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1: Eine tropische Nacht haben wir heute und verbreitet muss mit nur sehr wenig Abkühlung gerechnet werden. Die Temperaturen bleiben stehen bei 23 Grad in Lonzen und in Würseln und bei 18 Grad in Prüm und in Burgheuland. Sonnenaufgang am Freitag um

0: 5.05 Uhr und an Sonne wird nicht gespart vom Wettergott. Bis zum Abend scheint sie unbarmherzig heiß. Dazu wird es zunehmend schwül und die Temperaturen klettern auf 34 bis 38 in den Wördegebieten bis auf 39 Grad. Im Radio 700 Wettertrend kommt ein subtropisch heißes Wochenende auf uns zu. Am Samstag Sonne satt vom Morgen bis zum Abend, dabei zunehmend schwül und gegen Abend kräftige Hitzegewitter bei 36 bis 40 Grad. Am Sonntag zunehmend gewittrig, dabei aber auch reichlich Sonnenschein und immer noch sehr heiß mit 32 bis 36 Grad.
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2: Ich bin Dirk Zeitler. Die deutsche Fußballnationalmannschaft hat ihr drittes Gruppenspiel bei der WM mit 1:2 gegen Ecuador verloren. Für die K.O.-Runde war die DFB-Auswahl bereits vor dem Anstoß als Gruppensieger qualifiziert. Die Elfenbeinküste folgt Deutschlands ins 16. Finale. Der Afrikameister von 2024 gewann gegen Curaçao mit 2:0. Nach dem verheerenden Erdbeben in Venezuela haben die Behörden bisher 188 Tote gezählt. Fachleute rechnen jedoch mit deutlich mehr Todesopfern. Auch Deutschland hat Hilfe angeboten.
3: Wir helfen, wir stehen an der Seite Venezuelas, sagt Kanzler Merz. Mehrere Transportflugzeuge der Bundeswehr, die stünden bereit, versichert der Verteidigungsminister. Und in der Tat, Material und Rettungsteams. Eigentlich wird alles gebraucht im Krisengebiet. Dort graben Menschen mit bloßen Händen weiter nach Verschütteten. Andere stehen vor Trümmerbergen dort, wo einmal ihr Zuhause war. Mancherorts gibt es weder Wasser noch Strom. Claudia Wächter, Nachrichtenredaktion.
2: Wer angesichts der erwarteten Hitze eine geplante Bahnreise nicht antreten will, kann diese jetzt kostenfrei stornieren. Die Deutsche Bahn bietet erstmals eine sogenannte Hitze-Sonderkulanz an. Die hohen Temperaturen seien eine große Belastung für die Bahn, teilte der Konzern mit.
4: Die Weichen und die Technik könnten durch Hitze und Sonne beschädigt werden, heißt es von der Deutschen Bahn. Außerdem steige einerseits die Gefahr für Böschungsbrände, andererseits hat der Deutsche Wetterdienst ja auch schon Unwetter angekündigt. Die Bahn sei darauf gut vorbereitet, trotzdem könne es zu Beeinträchtigungen kommen. Deswegen können Fahrgäste Tickets für Fernreisen kostenlos stornieren. Voraussetzung ist, dass das Ticket bis zum 23. Juni gebucht wurde und die Reise bis zum 30. Juni stattfinden sollte. Diese Tickets können online oder im Reisezentrum storniert werden. Fiona Reinhardt, Nachrichtenredaktion.
2: Der US-Elektroautobauer Tesla will seine Produktion im Werk Grünheide bei Berlin stärker hochfahren. Das Unternehmen teilte mit, weitere 1.000 Beschäftigte einzustellen und ab Oktober die Produktion auf 7.500 Fahrzeuge pro Woche zu steigern. Im April hatte Tesla bereits die Einstellung von 1.900 Mitarbeitern angekündigt.
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1: Eine tropische Nacht haben wir heute und verbreitet muss mit nur sehr wenig Abkühlung gerechnet werden. Die Temperaturen bleiben stehen bei 23 Grad in Lonzen und in Würseln und bei 18 Grad in Prüm und in Burgheuland. Sonnenaufgang am Freitag um 5.05 Uhr und an Sonne wird nicht gespart vom Wettergott. Bis zum Abend scheint sie unbarmherzig heiß. Dazu wird es zunehmend schwül und die Temperaturen klettern auf 34 bis 38 in den Wördegebieten bis auf 39 Grad. Im Radio 700 Wettertrend kommt ein subtropisch heißes Wochenende auf uns zu. Am Samstag Sonne satt vom Morgen bis zum Abend, dabei zunehmend schwül und gegen Abend kräftige Hitzegewitter bei 36 bis 40 Grad. Am Sonntag zunehmend gewittrig, dabei aber auch reichlich Sonnenschein und immer noch sehr heiß mit 32 bis 36 Grad.
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2: Ich bin Dirk Zeitler. Die deutsche Fußballnationalmannschaft hat ihr drittes Gruppenspiel bei der WM mit 1:2 gegen Ecuador verloren. Für die K.O.-Runde war die DFB-Auswahl bereits vor dem Anstoß als Gruppensieger qualifiziert.
3: Es ist ein Dämpfer zur richtigen Zeit und hoffentlich ein Weckruf. Mit der bisher schwächsten Turnierleistung beendet das deutsche Team die Gruppenphase, trotz der ganz frühen Führung durch Leroy Sané. Danach zeigt das deutsche Team viele Schwächen, wirkt fahrig und unkonzentriert. Der Siegtreffer nach rund 80 Minuten völlig verdient. Die Fans in den gelben Trikots rasten förmlich aus. Ecuador hat sich für die K.O.-Phase qualifiziert. Julian Nagelsmann muss jetzt die richtigen Lehren aus der Pleite ziehen, denn mit noch so einer Leistung dürfte er schnell vorbei sein mit dem Traum vom WM-Titel. Aus New York, Thomas Bremser.
2: Die Elfenbeinküste folgt Deutschland ins 16. Finale. Der Afrikameister von 2024 gewann gegen Curaçao mit 2:0. Auch die Niederlande haben als Gruppensieger die K.O.-Runde erreicht. Die Niederländer gewannen gegen Tunesien mit 3:1. Japan und Schweden haben sich durch einen 1:1 Unentschieden im direkten Duell ebenfalls für die K.O.-Runde qualifiziert. Nach den verheerenden Erdbeben

0: Eben in Venezuela haben die Behörden bisher 188 Tote gezählt. Fachleute rechnen jedoch mit deutlich mehr Todesopfern. Auch Deutschland hat Hilfe angeboten.
1: Wir helfen, wir stehen an der Seite Venezuelas, sagt Kanzler Merz. Mehrere Transportflugzeuge der Bundeswehr, die stünden bereit, versichert der Verteidigungsminister. Und in der Tat, Material und Rettungsteams. Eigentlich wird alles gebraucht im Krisengebiet. Dort graben Menschen mit bloßen Händen weiter nach Verschütteten. Andere stehen vor Trümmerbergen dort, wo einmal ihr Zuhause war. Mancherorts gibt es weder Wasser noch Strom. Claudia Wächter, Nachrichtenredaktion.
0: Die Deutsche Bahn setzt künftig auf mehr Verlässlichkeit statt auf ehrgeizige Versprechen. Nach Angaben des Konzerns stehen mit einer neuen Strategie betriebliche Qualität und wirtschaftliche Stabilität im Mittelpunkt. Eine Fernverkehrspünktlichkeit von mindestens 80% wird nun erst für die 2030er Jahre angestrebt.
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1: Mit jeder Menge Sonne und sehr schwül geht es durch den Tag. Im Tagesverlauf können sich dann auch einzelne Hitzegewitter bilden. Allerdings ist das eher selten der Fall und wenn dann überhaupt über den Eifelbergen. Die Temperaturen ungewöhnlich heiß für diese Jahreszeit. Bis zu 39 Grad werden in den Wörthegebieten erreicht. 38 Grad in Olpen und in Eschweiler und 35 Grad in St. Veit und in Schleiden. Am Abend und in der Nacht bleibt es sehr lange sehr mild. Auch in den Morgenstunden kühlt es kaum ab. Eine Tropennacht bei Temperaturen von 25 bis 19 Grad steht bevor. Der Samstag könnte der bislang heißeste Junitag aller Zeiten bei uns in der Region werden. Mit Sonne und am Nachmittag zunehmend mit Quellwolken. Abends muss dann mit kräftigen Hitzegewittern gerechnet werden. Und die Höchstwerte erreichen dann 36 bis 40 Grad.
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2: Ich bin Dirk Zeitler. Die deutsche Fußballnationalmannschaft hat ihr drittes Gruppenspiel bei der WM mit 1:2 gegen Ecuador verloren. Für die K.O.-Runde war die DFB-Auswahl bereits vor dem Anstoß als Gruppensieger qualifiziert.
3: Es ist ein Dämpfer zur richtigen Zeit und hoffentlich ein Weckruf. Mit der bisher schwächsten Turnierleistung beendet das deutsche Team die Gruppenphase, trotz der ganz frühen Führung durch Leroy Sané. Danach zeigt das deutsche Team viele Schwächen, wirkt fahrig und unkonzentriert. Der Siegtreffer nach rund 80 Minuten völlig verdient. Die Fans in den gelben Trikots rasten förmlich aus. Ecuador hat sich für die K.O.-Phase qualifiziert. Julian Nagelsmann muss jetzt die richtigen Lehren aus der Pleite ziehen, denn mit noch so einer Leistung dürfte er schnell vorbei sein mit dem Traum vom WM-Titel. Aus New York, Thomas Bremser.
2: Die Elfenbeinküste folgt Deutschland ins 16. Finale. Der Afrikameister von 2024 gewann gegen Curaçao.

0: Daum mit 2:0. Auch die Niederlande haben als Gruppensieger die K.O.-Runde erreicht. Die Niederländer gewannen gegen Tunesien mit 3:1. Japan und Schweden haben sich durch einen 1:1 Unentschieden im direkten Duell ebenfalls für die K.O.-Runde qualifiziert. Nach den verheerenden Erdbeben in Venezuela haben die Behörden bisher 188 Tote gezählt. Fachleute rechnen jedoch mit deutlich mehr Todesopfern. Auch Deutschland hat Hilfe angeboten.
1: Wir helfen, wir stehen an der Seite Venezuelas, sagt Kanzler Merz. Mehrere Transportflugzeuge der Bundeswehr, die stünden bereit, versichert der Verteidigungsminister. Und in der Tat, Material und Rettungsteams. Eigentlich wird alles gebraucht im Krisengebiet. Dort graben Menschen mit bloßen Händen weiter nach Verschütteten. Andere stehen vor Trümmerbergen dort, wo einmal ihr Zuhause war. Mancherorts gibt es weder Wasser noch Strom. Claudia Wächter, Nachrichtenredaktion.
0: Die Deutsche Bahn setzt künftig auf mehr Verlässlichkeit statt auf ehrgeizige Versprechen. Nach Angaben des Konzerns stehen mit einer neuen Strategie betriebliche Qualität und wirtschaftliche Stabilität im Mittelpunkt. Eine Fernverkehrspünktlichkeit von mindestens 80% wird nun erst für die 2030er Jahre angestrebt.
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Hallo und herzlich willkommen. Sie hören einen Beitrag der Stiftung Missionswerk Werner Heukelbach zum Thema Glauben und Leben. Fragt man Menschen auf der Straße, was sie sich wünschen würden, wenn sie bei Gott einen Wunsch frei hätten, sagen die meisten Frieden auf Erden. Fehlender Friede ist eines der größten Probleme der Menschheit. Genauso wie die Sehnsucht danach eines der größten Bedürfnisse des Menschen ist. Ralf Kemper spricht heute darüber, dass Gott, der Schöpfer des Menschen, Frieden für sie im Sinn hat. Bleiben Sie dran, denn nach der nächsten Musik geht's los.

Frieden ist sehr zerbrechlich. Das erleben wir immer wieder in den großen weltpolitischen Dimensionen genauso wie in unserem kleinen zwischenmenschlichen Bereich. Ein unbedachtes, zorniges Wort und schon ist der Friede auf und davon. Und manchmal dauert es sehr lange, bis wieder Frieden einzieht. Frieden hat aber immer mehrere Dimensionen. Die horizontale Dimension, der Friede zwischen Menschen, und die vertikale Dimension, der Friede zwischen Gott und Mensch. Der Unfriede zwischen Menschen hat letztlich seinen Ursprung im Unfrieden mit Gott. Wir stehen mit Gott im Kriegszustand. Wir haben Gott den Krieg erklärt. Das jedenfalls sagt Gott selber in seinem Wort. Im dritten Kapitel des Römerbriefes macht der Apostel Paulus über den Menschen ganz grundsätzliche Aussagen. Das heißt, diese Aussagen gelten ausnahmslos für jeden Menschen. Sie sind für uns heute mit unserem optimistischen Menschenbild nur schwer anzunehmen. Aber Gott sieht uns so. Ich zitiere auszugsweise aus Römer 3 nach einer modernen Übersetzung. Es gibt keinen, auch nicht einen einzigen Menschen, der ohne Sünde ist. Es gibt keinen Menschen, der einsichtig ist und nach Gottes Willen fragt. Alle Menschen haben sich von ihm abgewandt und sind dadurch für Gott unbrauchbar geworden. Da ist wirklich kein Mensch, der Gutes tut, kein einziger. Den Weg zum Frieden kennen sie nicht, denn sie haben keine Ehrfurcht vor Gott. Es gibt keinen Menschen, der wirklich gut ist. So sieht Gott uns. Vielleicht sagen sie jetzt, aber ich bin kein Mörder, ich bin kein Betrüger. Mag sein, aber trotzdem sind sie Sünder und damit im Kriegszustand mit Gott. In unserem Bibeltext wird deutlich, was Sünde alles einschließt. Zum Beispiel wird gesagt, es gibt keinen, der nach Gottes Willen fragt. Vielleicht drehen wir keine großen Dinger, aber wir fragen nicht nach Gott und was er will. Wir tun, was uns gefällt. Das ist unsere Sünde. Wir enthalten Gott den Dank und die Anerkennung vor, die ihm zusteht. In Römer 1, Vers 21 wird dies so formuliert. Weil sie Gott kannten, ihn aber weder als Gott verherrlichten noch ihm Dank darbrachten. Man kann durchaus etwas über Gott wissen, vielleicht sogar an seine Existenz glauben, vielleicht in die Kirche oder Gemeinde gehen und trotzdem nicht in der richtigen Haltung vor ihm stehen. Man kann nach außen sehr fromm sein und trotzdem Gott gegenüber undankbar sein. Wie oft danken wir uns stattdessen selber und leben in dem Irrglauben, dass wir uns alles das, was wir haben, selber erarbeitet und verdient haben. Gottes Urteil über uns Menschen ist ernüchternd. Die Kapitel 1 bis 3 im Römerbrief zerstören alle unsere Illusionen über den Menschen, der von Natur aus gut ist. Aber zu unserem Glück sind das nicht alle Aussagen, die Gott macht. Wir sind zwar im Kriegszustand mit Gott, er aber nicht mit uns. Gott hat andere Gedanken über uns, obwohl wir uns immer wieder von ihm abwenden. In Jeremia 29, Vers 11 bis 13 werden diese Gedanken Gottes formuliert. Dort sagt Gott, denn ich kenne ja die Gedanken, die ich über euch denke, spricht der Herr. Gedanken des Friedens und nicht des Unheils, um euch Zukunft und Hoffnung zu gewähren. Ruft ihr mich an, geht ihr hin und betet zu mir, dann werde ich auf euch hören. Und sucht ihr mich, so werde ich mich finden lassen. Ja, fragt ihr mit eurem ganzen Herzen nach mir, so werde ich mich von euch finden lassen, spricht der Herr. Gott hat Frieden mit uns vor. Seit der Mensch sich von ihm abgewandt hat, ist Gott ständig in Friedensverhandlungen mit seinem Menschen. Er hat keine Möglichkeit ungenutzt gelassen. Immer wieder hat er versucht, uns zu erreichen. Aber wir waren der unwillige und unzuverlässige Partner. Wir haben die Verträge gebrochen. Gott ist in seinem Versuch, Frieden zu schaffen, sehr weit gegangen. So weit, wie kein Mensch je gehen könnte. Im Alten Testament finden wir dazu eine Zukunftsaussage, die auf das hinweist, was Jesus später einmal tun würde. Dort heißt es, doch er war durchbohrt um unserer Vergehen willen, zerschlagen um unserer Sünde willen. Die Strafe lag auf ihm zu unserem Frieden und durch seine Striemen ist uns Heilung geworden. Wir alle irrten umher wie Schafe. Wir wandten uns jeder auf seinen eigenen Weg, aber der Herr ließ ihn treffen, unser aller Schuld.
Gott macht keinen billigen Frieden. Er lässt die Sünde nicht einfach unter den Tisch fallen. In Psalm 85, Vers 11 wird eine bemerkenswerte Aussage gemacht. Gnade und Wahrheit sind sich begegnet. Gerechtigkeit und Frieden haben sich geküsst. Wenn Menschen versuchen, Frieden zu machen, bleibt oft die Gerechtigkeit und die Wahrheit auf der Strecke. Menschliche Friedensversuche sind oft so unbefriedigend. Als Gott Frieden machte, sind sich Wahrheit und Gnade begegnet, haben sich Gerechtigkeit und Frieden geküsst. Wie hat Gott das gemacht? Im Römerbrief wird behauptet, dass wir Frieden mit Gott haben durch unseren Herrn Jesus Christus. Im Kolosserbrief wird berichtet, dass Gott Frieden gemacht hat durch das Blut des Kreuzes, an dem Jesus gestorben ist. Und im Epheserbrief wird es noch weiter auf den Punkt gebracht mit der Aussage, denn Jesus ist unser Friede. Frieden mit Gott ist einzig und allein durch Jesus Christus möglich. Alle anderen Versuche scheitern. Alle anderen Versuche werden Gott nicht gerecht. Denn es existiert wirkliche Schuld zwischen uns und Gott. Am Kreuz hat Gott Frieden geschaffen. Einen teuren Frieden, der ihn sehr viel wert war. Er hat alles eingesetzt, was er hatte, seinen eigenen Sohn, der stellvertretend für unsere Schuld starb. Deshalb muss niemand mehr wegen seiner Sünden von Gott getrennt sein. Gott macht Frieden möglich, und dieser Friede ist keine innerseelische Sackgasse. Der Friede, den Gott am Kreuz geschaffen hat, hat eine Kettenreaktion in Gang gesetzt. Gott hat die größte Friedensbewegung der Welt begonnen, und wir können Teil dieser Friedensbewegung werden. Denn Gott will, dass wir seinen Frieden weitergeben an eine Welt, die sich selbst zerstört.

Zeus und Osiris, Krishna und Quetzalcoatl sind als mächtige Götter aus vier verschiedenen Kontinenten bekannt. Trotz der gewaltigen räumlichen Entfernung voneinander haben sie doch alle eine entscheidende Eigenschaft gemeinsam. Die Menschen meinten, sie müssten sie mit regelmäßigen Opfergaben milde stimmen. Und dennoch konnten sie sich ihrer Gnade nie ganz sicher sein. Ganz anders dagegen der christliche Gott. Er sitzt nicht stumm und unnahbar in seinem Himmel und wartet darauf, bis seine Anhänger unterwürfig mit Geschenken nahen. Was könnten sie ihm denn auch geben, ihm, von dem alles Gute und Vollkommene kommt? Nein, nichts und niemand auf Erden genügt Gottes allerhöchsten Ansprüchen. Trotzdem straft er die Menschen nicht mit Verachtung und Verderben, sondern er wird selber ein schwacher, sterblicher Mensch. So begibt er sich auf die Suche nach denen, die ihm doch längst gehören, aber so gar nichts von ihm wissen wollen, nach seinen Geschöpfen in aller Welt, nach ihnen und nach mir, um uns die kostbarste Gabe zu schenken, die er zu vergeben hat, Leben ohne Ende, in Unschuld und Freude, damit wir nicht für immer verlorene Menschen bleiben müssen. Der Menschensohn ist gekommen, zu suchen und selig zu machen, was verloren ist. Nachzulesen im Lukas-Evangelium, Kapitel 19, Vers 10. Das waren Gedanken zu diesem Wochenspruch für den dritten Sonntag nach Trinitatis, verfasst von Angelika Kreser, produziert von Petra Schmid.

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0: Danke für die CD mit dem Lied des Jugendchors Tarmstedt.
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12: Mit jeder Menge Sonne und sehr schwül geht es durch den Tag. Im Tagesverlauf können sich dann auch einzelne Hitzegewitter bilden. Allerdings ist das eher selten der Fall und wenn dann überhaupt über den Eifelbergen. Die Temperaturen ungewöhnlich heiß für diese Jahreszeit. Bis zu 39 Grad werden in den Wörthegebieten erreicht. 38 Grad in Olpen und in Eschweiler und 35 Grad in St. Veit und in Schleiden. Am Abend und in der Nacht bleibt es sehr lange sehr mild. Auch in den Morgenstunden kühlt es kaum ab. Eine Tropennacht bei Temperaturen von 25 bis 19 Grad steht bevor. Der Samstag könnte der bislang heißeste Junitag aller Zeiten bei uns in der Region werden, mit Sonne und am Nachmittag zunehmend mit Quellwolken. Abends muss dann mit kräftigen Hitzegewittern gerechnet werden und die Höchstwerte erreichen dann 36 bis 40 Grad.
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13: Ich bin Dirk Zeitler. Die deutsche Fußballnationalmannschaft hat ihr drittes Gruppenspiel bei der WM mit 1:2 gegen Ecuador verloren. Für die K.O.-Runde war die DFB-Auswahl bereits vor dem Anstoß als Gruppensieger qualifiziert.
14: Es ist ein Dämpfer zur richtigen Zeit und hoffentlich ein Weckruf. Mit der bisher schwächsten Turnierleistung beendet das deutsche Team die Gruppenphase, trotz der ganz frühen Führung durch Leroy Sané. Danach zeigt das deutsche Team viele Schwächen, wirkt fahrig und unkonzentriert. Der Siegtreffer nach rund 80 Minuten völlig verdient. Die Fans in den gelben Trikots rasten förmlich aus. Ecuador hat sich für die K.O.-Phase qualifiziert. Julian Nagelsmann muss jetzt die richtigen Lehren aus der Pleite ziehen, denn mit noch so einer Leistung dürfte er schnell vorbei sein mit dem Traum vom WM-Titel. Aus New York, Thomas Bremser.
13: Die Elfenbeinküste folgt Deutschland ins 16. Finale. Der Afrikameister von 2024 gewann gegen Curaçao mit 2:0. Auch die Niederlande haben als Gruppensieger die K.O.-Runde erreicht. Die Niederländer gewannen gegen Tunesien mit 3:1. Japan und Schweden haben sich durch einen 1:1 Unentschieden im direkten Duell ebenfalls für die K.O.-Runde qualifiziert. Nach den verheerenden Erdbeben in Venezuela haben die Behörden bisher 188 Tote gezählt. Fachleute rechnen jedoch mit deutlich mehr Todesopfern. Auch Deutschland hat Hilfe angeboten.
15: Wir helfen, wir stehen an der Seite Venezuelas, sagt Kanzler Merz. Mehrere Transportflugzeuge der Bundeswehr, die stünden bereit, versichert der Verteidigungsminister. Und in der Tat, Material und Rettungsteams. Eigentlich wird alles gebraucht im Krisengebiet. Dort graben Menschen mit bloßen Händen weiter nach Verschütteten. Andere stehen vor Trümmerbergen, dort, wo einmal ihr

0: zu Hause war. Mancherorts gibt es weder Wasser noch Strom. Claudia Wächter, Nachrichtenredaktion.
1: Die Deutsche Bahn setzt künftig auf mehr Verlässlichkeit statt auf ehrgeizige Versprechen. Nach Angaben des Konzerns stehen mit einer neuen Strategie betriebliche Qualität und wirtschaftliche Stabilität im Mittelpunkt. Eine Fernverkehrspünktlichkeit von mindestens 80% wird nun erst für die 2030er Jahre angestrebt.
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5: Guten Morgen in Eifel und Euregio. Ich bin Thomas Schall. Es ist Freitag, der 26. Juni, der letzte Arbeitstag der Woche, zumindest für die meisten. Und draußen ist der Sommer im vollen Gange. Gleich meldet sich einer der Bee Gees solo hier bei uns. Robin Gibb nämlich mit How Old Are You? Und auf geht's in die Stunde mit einer Band, die Deutschland beim ESC gleich zweimal auf Platz 2 brachte. Wind mit Leb deinen Traum.
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ohne die Bee Gees hat es auch alleine ganz gut geklappt, möchte ich mal sagen. Robin Gibb in der Frührevue. Und wir schauen mal auf die nächste halbe Stunde hier bei Radio 700. Kurz vor 6:30 blicken wir auf den 26. Juni, auch ein Datum, das die Weltgeschichte geprägt hat. Und nach dem nächsten Song nehmen wir Sie mit nach Mechernich. In Lessenich entsteht nämlich ein neues Dorfgemeinschaftshaus. Der erste Spatenstich ist gesetzt. Und was da alles so los ist, erfahren Sie gleich.

0: Was nachts so alles los ist, das erzählt uns Isabel Farrell in der Frührevue am Freitagmorgen. Gleich hören Sie hier bei Radio 700 noch The Monkees mit Daydream Believer, auch ein echter Klassiker. Vorher schauen wir aber mal nach Lessenich, denn in dem Mechernicher Stadtteil mit rund 400 Einwohnern und drei großen Vereinen wurde der erste Spatenstich für ein neues Dorfgemeinschaftshaus gesetzt. Zwischen 400.000 und 500.000 Euro soll der Bau kosten. Die Hälfte davon kommt aus Fördermitteln. Meine Kollegin Ina Pleier berichtet.
1: Es war ein ganz besonderer Moment für die Menschen im Mechernicher Stadtteil Lessenich. Dort wurde der symbolische erste Spatenstich für das neue Dorfgemeinschaftshaus gesetzt. Schon bald soll es ein eigenes Gebäude für Veranstaltungen, Infoabende und Vereins- und Familienfeiern geben. Denn der bisherige Treffpunkt für die Menschen im Dorf genügte schon lange nicht mehr den Ansprüchen, sagt Thomas Hambach von der Stadt Mechernich.
2: Die bisherige Liegenschaft innerhalb des Ortes war, was das Angebot für die Dorfgemeinschaft betrifft, letzten Endes nur ein Raum, der für Feste und Ähnliches viel zu klein ist. Und das Ortskartell musste immer ein großes Zelt anmieten und aufbauen. Und hierfür sollte sicherlich eine größere Lösung geschaffen werden. Die haben wir jetzt gefunden. Am Sportplatz, angesetzt an das Sportheim, können wir hier eine größere Maßnahme anbauen, wo dann die entsprechenden Festivitäten stattfinden können und die Räumlichkeiten geschaffen werden. Und glücklicherweise haben wir hier auch entsprechende Fördermittel, die eingebracht werden können, womit große Teile dieses Projektes finanziert werden.
1: Dank der Fördermittel entsteht ein Gebäude mit Saal und Nebenräumen sowie Sanitärbereich, der alle Bedürfnisse abdecken soll.
2: Der Baukörper, der wird sicherlich von den Kostenschätzungen her zwischen 400.000 und 500.000 Euro liegen und die Maximalförderung von 250.000 Euro für Dorferneuerungsmaßnahmen dieser Art, die konnten wir auch dankenswerterweise über einen Förderbescheid erzielen.
1: Bis das Gebäude steht, wird es noch eine Weile dauern. Hambach rechnet für das Jahr 2027 mit der Fertigstellung. Bei vielen Arbeiten legt die Dorfgemeinschaft selbst mit Hand an. Das schafft auch eine höhere Identifikation mit dem Dorfgemeinschaftshaus. Drei große Vereine gibt es bei rund 400 Einwohnern und damit eine Menge Nachfrage unterschiedlicher Nutzer. Treffpunkte wie in Lessenich sind deshalb in Mechernich nichts Besonderes, sondern ausdrücklich gewollt, um das gesellschaftliche und soziale Leben vor der eigenen Haustür zu fördern.
2: Wir haben ja insgesamt 44 Orte und fast jeder Ort, unterschiedlicher Größenordnung sicherlich, aber das ist so eine Größe mit 400 Einwohnern, wo wir eine ganze Reihe von Ortschaften haben. Und es ist in jedem Ort eigentlich ein gutes Vereinsleben unterschiedlicher Größenordnung sicherlich vorhanden. Und die Zielrichtung auch politisch ist, dass eigentlich jeder Ort auch so einen Treffpunkt hat, so eine Gemeinschaftseinrichtung. Und da arbeiten wir dran. Wir haben schon in ganz vielen Orten entsprechende Liegenschaften oder Einrichtungen. In Lessenich steht es jetzt an. Es sind noch ein paar weitere in Planung, sodass wir dann letzten Endes das eigentlich in jedem Ort auch anbieten können.
1: Der Anfang für den Bau des Dorfgemeinschaftshauses in Lessenich ist gemacht. Und spätestens zur Eröffnung werden wir wohl auch wieder dort vorbeischauen.
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0: sind die schönsten Schlager und die besten Oldies. Maite Kelly von der Kelly Family in der Frührevue bei Radio 700 mit Dass es uns noch gibt. Der 26. Juni ist heute ein Datum, das heute vor 81 Jahren die Welt verändert hat. In San Francisco unterzeichneten die Vertreter von 50 Nationen die Charta der Vereinten Nationen, der Grundstein für eine Organisation, die seither den Weltfrieden sichern soll. Ein sehr wichtiges Dokument, gerade in diesen turbulenten Zeiten. Weitere Themen aus Eifel und Euregio hören Sie gleich in unseren Regionalnachrichten, wie immer um 6:35 bei Radio 700.
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1: Mit jeder Menge Sonne und sehr schwül geht es durch den Tag. Im Tagesverlauf können sich dann auch einzelne Hitzegewitter bilden. Allerdings ist das eher selten der Fall und wenn dann überhaupt über den Eifelbergen. Die Temperaturen ungewöhnlich heiß für diese Jahreszeit. Bis zu 39 Grad werden in den Wörthegebieten erreicht. 38 Grad in Olpmont in Eschweiler und 35 Grad in St. Veit und in Schleiden. Am Abend und in der Nacht bleibt es sehr lange sehr mild. Auch in den Morgenstunden kühlt es kaum ab. Eine Tropennacht bei Temperaturen von 25 bis 19 Grad steht bevor. Der Samstag könnte der bislang heißeste Junitag aller Zeiten bei uns in der Region werden. Mit Sonne und am Nachmittag zunehmend mit Quellwolken. Abends muss dann mit kräftigen Hitzegewittern gerechnet werden. Und die Höchstwerte erreichen dann 36 bis 40 Grad.
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2: Ich bin Dieter Speth. Beamte der Bundespolizei haben bei einer Kontrolle in Aachen mehr als 26.000 Euro Bargeld sichergestellt. Das Geld war in der Reserveradmulde eines Autos versteckt, das aus Belgien eingereist war, weil der 44 Jahre alte Fahrer widersprüchliche Angaben zur Herkunft des Geldes gemacht hatte, hat der Zoll ein Strafverfahren wegen des Verdachts der Geldwäsche eingeleitet. In der Region um Spa, Stavelot, Doumont und Theux ist eine neue dauerhafte Wolfszone eingerichtet worden. Das teilte das Wolfsnetzwerk der Wallonie mit. Der Bereich umfasst rund 11.000 Hektar. 6 Monate lang war dort im Vorfeld eine Wölfin beobachtet worden. Durch die Ausweisung als Wolfszone können Tierhalter in diesem Bereich Unterstützung für Schutzmaßnahmen erhalten. Dazu gehören neben Beratung zum Herdenschutz und Risikoanalysen auch der Verleih von Elektrozäunen sowie die Gewährung von Zuschüssen für dauerhafte Schutzmaßnahmen. Die neue Zone grenzt direkt an die Wolfszone Hohes Venn. Dort leben derzeit 3 Wolfsrudel. Behörden und Meteorologen warnen vor extremer Hitze. Der Deutsche Wetterdienst spricht von Temperaturen bis zu 40 Grad und hat die zweithöchste Hitzewarnstufe ausgerufen. Außerdem gilt eine hohe Waldbrand- und Grasbrandwarnstufe. Verbreitet wird mit den höchsten Temperaturen gerechnet, die jemals Ende Juni an einem Tag seit Beginn der Wetteraufzeichnungen in unserer Region registriert worden sind. Auch die Behörden im Südlimburg warnen vor großer Hitze. Das Königliche Meteorologische Institut hat für die Bereiche Verviers, Lüttich und Hennegau den Code Rot wegen der großen Hitze ausgerufen. Die Bevölkerung wird dazu aufgefordert, kühle Orte aufzusuchen und anstrengende Tätigkeiten im Freien zu vermeiden. Außerdem sollten vor allem ältere und kranke Menschen sowie Kinder ausreichend trinken. Die ostbelgischen Behörden reagieren auf die große Hitze. So schließen die Wertstoffhöfe von Intradel heute früher. In der DG sind die Recyclingparks von Kelmis, Lonsen und Raren betroffen. Heute und morgen schließen diese bereits um 12.30 Uhr. Damit soll Personal und Nutzer vor der Hitze geschützt werden. Auch die Müllabfuhr passt sich den Temperaturen an. Intradel wird die Touren bereits vor 6 Uhr starten. Deshalb sollen Anwohner ihre Tonnen und Säcke bereits am späten Abend des Vortages zur Abholung bereitstellen. 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

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Udo Jürgens, der hat alles im Griff. 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

0: Sie hören die Frührevue bei Radio 700, dass die Springfield ist das mit I Only Wanna Be With You gleich noch. Aber jetzt erstmal die Gedanken zum Auftanken.
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2: Wer kennt sie nicht? Gebrochene Menschen, ausgebrannte Menschen, die am Ende sind. Wer kennt das nicht, zumindest zeitweise, stückweise von sich selbst? Und wir fragen uns, was kann ich tun? Im Propheten Jesaja steht das Wort, siehe, das ist mein Knecht und mein Auserwählter. Das geknickte Rohr wird er nicht zerbrechen und den glimmenden Docht wird er nicht auslöschen. Er selbst wird nicht verlöschen und zerbrechen. Das Schilfrohr galt als etwas leicht Zerbrechliches. Es war fast zu nichts Nütze. Und der glimmende Docht? Wir sehen förmlich, wie die Flamme um ihr Überleben kämpft. Hiermit beschreibt Gott den Menschen. Wir sind wie ein geknicktes Schilfrohr, zu schwach, um uns aufrecht vor Gott halten zu können. Das ist die Schuld unseres Lebens, die uns bedrückt. Da ist der Knick in unserem Leben, weil wir im entscheidenden Moment der Versuchung nicht widerstanden haben. Wir sind zutiefst verletzt. Doch Gott gibt bei solchen Menschen die Hoffnung nicht auf. Oder nehmen Sie den glimmenden Docht. Vielleicht sagen Sie, ich habe in meinem Glauben Schaden gelitten. Ich lebe schon lange auf Sparflamme, wenn es um den Glauben geht. Mein Empfinden für Gott ist kaum spürbar. Und Sie möchten beten, ich glaube, hilf meinem Unglauben. Geknicktes Rohr, glimmender Docht, das ist eine treffende Beschreibung des Menschen. Doch wir haben es mit Gott zu tun, der nicht verlöscht und der nicht zerbricht. An Jesus Christus wird das deutlich. Nicht einmal der Tod konnte ihn auslöschen. Er ist auferstanden und lebt und ist somit der, der uns Stabilität gibt und mit seinem Geist das Feuer des Glaubens neu anfacht. Bleiben Sie nicht bei sich selbst stehen, sondern wenden Sie sich an Jesus Christus. Verdrängen Sie den Bruch und die Schwäche in Ihrem Leben nicht. Bei Jesus Christus dürfen Sie mit Ihren Brüchen und Schwächen offen kommen. Auch wenn Sie keine Worte finden, er versteht Sie auch ohne Worte. Jesus schenkt Ihnen seine volle Aufmerksamkeit und Sie dürfen wissen, Jesus Christus gibt Sie nicht auf. Geben auch Sie sich nicht auf, sondern geben Sie sich ab an Jesus. Hier wird nicht gesagt, dass es so wird, als hätte es nie einen Knick gegeben. Mit manchem werden wir leben müssen. Manche zerbrochene Beziehung wird nicht geheilt. Mancher ruinierte Körper nicht gesund. Manche seelische Schwachstelle nicht gestärkt. Doch gerade deshalb brauchen wir die Verheißungen Gottes, die uns das zusprechen, was wir uns selbst nicht geben können. Gerade deshalb gilt diese Zusage Gottes. Das geknickte Rohr wird er nicht zerbrechen und den glimmenden Docht wird er nicht auslöschen. Glauben Sie's.
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Seit über 50 Jahren auf der Bühne, über 60 Millionen verkaufte Tonträger und immer noch unterwegs. Ja, das muss man erstmal machen. Die schönsten Schlager und die besten Oldies. Howard Carpendale mit Nimm den nächsten Zug hier bei Radio 700. Wir schauen gleich nochmal in die Welt mit unseren Weltnachrichten. Die gibt's natürlich immer 5 Minuten früher um 5 vor 7. Jetzt für Sie Peter Kraus.

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7: Mit jeder Menge Sonne und sehr schwül geht es durch den Tag. Im Tagesverlauf können sich dann auch einzelne Hitzegewitter bilden. Allerdings ist das eher selten der Fall und wenn, dann überhaupt über den Eifelbergen. Die Temperaturen ungewöhnlich heiß für diese Jahreszeit. Bis zu 39 Grad werden in den Wördegebieten erreicht. 38 Grad in Eupen und in Eschweiler und 35 Grad in St. Vith und in Schleiden. Am Abend und in der Nacht bleibt es sehr lange sehr mild. Auch in den Morgenstunden kühlt es kaum ab. Eine Tropennacht bei Temperaturen von 25 bis 19 Grad steht bevor. Der Samstag könnte der bislang heißeste Junitag aller Zeiten bei uns in der Region werden, mit Sonne und am Nachmittag zunehmend mit Quellwolken. Abends muss dann mit kräftigen Hitzegewittern gerechnet werden und die Höchstwerte erreichen dann 36 bis 40 Grad.
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8: Ich bin Katrin Müller. Die Zahl der Todesopfer nach den schweren Erdbeben in Venezuela ist auf über 230 gestiegen. Mehr als 4.300 Verletzte seien bisher in öffentlichen Krankenhäusern behandelt worden, das sagte der venezolanische Gesundheitsminister. Zwei heftige Beben der Stärke 7,2 und 7,5 hatten am Mittwoch den Norden und das Zentrum Venezuelas erschüttert. Deutschlands Verbraucher haben künftig ein Recht auf Reparatur. Der Bundestag beschloss am Abend die Umsetzung einer EU-Richtlinie. Hersteller von Waschmaschinen, Mobiltelefonen, Tablets oder E-Bikes werden damit gesetzlich verpflichtet, ihre Produkte während der üblichen Lebensdauer zu einem angemessenen Preis zu reparieren.
9: Das neue Gesetz soll die Wegwerfmentalität beenden. Konkret werden die Hersteller verpflichtet, Geräte während ihrer üblichen Lebensdauer zu einem angemessenen Preis zu reparieren. Auch unabhängig von der Dauer der Produktgarantie, die meist kürzer ist. Außerdem müssen Geräte künftig reparierbar konstruiert sein. Damit soll zum Beispiel verhindert werden, dass Geräte mit Akkus gebaut werden, die man nicht tauschen kann. Die Abfallwirtschaft begrüßt das Vorhaben. Von der Industrie kommt dagegen eher Kritik. Aus Berlin, Ronny Tochau.
8: Erstmals an einem Junitag könnte heute die 40-Grad-Marke in Deutschland geknackt werden. Laut den Experten des Deutschen Wetterdienstes sind sogar Temperaturen bis zu 41 Grad möglich. Konkret deutet sich dies wohl für den Oberrhein bis zum Rhein-Main-Gebiet an. Zum Fußball. Ernüchterung bei der deutschen Nationalmannschaft. Im dritten WM-Gruppenspiel hat das Team von Julian Nagelsmann bei New York verdient mit 1:2 gegen Ecuador verloren. Dennoch zieht Deutschland als Gruppenerster in die K.O.-Phase ein.
10: Es ist ein Dämpfer zur richtigen Zeit und hoffentlich ein Weckruf. Mit der bisher schwächsten Turnierleistung beendet das deutsche Team die Gruppenphase, trotz der ganz frühen Führung durch Leroy Sané. Danach zeigt das deutsche Team viele Schwächen, wirkt fahrig und unkonzentriert. Der Siegtreffer nach rund 80 Minuten völlig verdient. Die Fans in den gelben Trikots rasten förmlich aus. Ecuador hat sich für die K.O.-Phase qualifiziert. Aus New York, Thomas Bremser.
8: Die Elfenbeinküste folgt Deutschland ins 16. Finale nach dem 2:0-Sieg gegen Curaçao. Die Niederlande haben 3:1 gegen Tunesien gewonnen und haben als Gruppensieger ebenfalls die K.O.-Runde erreicht. Auch Japan und Schweden sind durch ein 1:1-Unentschieden im direkten Duell weiter.
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1: Guten Morgen, ich bin Thomas Schall, das ist Radio 700 mit der Frührevue am Freitag. Der Sommer ist im vollen Gang und beim ersten Kaffee läuft bei uns hier gute Musik. Gleich kommt Peter Orloff mit Cora, komm nach Haus. Den Start in die Stunde macht aber eine Frau, die in der Fernsehserie Dallas weltberühmt wurde und nebenbei eine Musikkarriere startete, die in Deutschland viel erfolgreicher war als in ihrer amerikanischen Heimat. Audrey Landers mit Santa Maria Goodbye.
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Sie hören die Frührevue bei Radio 700. Schönen guten Morgen. Peter Orloff mit Cora, komm nach Haus. Wir schauen kurz mal auf die nächste halbe Stunde. Andi Holz meldet sich gleich wieder aus Hürtchenwald mit dem Regio-Wetter für Eifel und Euregio. Und nach dem nächsten Song gibt es einen Blick in die Sterne mit Isabel Jauernig, das Horoskop. Ah, ja.

0: Er sah sie vom Tourbus aus, eine Gruppe angeketteter Gefangener an einer Landstraße in den Südstaaten. Zurück im Studio schrieb er den Song, der ihn auf Platz 2 der US-Charts brachte, in der Frührevue bei Radio 700 gerade gehört. Sam Cooke mit Chain Gang. Gleich noch Mary Rose mit im Programm. Jetzt aber erstmal das Horoskop mit Isabel Jauernig.
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2: Widder. Glauben Sie nicht, dass Sie alles erreichen, wenn Sie laut und aggressiv vorgehen. Leise Töne führen auch zum Erfolg.
3: Stier.
2: Bei Ihnen gibt es ein ständiges Auf und Ab im Gefühlsbereich. Sie stehen zwischen zwei Menschen und wollen sich nicht entscheiden.
3: Zwillinge.
2: Wenn Sie Single sind, dann ist heute Ihr idealer Flirttag. Es zieht Sie geradezu magisch zu anderen Menschen hin.
3: Krebs.
2: Ihre Fähigkeiten setzen Sie an diesem Vormittag gekonnt ein. Das freut den Chef.
3: Löwe.
2: Sie haben Sorgen vor einer bevorstehenden Prüfung. Wenn Sie gut vorbereitet sind, sollten diese aber bald der Vergangenheit angehören.
3: Jungfrau.
2: Tappen Sie nicht in die Shoppingfalle, denn es geht noch ein wenig günstiger.
3: Waage.
2: Seien Sie zurückhaltend. Verschieben Sie eine große Anschaffung, bis die Finanzierung gesichert ist.
3: Skorpion.
2: Heute bleibt es ruhig bei Ihnen. Das genießen Sie ausgiebig mit einer Tasse Tee.
3: Schütze.
2: Sie brauchen mehr Geduld mit Ihren Kindern. Nicht jeder kann immer mithalten.
3: Steinbock.
2: Im Beruf feiern Sie einen Erfolg nach dem anderen und auch finanziell geht es endlich bergauf.
3: Wassermann.
2: Lassen Sie sich nicht so schnell verunsichern. Sie sehen immer nur Ihre Fehler.
3: Fische.
2: Sie sehen den Wald vor lauter Bäumen nicht. Ordnen Sie Ihre Gedanken und setzen Sie Prioritäten.

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2: Der heutige Freitag könnte der bislang heißeste Tag seit Beginn der Wetteraufzeichnungen in einem Juni werden. Auch bei uns klettern die Temperaturen schnell und erreichen schon am frühen Morgen die 25-Grad-Marke und am frühen Vormittag die 30-Grad-Marke. Bis zum Nachmittag werden 38 Grad im Bereich Eupen, Aachen und Düren erreicht. 37 sind es im hohen Venn, 36 in den Eifelhöhenlagen in den Bördegebieten. Rund um Euskirchen können auch 39 Grad erreicht werden. Dabei scheint den ganzen Tag die Sonne, es wird aber zunehmend schwül. Ab dem Nachmittag muss mit Quellwolken gerechnet werden. Gegen Abend sind zum Teil kräftige Schauer oder Hitzegewitter möglich. Diese treffen aber nicht das gesamte Sendegebiet. Die Temperaturen gehen in der Nacht zum Samstag nur langsam zurück. Es steht eine weitere tropische Nacht an. Die Tiefstwerte erreichen dann 23 Grad in den Städten, 21 Grad in höheren Lagen und 19 Grad auf den Eifelgipfeln. Auch der Samstag wird noch einmal extrem heiß. Dann können die Temperaturen auch über 40 Grad steigen.
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1: Mit jeder Menge Sonne und sehr schwül geht es durch den Tag. Im Tagesverlauf können sich dann auch einzelne Hitzegewitter bilden. Allerdings ist das eher selten der Fall und wenn dann überhaupt über den Eifelbergen. Die Temperaturen ungewöhnlich heiß für diese Jahreszeit. Bis zu 39 Grad werden in den Wörthegebieten erreicht. 38 Grad in Olpen und in Eschweiler und 35 Grad in St. Veit und in Schleiden. Am Abend und in der Nacht bleibt es sehr lange sehr mild. Auch in den Morgenstunden kühlt es kaum ab. Eine Tropennacht bei Temperaturen von 25 bis 19 Grad steht bevor. Der Samstag könnte der bislang heißeste Junitag aller Zeiten bei uns in der Region werden. Mit Sonne und am Nachmittag zunehmend mit Quellwolken. Abends muss dann mit kräftigen Hitzegewittern gerechnet werden. Und die Höchstwerte erreichen dann 36 bis 40 Grad.
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2: Ich bin Dieter Speth. Beamte der Bundespolizei haben bei einer Kontrolle in Aachen mehr als 26.000 Euro Bargeld sichergestellt. Das Geld war in der Reserveradmulde eines Autos versteckt, das aus Belgien eingereist war. Weil der 44 Jahre alte Fahrer widersprüchliche Angaben zur Herkunft des Geldes gemacht hatte, hat der Zoll ein Strafverfahren wegen des Verdachts der Geldwäsche eingeleitet. In der Region um Spa, Stavelot, Stoumont und Thö ist eine neue dauerhafte Wolfszone eingerichtet worden. Das teilte das Wolfsnetzwerk der Wallonie mit. Der Bereich umfasst rund 11.000 Hektar. 6 Monate lang war dort im Vorfeld eine Wölfin beobachtet worden. Durch die Ausweisung als Wolfszone können Tierhalter in diesem Bereich Unterstützung für Schutzmaßnahmen erhalten. Dazu gehören neben Beratung zum Herdenschutz und Risikoanalysen auch der Verleih von Elektrozäunen sowie die Gewährung von Zuschüssen für dauerhafte Schutzmaßnahmen. Die neue Zone grenzt direkt an die Wolfszone Hohes Venn. Dort leben derzeit 3 Wolfsrudel. Behörden und Meteorologen warnen vor extremer Hitze. Der Deutsche Wetterdienst spricht von Temperaturen bis zu 40 Grad und hat die zweithöchste Hitzewarnstufe ausgerufen. Außerdem gilt eine hohe Waldbrand- und Grasbrandwarnstufe. Verbreitet wird mit den höchsten Temperaturen gerechnet, die jemals Ende Juni an einem Tag seit Beginn der Wetteraufzeichnungen in unserer Region registriert worden sind. Auch die Behörden im Südlimburg warnen vor großer Hitze. Das Königliche Meteorologische Institut hat für die Bereiche Verviers, Lüttich und Hennegau den Code Rot wegen der großen Hitze ausgerufen. Die Bevölkerung wird dazu aufgefordert, kühle Orte aufzusuchen und anstrengende Tätigkeiten im Freien zu vermeiden. Außerdem sollten vor allem ältere und kranke Menschen sowie Kinder ausreichend trinken. Die ostbelgischen Behörden reagieren auf die große Hitze. So schließen die Wertstoffhöfe von Intradel heute früher. In der DG sind die Recyclingparks von Kelmis, Lonsen und Raren betroffen. Heute und morgen schließen diese bereits um 12.30 Uhr. Damit soll Personal und Nutzer vor der Hitze geschützt werden. Auch die Müllabfuhr passt sich den Temperaturen an. Intradel wird die Touren bereits vor 6 Uhr starten. Deshalb sollen Anwohner ihre Tonnen und Säcke bereits am späten Abend des Vortages zur Abholung bereitstellen. 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

Wer fliegt, der landet auch manchmal unerwartet weit. Nino D'Angelo mit Flieger in der Frührevue bei Radio 700 am Freitagmorgen. 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Jetzt für Sie, France Gall.

0: Sie war nur 17 Jahre alt, sicher zu verlieren und trotzdem ESC-Siegerin 1965 für Luxemburg. Hut ab, das sind die schönsten Schlager und die besten Oldies mit France Gall, Poupée de Cire, Poupée de Song in der Frührevue bei Radio 700. Die Veranstaltungstipps stehen an, was heute Abend und am Wochenende in Eifel und Euregio los ist. Lukas Blasius sagt's Ihnen.
1: 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Bis Dienstag ist in Malmedy wieder Kirmes mit vielen Buden, Fahrgeschäften und Attraktionen. Und wer es ruhiger mag, genießt die Kulinarik auf den Terrassen, wie immer auf und am Albertplatz. Filance ist an diesem Wochenende beim Sportfest der SG Erfthöfen 98 Tondorf. Freizeit-, Jugend- und Altherrenmannschaften treten in verschiedenen Turnieren gegeneinander an. Außerdem gibt es ein Herrenfußball- und ein Dörfer-Fun-Turnier. Anpfiff ist um 17 Uhr auf dem Sportplatz in Nettersheim-Tondorf. Ausgelassen den Sommer genießen kann man bei der Beachparty im alten Schwimmbad in Euskirchen. Los geht's um 16 Uhr. In der Therme Euskirchen können Sie derzeit nicht nur vom Alltag entspannen, sondern auch die Pool-Vibes beim Musiksommer genießen. Aufgelegt unter Palmen wird ab 17 Uhr. Kölschrock zum Mitsingen bietet Kerk und Band. Sie spielen ab 19 Uhr im Kulturhof Wellbrück in Weilerswest. Zweite Runde bei den Friday-Concerts. Diesmal spielt die Band Schonzeit. Los geht's um 19 Uhr im Kurpark Gmünd. Interessierte können bereits zuvor zum gemütlichen Start ins Wochenende am After-Work-Lauf teilnehmen. Treffpunkt ist um 18 Uhr zum Girls Walk. Die Harmonic Brass feiert 35-jähriges Bestehen mit einem großen Konzertabend. Aufgespielt wird ab 19.30 Uhr im Schlössershof in Euskirchen. In die Nacht geht es heute bei einem betreuten Blick in die Sterne mit entspannenden Handpan-Klängen. Treffpunkt ist um 22 Uhr zum Tanz der Glühwürmchen im Sternengarten Eifel in Mechernich. Heute startet das Jubiläumswochenende aus Anlass von 125 Jahren Freiwillige Feuerwehr Dom Esch. Zum Fassanstich am Abend treffen auch die ersten Traktoren ein. Gefeiert wird am Feuerwehrgeräthaus in Euskirchen Dom Esch. Mit einer gemütlichen Afterwork-Party wird ins Wochenende gestartet. Aufgelegt wird beim Feierabend im Kulturzentrum Alter Schlachthof in Eupen. Diesmal von DJ Malik. Los geht's hier um 18 Uhr. Auf der Waldbühne vom Kuckuck am Aachener Köpfchen heißt es heute Open Air Wood Pop. Ab 18.30 Uhr spielen die Bands Kind of Velvet, Harper und Camper. Letzter Tag von Corazon. Der bunte Abend wird vom Tanzzentrum Bewegung und Tanz gestaltet. Um 19 Uhr im East Belgica in Eupen. An diesem Wochenende feiert der FC Bütchenbach sein 75-jähriges Bestehen. Zum Auftakt spielen ab 19 Uhr zunächst die Ehemaligen und die Altherren. Anschließend legt DJ Schrom zur Rocknight auf. Gefeiert wird auf dem Sportplatz Bütchenbach. Heute spielt die Jugend des Musikvereins Lyra Höfen. Auftakt ist um 19 Uhr in der Vereinshalle in Monschau-Höfen. Heute startet das Feuerwehrfest am Gerätehaus in Heimbach-Flatten. Ab 17 Uhr ist Dämmershoppen. Um 21 Uhr startet die Blaulichtparty. Ein ganzes Wochenende lang feiert der Junggesellenverein Recht seine beliebte Beachparty mit vielen Aktionen und Live-Musik. Los geht's heute Abend an der Residenz am Rechter Schieferstollen. Mehr Veranstaltungstipps für den heutigen Freitag hören Sie wieder in 4 Stunden hier bei Radio 700. 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

Ihr Freitagmorgen bei Radio 700. Olaf Berger mit Freunde bleiben. Wir schauen kurz vor 8 nochmal in die Welt mit unseren Weltnachrichten. 5 Minuten früher. Und jetzt gibt's Monika Martin.

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4: Mit jeder Menge Sonne und sehr schwül geht es durch den Tag. Im Tagesverlauf können sich dann auch einzelne Hitzegewitter bilden. Allerdings ist das eher selten der Fall und wenn dann überhaupt über den Eifelbergen. Die Temperaturen ungewöhnlich heiß für diese Jahreszeit. Bis zu 39 Grad werden in den Bördegebieten erreicht. 38 Grad in Olpmont in Eschweiler und 35 Grad in St. Veit und in Schleiden. Am Abend und in der Nacht bleibt es sehr lange sehr mild. Auch in den Morgenstunden kühlt es kaum ab. Eine Tropennacht bei Temperaturen von 25 bis 19 Grad steht bevor. Der Samstag könnte der bislang heißeste Junitag aller Zeiten bei uns in der Region werden. Mit Sonne und am Nachmittag zunehmend mit Quellwolken. Abends muss dann mit kräftigen Hitzegewittern gerechnet werden. Und die Höchstwerte erreichen dann 36 bis 40 Grad.
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5: Ich bin Katrin Müller. Die venezolanische Regierung spricht von einer Tragödie nie dagewesenen Ausmaßes. Nach den beiden schweren Erdbeben steigt die Zahl der Opfer stündlich. Besonders stark betroffen ist die Region rund um die Hauptstadt Caracas. Dort sind Dutzende Gebäude kollabiert. Retter versuchen, Verschüttete aus den Trümmern zu bergen.
6: Hunderte Häuser wurden zerstört oder schwer beschädigt. Viele Überlebende haben also ihr Zuhause verloren und bangen vor den Trümmern um ihre Angehörigen. Das gesamte Ausmaß der Katastrophe ist auch heute Morgen noch überhaupt nicht abzusehen. Die Behörden befürchten, dass noch Tausende in den Trümmern vermisst werden. Auch die Zahl der Todesopfer lässt sich noch nicht genau sagen. Aktuell spricht die Regierung von 235 Toten. Am Ende dürften es aber deutlich mehr sein. Fiona Reinhardt, Nachrichtenredaktion.
5: Marode Straßen und Brücken. Um unter anderem sie künftig schneller sanieren zu können, hat die Bundesregierung das Infrastrukturzukunftsgesetz erarbeitet. Heute wird darüber im Bundestag abgestimmt.
7: Mehr Tempo beim Bau von Straßen und Schienen. Dieses Motto gilt für die Bundesregierung beim Infrastrukturzukunftsgesetz. In Zukunft sollen zum Beispiel wichtige Autobahnabschnitte oder auch Brücken das Label überragendes öffentliches Interesse erhalten und damit zügiger saniert oder ausgebaut werden können als bislang. Es kann dann künftig auch passieren, dass Naturschützer das Nachsehen haben. Lea Matschulat, Nachrichtenredaktion.
5: Eine Rentenkommission des Deutschen Gewerkschaftsbunds hat ein eigenes Konzept zur Altersvorsorge als Gegenentwurf zur Regierung erarbeitet. Das Konzept verlässt sich allein auf die gesetzliche und eine verpflichtende betriebliche Rente. Einem höheren Rentenalter erteilt die DGB-Kommission eine Absage. Zum Fußball. Ernüchterung bei der deutschen Mannschaft. Im dritten WM-Gruppenspiel hat das Team von Julian Nagelsmann bei New York verdient mit 1:2 gegen Ecuador verloren. Dennoch zieht Deutschland als Gruppenerster in die K.O.-Phase ein. In die K.O.-Runde geschafft haben es auch die Elfenbeinküste mit einem 2:0-Sieg gegen Curaçao und die Niederlande mit einem 3:1-Erfolg gegen Tunesien. Auch Japan und Schweden sind durch ein 1:1-Unentschieden im direkten Duell weiter. Australien ist ebenfalls in die K.O.-Phase trotz Nullnummer gegen Paraguay eingezogen. Co-Gastgeber USA kassierte einen Stimmungsdämpfer. Das Team unterlag 2:3 gegen die Türkei.
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10: Ein Einen schönen guten Morgen wünsche ich. Ich bin Thomas Schall. Der Morgen gehört uns gemeinsam mit der Frührevue und Radio 700. Schön, dass Sie eingeschaltet haben. Gleich kommt eine Frau, die mit Boots Are Made for Walking Musikgeschichte schrieb. Natürlich geht es um Nancy

0: Sinatra mit ihrem Titel Sugar Town. Los geht's aber in die neue Stunde mit einem Duo, das 1987 mit Sarah Loren die goldene Stimmgabel als bester Nachwuchs gewann. Thomas und Thomas.
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In der Frührevue bei Radio 700 hören Sie Nancy Sinatra, Sugar Town, einen Song, der so unschuldig klingt, wie er auch gefährlich ist. Produzent Lee Hazelwood hat ihn nämlich heimlich über LSD geschrieben. Nancy Sinatra wusste davon, ihr Plattenlabel allerdings nicht. Ja, wir schauen mal auf die nächste halbe Stunde hier in der Frührevue. Jochen Spät meldet sich gleich mit dem Gesundheitswetter und nach dem nächsten Song nehmen wir Sie mit in den Kreis Euskirchen. Wer bis Ende Juli mitmacht, der bekommt kostenlos bis zu 5 Bäume für den eigenen Garten. Wo man mitmachen muss, das sagt uns gleich Ina Pleier.

0: Ihr Freitagmorgen bei Radio 700. Paul Young mit Come Back and Stay. Und gleich hören Sie noch Patrick Lindner mit einem super Song, der voll in die Jahreszeit passt. Fang dir die Sonne. Vorher aber in den Kreis Euskirchen. Im Rahmen der Aktion Pro Garten stellt der Kreis kostenlos bis zu 5 heimische Bäume und Heckenpflanzen zur Verfügung für mehr Schatten, bessere Luft und mehr Leben im eigenen Garten. Die Anmeldung ist noch bis Ende Juli möglich. Wie das alles funktioniert, verrät uns Ina Pleier.
1: Naturschutz fängt schon vor der eigenen Haustür an. Man kann vieles tun, um den eigenen Garten klimafreundlich zu gestalten. Der Kreis Euskirchen setzt sich dafür ein, dass Hausbesitzer mehr Bäume und Hecken in ihre Gärten pflanzen. Sie spenden nicht nur Schatten und sorgen für bessere Luft, sie bieten auch ein Zuhause für Tiere und Pflanzen. In den nächsten Wochen kann man kostenlos zwischen heimischen Gehölzen und Heckenpflanzen entscheiden. Bis zu 5 Stück stellt der Kreis im Rahmen des Projekts Pro Garten kostenfrei zur Verfügung. Jonathan Schulze, zuständig für die Projekte von Land for Climate im Kreis Euskirchen.
2: Wenn man zum Beispiel 80 Quadratmeter zur Verfügung hat, kann man 5 Bäume auch bekommen und die kann man dann ausleihen aus unserer, wir haben eine Baumpflanzliste, wo man dann verschiedene Baumsorten auswählen kann.
1: Zunächst muss ein Antrag online zur Teilnahme gestellt werden. Dann entscheidet der Kreis. Wird man berücksichtigt, wird ein Tag im Herbst genannt, an dem die Setzlinge abgeholt werden können. Nur einpflanzen und die nächsten 20 Jahre drum kümmern, das muss man sich dann selbst. Auch wer über nicht so viel Erfahrung mit jungen Bäumen und Sträuchern verfügt, muss sich keine Sorgen machen.
2: Eine Pflegeanleitung stellen wir zur Verfügung. Wir haben auch eine Pflanzanleitung, die wir an die Bürgerinnen und Bürger schicken, wo genau erklärt ist, wie so ein Baum zu pflanzen ist. Dann haben wir außerdem eine Kooperation mit der, es gibt so ein Streuobstwiesen-Netzwerk, wo ehrenamtliche sogenannte Baumwarte und Baumwärtinnen aktiv sind. Die würden wir auch gerne einbinden, dass sie beraten können, wie denn zum Beispiel so ein Pflegeschnitt durchzuführen ist und wie man so einen Baumstamm weißkalken kann und genau, wie die Bäume am besten zu pflegen sind, dass sie sich auch gut entwickeln.
1: Noch bis Ende Juli sind im Kreis Euskirchen Anmeldungen zur Teilnahme möglich. Alles ist einfach und übersichtlich gehalten.
2: Der Kreis Euskirchen hat ja dieses Serviceportal. Das können Sie ganz einfach googeln, wenn Sie Serviceportal Kreis Euskirchen eingeben und dann noch das Stichwort Baumpflanzaktion eingeben, dann kommen Sie auf diese Webseite. Und da können Sie sich, das sehen Sie auch dann direkt auf der Seite, da können Sie dann einen Teilnahmeantrag runterladen. Das ist wirklich nur ein Einseiter, wo Sie Ihre Adresse und Grundstück angeben. Und dann gibt es noch, darüber ist noch die Pflanzliste, da können Sie dann auch, abhängig wie groß Ihr Grundstück ist, dann noch die Baumarten auswählen. Und dann schicken Sie das einfach an die E-Mail-Adresse, die auch auf dem Antrag draufsteht. Und das ist eigentlich schon alles.
1: Mehr Bäume in den Garten im Kreis Euskirchen. Das soll die neue Baumpflanzaktion bewirken. Ab jetzt ist die Teilnahme möglich. Und natürlich kommen nur heimische Arten in den Boden.
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0: Den Morgen versüßt uns Ben Zucker mit der Sonne entgegen in der Frührevue bei Radio 700. Gleich noch Antje Klann, aber jetzt meldet sich Jochen Spieth.
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3: Der nächtliche Schlaf war bei vielen gar nicht gut. Es ist viel zu warm, weil es gar nicht abkühlt. Und so kommen viele gestresst und unausgeschlafen in den neuen Tag. Hohe Reizbarkeit, außerdem hohe Unfallgefahr und extrem niedrige Konzentrations- und Leistungsbereitschaft. Zudem Kopfweh und Migräne und starke Müdigkeit bestimmen den Tag. Vorsicht auch vor der großen Hitze. Unbedingt auf den Sonnenschutz achten, wenn Sie draußen unterwegs sind. Nicht lange in der prallen Sonne aufhalten, denn die Sonneneinstrahlung ist extrem. Außerdem auf viel Flüssigkeit achten. 2 bis 3 Liter sollten jetzt getrunken werden, am besten jede Stunde ein Glas Wasser und Anstrengungen in praller Sonnenhitze vermeiden. Und wenn Sie draußen unterwegs sind, beim Sonnenbad nicht nur auf Sonnenschutzfaktor achten, sondern nicht in eiskaltes Wasser springen, sofern Sie überhaupt noch welches finden. Das alles an diesem Tag unbedingt zu beachten. Es gelten entsprechende Hitzewarnungen der Meteorologen aus Belgien, den Niederlanden und Deutschland an einem der heißesten Tage überhaupt im Juni. Dazu erhöhte Neigung zu Kopfweh und Migräne, Herz-Kreislauf-Probleme, Schwindel und niedriger Blutdruck könnten Folge der Hitze sein. Und Pollen sind auch noch unterwegs. In mäßiger bis starker Konzentration von Ampfer-, Wegerich- und Gräserpollen. In mäßiger Belastung außerdem noch von Linden, aber auch Kiefern-, Gänsefuß- und Nesselpollen. Und in schwacher Konzentration sind auch noch Roggen-, Eichen- und Beifußpollen unterwegs. Ihnen allen trotzdem einen angenehmen Freitag.
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1: Mit jeder Menge Sonne und sehr schwül geht es durch den Tag. Im Tagesverlauf können sich dann auch einzelne Hitzegewitter bilden. Allerdings ist das eher selten der Fall und wenn dann überhaupt über den Eifelbergen. Die Temperaturen ungewöhnlich heiß für diese Jahreszeit. Bis zu 39 Grad werden in den Wördegebieten erreicht. 38 Grad in Olpen und in Eschweiler und 35 Grad in St. Veit und in Schleiden. Am Abend und in der Nacht bleibt es sehr lange sehr mild. Auch in den Morgenstunden kühlt es kaum ab. Eine Tropennacht bei Temperaturen von 25 bis 19 Grad steht bevor. Der Samstag könnte der bislang heißeste Junitag aller Zeiten bei uns in der Region werden. Mit Sonne und am Nachmittag zunehmend mit Quellwolken. Abends muss dann mit kräftigen Hitzegewittern gerechnet werden. Und die Höchstwerte erreichen dann 36 bis 40 Grad.
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3: Ich bin Dieter Speth. Beamte der Bundespolizei haben bei einer Kontrolle in Aachen mehr als 26.000 Euro Bargeld sichergestellt. Das Geld war in der Reserveradmulde eines Autos versteckt, das aus Belgien eingereist war. Weil der 44 Jahre alte Fahrer widersprüchliche Angaben zur Herkunft des Geldes gemacht hatte, hat der Zoll ein Strafverfahren wegen des Verdachts der Geldwäsche eingeleitet. In der Region um Spa, Stavelot, Stoumont und Thö ist eine neue dauerhafte Wolfszone eingerichtet worden. Das teilte das Wolfsnetzwerk der Wallonie mit. Der Bereich umfasst rund 11.000 Hektar. 6 Monate lang war dort im Vorfeld eine Wölfin beobachtet worden. Durch die Ausweisung als Wolfszone können Tierhalter in diesem Bereich Unterstützung für Schutzmaßnahmen erhalten. Dazu gehören neben Beratung zum Herdenschutz und Risikoanalysen auch der Verleih von Elektrozäunen sowie die Gewährung von Zuschüssen für dauerhafte Schutzmaßnahmen. Die neue Zone grenzt direkt an die Wolfszone Hohes Venn. Dort leben derzeit 3 Wolfsrudel. Behörden und Meteorologen warnen vor extremer Hitze. Der Deutsche Wetterdienst spricht von Temperaturen bis zu 40 Grad und hat die zweithöchste Hitzewarnstufe ausgerufen. Außerdem gilt eine hohe Waldbrand- und Grasbrandwarnstufe. Verbreitet wird mit den höchsten Temperaturen gerechnet, die jemals Ende Juni an einem Tag seit Beginn der Wetteraufzeichnungen in unserer Region registriert worden sind. Auch die Behörden im Südlimburg warnen vor großer Hitze. Das Königliche Meteorologische Institut hat für die Bereiche Verviers, Lüttich und Hennegau den Code Rot wegen der großen Hitze ausgerufen. Die Bevölkerung wird dazu aufgefordert, kühle Orte aufzusuchen und anstrengende Tätigkeiten im Freien zu vermeiden. Außerdem sollten vor allem ältere und kranke Menschen sowie Kinder ausreichend trinken. Die ostbelgischen Behörden reagieren auf die große Hitze. So schließen die Wertstoffhöfe von Intradel heute früher. In der DG sind die Recyclingparks von Kelmis, Lonsen und Raren betroffen. Heute und morgen schließen diese bereits um 12.30 Uhr. Damit soll Personal und Nutzer vor der Hitze geschützt werden. Auch die Müllabfuhr passt sich den Temperaturen an. Intradel wird die Touren bereits vor 6 Uhr starten. Deshalb sollen Anwohner ihre Tonnen und Säcke bereits am späten Abend des Vortages zur Abholung bereitstellen. 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

Ursprünglich für die Supremes geschrieben, landete er bei den Isley Brothers, wurde ein Klassiker und wurde von Rod Stewart gleich zweimal gecovert, 1975 solo und 1989 als Duett mit Ron Isley persönlich. Das sind die schönsten Schlager, die besten Oldies. Sie hören die Frührevue bei Radio 700 mit Rod Stewart, This Old Heart of Mine. 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

0: Downtown Petula Clark bringt seit 1964 die Stadt zum Klingen in der Frührevue, jetzt gerade gehört hier bei Radio 700. Gleich noch Billy Idol mit Sweet 16 und jetzt der Blick aufs Wetter für Eifel und Euregio mit Andi Holz.
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2: Der heutige Freitag könnte der bislang heißeste Tag seit Beginn der Wetteraufzeichnungen in einem Juni werden. Auch bei uns klettern die Temperaturen schnell und erreichen schon am frühen Morgen die 25-Grad-Marke und am frühen Vormittag die 30-Grad-Marke. Bis zum Nachmittag werden 38 Grad im Bereich Eupen, Aachen und Düren erreicht. 37 sind es im hohen Venn, 36 in den Eifelhöhenlagen in den Bördegebieten. Rund um Euskirchen können auch 39 Grad erreicht werden. Dabei scheint den ganzen Tag die Sonne, es wird aber zunehmend schwül. Ab dem Nachmittag muss mit Quellwolken gerechnet werden. Gegen Abend sind zum Teil kräftige Schauer oder Hitzegewitter möglich. Diese treffen aber nicht das gesamte Sendegebiet. Die Temperaturen gehen in der Nacht zum Samstag nur langsam zurück. Es steht eine weitere tropische Nacht an. Die Tiefstwerte erreichen dann 23 Grad in den Städten, 21 Grad in höheren Lagen und 19 Grad auf den Eifelgipfeln. Auch der Samstag wird noch einmal extrem heiß. Dann können die Temperaturen auch über 40 Grad steigen.
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Fleetwood Mac nahmen diesen Song 1968 auf, ganz ohne Gesang, ohne Text, einfach nur Gitarre und landeten damit auf Platz 1 der britischen Charts. Was sagt uns das? Manchmal muss es eben gar nicht so viel sein. Da sind die schönsten Schlager, die besten Oldies, Fleetwood Mac mit Albatros hier bei Radio 700. Und um kurz vor 9 schauen wir nochmal in die Welt mit unseren Weltnachrichten. Die gibt's immer 5 Minuten früher. Jetzt noch Francine Jordi.

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0: Gebieten erreicht. 38 Grad in Olpen und in Eschweiler und 35 Grad in St. Veit und in Schleiden. Am Abend und in der Nacht bleibt es sehr lange sehr mild. Auch in den Morgenstunden kühlt es kaum ab. Eine Tropennacht bei Temperaturen von 25 bis 19 Grad steht bevor. Der Samstag könnte der bislang heißeste Junitag aller Zeiten bei uns in der Region werden. Mit Sonne und am Nachmittag zunehmend mit Quellwolken. Abends muss dann mit kräftigen Hitzegewittern gerechnet werden. Und die Höchstwerte erreichen dann 36 bis 40 Grad.
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2: Ich bin Katrin Müller. Die Zahl der Todesopfer nach den schweren Erdbeben in Venezuela ist auf über 230 gestiegen. Mehr als 4.300 Verletzte seien bisher in öffentlichen Krankenhäusern behandelt worden. Das sagte der venezolanische Gesundheitsminister.
3: Feuerwehr, Polizei und Helfer arbeiten rund um die Uhr, um Verschüttete zu bergen. Teilweise auch mit bloßen Händen. Aus Ländern wie Deutschland und Mexiko werden Rettungskräfte entsandt, um nach Überlebenden zu suchen. Knapp 50 Einsatzkräfte des Technischen Hilfswerks fliegen an diesem Freitag in das Katastrophengebiet. Aus Lateinamerika, Andreas Osagabrius.
2: Deutschlands Verbraucher haben künftig ein Recht auf Reparatur. Der Bundestag beschloss am Abend die Umsetzung einer EU-Richtlinie. Hersteller von Waschmaschinen, Mobiltelefonen, Tablets oder E-Bikes werden damit gesetzlich verpflichtet, ihre Produkte während der üblichen Lebensdauer zu einem angemessenen Preis zu reparieren.
4: Das neue Gesetz soll die Wegwerfmentalität beenden. Konkret werden die Hersteller verpflichtet, Geräte während ihrer üblichen Lebensdauer zu einem angemessenen Preis zu reparieren. Auch unabhängig von der Dauer der Produktgarantie, die meist kürzer ist. Außerdem müssen Geräte künftig reparierbar konstruiert sein. Damit soll zum Beispiel verhindert werden, dass Geräte mit Akkus gebaut werden, die man nicht tauschen kann. Die Abfallwirtschaft begrüßt das Vorhaben. Von der Industrie kommt dagegen eher Kritik. Aus Berlin, Ronny Tochau.
2: Erstmals an einem Junitag könnte heute die 40-Grad-Marke in Deutschland geknackt werden. Laut den Experten des Deutschen Wetterdienstes sind sogar Temperaturen bis zu 41 Grad möglich. Konkret deutet sich dies wohl für den Oberrhein bis zum Rhein-Main-Gebiet an. Zum Fußball. Ernüchterung bei der deutschen Mannschaft. Im dritten WM-Gruppenspiel hat das Team von Julian Nagelsmann bei New York verdient mit 1:2 gegen Ecuador verloren. Dennoch zieht Deutschland als Gruppenerster in die K.O.-Phase ein. In die K.O.-Runde geschafft haben es auch die Elfenbeinküste mit einem 2:0-Sieg gegen Curaçao und die Niederlande mit einem 3:1-Erfolg gegen Tunesien. Auch Japan und Schweden sind durch ein 1:1-Unentschieden im direkten Duell weiter. Australien ist ebenfalls in die K.O.-Phase trotz Nullnummer gegen Paraguay eingezogen. Co-Gastgeber USA kassierte einen Stimmungsdämpfer. Das Team unterlag 2:3 gegen die Türkei.
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7: Einen schönen guten Morgen wünsche ich. Ich bin Thomas Schall. Es ist Freitag und nur noch ein paar Stunden, dann gehört uns das Wochenende. Gleich Manfred Mann mit Fox on the Run dabei. Auf geht's aber in die letzte Stunde der Frührevue mit einem Mann, der seit über 60 Jahren singt, dessen Sonnenbrillen-Look auf einer seltenen Augenkrankheit beruht und der trotzdem zur lebenden Schlagerlegende geworden ist. Die Rede ist natürlich von Heino und seine fahrenden Musikanten.
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In der Frührevue bei Radio 700 hören Sie Manfred Mann mit Fox on the Run und wir schauen mal kurz auf die nächste halbe Stunde. Da nimmt uns Jan-Paul Mohr gleich wieder mit den Energiespartipps mit. Er hat einen heißen Tipp für kühlere Wohnungen ohne teure Technik. Ja, das kann ganz einfach sein. Und nach dem nächsten Song gibt's einen Blick in die Sterne. Das Horoskop steht an.

0: Ihr Freitagmorgen bei Radio 700, Donna Summer mit I Don't Wanna Get Hurt. Gleich noch Nicole für Sie und jetzt das Horoskop mit Isabel Jauernig.
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2: Widder.
3: Glauben Sie nicht, dass Sie alles erreichen, wenn Sie laut und aggressiv vorgehen. Leise Töne führen auch zum Erfolg.
2: Stier.
3: Bei Ihnen gibt es ein ständiges Auf und Ab im Gefühlsbereich. Sie stehen zwischen zwei Menschen und wollen sich nicht entscheiden.
2: Zwillinge.
3: Wenn Sie Single sind, dann ist heute Ihr idealer Flirttag. Es zieht Sie geradezu magisch zu anderen Menschen hin.
2: Krebs.
3: Ihre Fähigkeiten setzen Sie an diesem Vormittag gekonnt ein. Das freut den Chef.
2: Löwe.
3: Sie haben Sorgen vor einer bevorstehenden Prüfung. Wenn Sie gut vorbereitet sind, sollten diese aber bald der Vergangenheit angehören.
2: Jungfrau.
3: Tappen Sie nicht in die Shoppingfalle, denn es geht noch ein wenig günstiger.
2: Waage.
3: Seien Sie zurückhaltend. Verschieben Sie eine große Anschaffung, bis die Finanzierung gesichert ist.
2: Skorpion.
3: Heute bleibt es ruhig bei Ihnen. Das genießen Sie ausgiebig mit einer Tasse Tee.
2: Schütze.
3: Sie brauchen mehr Geduld mit Ihren Kindern. Nicht jeder kann immer mithalten.
2: Steinbock.
3: Im Beruf feiern Sie einen Erfolg nach dem anderen und auch finanziell geht es endlich bergauf.
2: Wassermann.
3: Lassen Sie sich nicht zu schnell verunsichern. Sie sehen immer nur Ihre Fehler.
2: Fische.
3: Sie sehen den Wald vor lauter Bäumen nicht. Ordnen Sie Ihre Gedanken und setzen Sie Prioritäten.

0: Da sind die schönsten Schlager und die besten Oldies. Kerstin Ott mit Regenbogenfarben in der Frührevue bei Radio 700. Gleich noch ein Song aus Laboum, Die Fete, Richard Sanderson mit dem Titelsoundtrack. Aber jetzt verrät uns Jan-Paul Mohr, der Aachener Energieexperte, wie man mit wenig Aufwand im Sommer eine kühlere Wohnung bekommt.
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2: Je älter wir werden, umso höher streben wir in der Karriereleiter. Beim Wohnen ist es meist andersherum. Gerade ausgezogen, ab in die erste Dachgeschosswohnung. Diese sind der Witterung jedoch gnadenlos ausgeliefert. Viel Außenwandfläche und dann noch die Dachflächen sorgen bei etwas älteren, nicht sanierten Dachwohnungen im Winter für Kälte und im Sommer für Hitze. Dämmung im Dach ist sicher optimal, aber doch recht kostspielig. Dünne Styroporplatten unter die Decke geklebt können tatsächlich etwas helfen, die kalte oder warme Deckenoberfläche von der Wohnung zu trennen. Also meine Lieben, Aussehen ist Geschmackssache, wenn es aber doch hilft.
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1: Mit jeder Menge Sonne und sehr schwül geht es durch den Tag. Im Tagesverlauf können sich dann auch einzelne Hitzegewitter bilden. Allerdings ist das eher selten der Fall und wenn dann überhaupt über den Eifelbergen. Die Temperaturen ungewöhnlich heiß für diese Jahreszeit. Bis zu 39 Grad werden in den Wörthegebieten erreicht. 38 Grad in Olpmont in Eschweiler und 35 Grad in St. Veit und in Schleiden. Am Abend und in der Nacht bleibt es sehr lange sehr mild. Auch in den Morgenstunden kühlt es kaum ab. Eine Tropennacht bei Temperaturen von 25 bis 19 Grad steht bevor. Der Samstag könnte der bislang heißeste Junitag aller Zeiten bei uns in der Region werden. Mit Sonne und am Nachmittag zunehmend mit Quellwolken. Abends muss dann mit kräftigen Hitzegewittern gerechnet werden. Und die Höchstwerte erreichen dann 36 bis 40 Grad.
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2: Ich bin Dieter Spieth. In Stolberg ist es gestern Morgen zu einem schweren Verkehrsunfall gekommen. Laut Polizei waren dort ein Traktor und ein Motorradfahrer zusammengestoßen. Warum, ist noch unklar. Der Biker wurde schwer verletzt und musste in ein Krankenhaus gebracht werden. Auch die Feuerwehr war an der Unfallstelle vor Ort. Ein möglicher Bombenfund hat am Donnerstag in Hückelhofen für einen größeren Polizeieinsatz gesorgt. Bei einer psychisch verwirrten Person war eine selbstgebaute Vorrichtung gefunden worden. Diese ähnelte einem Sprengsatz. Mit einer kontrollierten Sprengung haben Experten der Bundespolizei am Mittag schließlich die vermeintliche Bombe entschärft. Dazu war diese auf eine Freifläche gebracht worden. Die Polizei betont, dass es sich nicht um eine klassische Bombe gehandelt hat, stattdessen um einen selbstgebauten Sprengsatz. Ob davon wirklich eine Gefahr hätte ausgehen können, blieb zunächst unklar. Die psychisch kranke Person war mit dem Gegenstand nachts unterwegs und hatte Personen auf der Straße angesprochen. Sie befindet sich nun in einer psychiatrischen Einrichtung. Im deutschen Teil unseres Sendegebiets ist eine neue Ausgabe der Mobilfunk-Messwoche gestartet. Seit Mittwoch haben Mobilfunknutzer die Möglichkeit, über eine App mitzuteilen, wie gut der Handyempfang ist. Auf diese Weise will die Bundesnetzagentur die weißen Flecken bei der Versorgung weiter minimieren. In der Städteregion beträgt die Netzabdeckung mehr als 96%. In der Eifel liegt sie etwas darunter. Die Versorgung mit 4G lag im vergangenen Jahr noch etwas vor Bereitstellung des 5G-Netzes. Bis zum 1. Juli können die Messergebnisse per App übermittelt werden. Die Bundesnetzagentur will danach die Ergebnisse auswerten, um eine weitere Verbesserung der Situation zu ermöglichen. In Burgroland ist am Mittwochnachmittag ein Traktor in Flammen aufgegangen. Nach ersten Erkenntnissen hatte es offenbar einen technischen Defekt am Fahrzeug gegeben. Die Feuerwehr konnte die Flammen rasch löschen. Verletzt wurde niemand. Zur Höhe des entstandenen Sachschadens konnten zunächst keine Angaben gemacht werden. Trotz des heißen Sommers muss die Stadt Aachen weiter mit Personalmangel bei den Bädern zurechtkommen. Es gibt zu wenige Bademeister und Rettungsschwimmer. Und weil es an Aufsichtspersonal fehlt, müssen die Öffnungszeiten eingekürzt werden. Damit der Betrieb zumindest am Freibad Hangeweiher läuft, werden die Öffnungszeiten in den Hallenbädern eingeschränkt. Morgen und am Sonntag bleiben deshalb die Schwimmhalle Süd und die Ulla-Klinger-Halle geschlossen. 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
3: Es war in einer schwülen Sommernacht im Ristorante von Al Carbonara, dem Vater des organisierten

Sie hören die Frührevue bei Radio 700 an diesem Freitagmorgen und übermorgen nimmt uns Uwe Lorenz mit in die Archive. Rendezvous der Erinnerungen heißt es am Sonntag. 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Schalten Sie gerne ein am Sonntag ab 13 Uhr. Hier bei Radio 700 im Rendezvous der Erinnerungen. Jetzt für Sie Gianna Nannini.

0: Die Tochter aus einer Konditorenfamilie in Siena und doch nicht Patissiere geworden, sondern Italiens lauteste Rockröhre, war vielleicht doch die bessere Entscheidung für Gianna Nannini, eben gehört in der Frührevue bei Radio 700 mit Fotoromanza. Gleich noch Mel Sondog dabei, aber jetzt zu den Gartentipps.
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2: Immer mehr Gemüse- und Kräutersorten haben sich in den letzten Jahren in unseren Gemüsegärten etabliert. Längst nicht mehr nur heimische Arten kommen in den Boden. Und der Klimawandel trägt oft dazu bei, dass einiges aus dem Süden deutlich besser gedeiht als noch vor 30 Jahren. Ein Hörer aus Monschau will Pak Choi, also chinesischen Senfkohl, in den rauen Eifelhochlagen pflanzen.
3: Dieser Senfkohl benötigt einen warmen, eher feuchten Standort. Ich glaube, die Eifel wird nicht gerade super geeignet sein, aber man sollte es vielleicht mal versuchen. Und die Investition ist ja auch nicht so groß.
2: Bevor die Enttäuschung zu groß wird, fragt er erst einmal bei Gärtnermeister Karl-Josef Schmitz, ob das überhaupt klappen kann.
3: Dieser Senfkohl kann Ende Juni, Anfang August im Freiland ausgesät werden. Die Aussaattiefe so circa 1/2 bis 1 Zentimeter in einem Abstand von 20 Zentimeter. Die Keimung wird so nach circa 10 Tagen erfolgen, aber die Temperatur sollte auch entsprechend hoch sein. Das heißt, wir brauchen eine Temperatur mindestens zwischen 15 und 20 Grad. Die Ernte wäre dann so circa im Oktober.
2: Also ran ans Werk. Ein Samentütchen kostet wenig und jetzt ist der beste Zeitpunkt für die Aussaat.
3: Starten Sie einfach einen Eifelversuch. Vielleicht sind Sie einer der wenigen Menschen, der halt den Senfkohl auch in der Eifel ziehen kann.
2: Wenn es klappt, brauchen Sie auch nur wenige Wochen warten, bis Sie es sich richtig schmecken lassen können. Oder wie unser Gärtnermeister sagt, Versuch macht klug.
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0: Das ist Theme from a Summer Place. Percy Faith, 1960, einer der meistverkauften Instrumentaltitel aller Zeiten. Ein Soundtrack für den Sommer eben. Das sind die schönsten Schlager und die besten Oldies in der Frührevue bei Radio 700. Die letzten Minuten der Frührevue sind schon angebrochen. Ab 10 Uhr übernimmt hier meine Kollegin Barbara Müller wieder das Studio und begleitet sie mit Infos und Musik durch ihren Vormittag im Rendezvous bei Radio 700. Ich bin Thomas Schall, darf mich verabschieden, sage danke fürs Zuhören und wünsche Ihnen einen guten Start ins Wochenende, wenn es dann soweit ist. Machen Sie es gut und bis bald.
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10: Mit jeder Menge Sonne und sehr schwül geht es durch den Tag. Im Tagesverlauf können sich dann auch einzelne Hitzegewitter bilden. Allerdings ist das eher selten der Fall und wenn dann überhaupt über den Eifelbergen. Die Temperaturen ungewöhnlich heiß für diese Jahreszeit. Bis zu 39 Grad werden in den Bördegebieten erreicht.

0: Ich bin Katrin Müller. Marode Straßen und Brücken, um unter anderem sie künftig schneller sanieren zu können, hat die Bundesregierung das Infrastrukturzukunftsgesetz erarbeitet. Heute wird darüber im Bundestag abgestimmt.
1: Mehr Tempo beim Bau von Straßen und Schienen. Dieses Motto gilt für die Bundesregierung beim Infrastrukturzukunftsgesetz. In Zukunft sollen zum Beispiel wichtige Autobahnabschnitte oder auch Brücken das Label überragendes öffentliches Interesse erhalten und damit zügiger saniert oder ausgebaut werden können als bislang. Es kann dann künftig auch passieren, dass Naturschützer das Nachsehen haben. Lea Matschulat, Nachrichtenredaktion.
0: Die venezolanische Regierung spricht von einer Tragödie nie dagewesenen Ausmaßes. Nach den beiden schweren Erdbeben steigt die Zahl der Opfer stündlich. Besonders stark betroffen ist die Region rund um die Hauptstadt Caracas. Dort sind Dutzende Gebäude kollabiert. Retter versuchen, Verschüttete aus den Trümmern zu bergen.
2: Hunderte Häuser wurden zerstört oder schwer beschädigt. Viele Überlebende haben also ihr Zuhause verloren und bangen vor den Trümmern um ihre Angehörigen. Das gesamte Ausmaß der Katastrophe ist auch heute Morgen noch überhaupt nicht abzusehen. Die Behörden befürchten, dass noch Tausende in den Trümmern vermisst werden. Auch die Zahl der Todesopfer lässt sich noch nicht genau sagen. Aktuell spricht die Regierung von 235 Toten. Am Ende dürften es aber deutlich mehr sein. Fiona Reinhardt, Nachrichtenredaktion.
0: Eine Rentenkommission des Deutschen Gewerkschaftsbunds hat ein eigenes Konzept zur Altersvorsorge als Gegenentwurf zur Regierung erarbeitet. Das Konzept verlässt sich allein auf die gesetzliche und eine verpflichtende betriebliche Rente. Einem höheren Rentenalter erteilt die DGB-Kommission eine Absage. Zum Fußball. Ernüchterung bei der deutschen Mannschaft. Im dritten WM-Gruppenspiel hat das Team von Julian Nagelsmann bei New York verdient mit 1:2 gegen Ecuador verloren. Dennoch zieht Deutschland als Gruppenerster in die K.O.-Phase ein. In die K.O.-Runde geschafft haben es auch die Elfenbeinküste mit einem 2:0-Sieg gegen Curaçao und die Niederlande mit einem 3:1-Erfolg gegen Tunesien. Auch Japan und Schweden sind durch ein 1:1-Unentschieden im direkten Duell weiter. Australien ist ebenfalls in die K.O.-Phase trotz Nullnummer gegen Paraguay eingezogen. Co-Gastgeber USA kassierte einen Stimmungsdämpfer. Das Team unterlag 2:3 gegen die Türkei.
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6: Ein super heißes Wochenende liegt vor uns, liebe Hörerinnen und Hörer. Aber erstmal starten wir ins Freitagsrendezvous. Ich begrüße Sie dazu ganz herzlich, sage schönen guten Morgen. Und wir starten mit Chris Andrews und mit Rockwell.
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0: Eine heiße Woche haben wir hinter uns gebracht. Ein noch heißeres Wochenende liegt vor uns, wenn man den Wetterfröschen glauben darf. Und das tue ich in diesem Fall, denn es hat sich ja wirklich von Tag zu Tag gesteigert. Aber erstmal begrüße ich Sie nochmal ganz herzlich zu 3 Stunden Rendezvous, in denen wir bestimmt das ein oder andere für Sie auch bereithalten, dass Sie ein bisschen abkühlen wird. Hitzetipps gibt's wie immer dieser Woche auch in dieser Sendung heute Morgen. Aber erstmal schauen wir gleich nach Aachen, dort findet nämlich morgen das Weltfest statt. Und das bei diesen Temperaturen. Na, ich bin gespannt. Aber erstmal ein bisschen Musik von den Flippers. Einer für alle. Das ist doch ein gutes Motto.
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0: Morgen ist es wieder soweit. Dann startet die 40. Ausgabe des Aachener Weltfestes. In diesem Jahr wird mit ernstem Hintergrund gefeiert. Julia Braun berichtet.
1: Am 27. Juni ist es wieder soweit. Bereits zum 40. Mal findet in und am Welthaus das Aachener Weltfest statt. Das Motto für dieses Jahr wurde bewusst gewählt, sagt Mona Percy vom Eine Welt Forum Aachen. Für sie hat die Veranstaltung seit ihrem Start nichts an Bedeutung verloren.
2: Aus unserer Sicht ist das Weltfest deswegen so wichtig, weil wir insbesondere auch in diesem Jahr nochmal den Fokus auf was ganz Basales, also auf ganz grundlegende Fragestellungen richten wollen. Menschenwürde und Menschenrechte weltweit, wie können wir uns dafür einsetzen, wie können wir sie sichern und wie können wir auch eine Gemeinschaft schaffen, wo wir sagen, die Menschenrechte und die Menschenwürde bleibt erhalten.
1: Vor dem eigentlichen Weltfest wird es bereits ein spannendes Vorprogramm geben.
2: Das geht los am 11.06. Kunst trifft eine Welt. Wir wollten dieses Jahr auch mal ein etwas anderes Programm anbieten, wo man in einem Rahmen eines kreativen Workshops zu den Themen Menschenrechte und Menschenwürde selber gestalterisch aktiv werden kann. Wir gehen damit in ein Museum rein und wollen dort im Ludwig-Forum für internationale Kunst den Leuten erstmal Kunstgegenstände vorstellen, durch das Museum laufen, dort Inspiration auftun und dann in einen Kreativworkshop selber aktiv werden und ins Gestalten kommen. Und eingerahmt wird das Ganze noch mit einer kleinen Verkostung. Weiter geht es mit einer Filmvorführung. Die findet statt am 16.06. Der Film heißt Solidarity. Da möchten wir gerne nochmal den Blick auf 5 unterschiedliche Lebensgeschichten werfen. Das findet statt im Apollo-Kino Aachen. Und wir haben auch jemanden von Café Zuflucht eingeladen, die nach der Filmvorführung mit uns diskutieren wird über, wo kommen die Leute her, die zu uns kommen, was ist deren Lebensgeschichte, was ist deren Perspektive.
1: Damit nicht genug. Die Besucher dürfen sich auch auf eine spannende Lesung freuen.
2: Erfolgreich im Land der Deutschen. Dort wird einfach noch mal so ein bisschen den Blick auch geschärft, wenn man in Deutschland ankommt. Ja, wie geht das? Ankommen in Deutschland. Wie kann man in dem Falle Mutter, Mitarbeitende sein? Wie kann man selber auch schriftstellerisch tätig werden? Wie kann man sich in einer Gesellschaft einbringen? Im Anschluss nach der Lesung kann man sich auch mit der Autorin auseinandersetzen, austauschen. Und da kann man nochmal direkt in den Kontakt reingehen und auch einfach mal Erfahrungswerte miteinander austauschen, in den Dialog eintreten. Und das fanden wir halt auch sehr, sehr interessant und wichtig, dass man sagt, welche unterschiedlichen Perspektiven gibt es und was hat das auch mit meinem Leben zu tun. Und als letzten Programmpunkt haben wir am 20.06. noch unseren fairen Tag, wo die Weltläden in Aachen nochmal einladen, gemeinsam schöne Produkte kennenzulernen aus den Weltläden, auch mal eine Verkostung mitzumachen und sich davon auch ein bisschen zu inspirieren.
1: Mindestens genauso bunt wird dann auch das Weltfest selbst. Neben Mitmachaktionen beinhaltet es auch ein großes Bühnenprogramm.
2: Mitmachen und genießen, ja, umfasst natürlich auch erstmal den Essgenuss. Wir haben diesmal indische Köstlichkeiten von einer Mitgliedsgruppe aus unserem Verein. Dann bieten wir leckere Softdrinks und Cocktails an, die man bei uns im Welthausgarten genießen kann. Wir bieten auch einen Kleidertausch für Kinder, Frauen und Männer an. Also von dort her kann man mitmachen, seine Kleidungsstücke mitbringen und gleichzeitig auch vielleicht neue entdecken. Und wir haben in Anlehnung an unser Weltfestmotto haben wir eine Art Mitmachaktion, dass man aufschreiben kann auf dem Parkplatz, wo auch die zahlreichen Informationsstände sind, die Vereine, die dort sich ausstellen, kann man aufschreiben in einer Tafel, wie da das Engagement aussieht, wie man quasi sich selber sieht in den nächsten Jahren oder auch zurückblickend, was hat man schon so gemacht, um sich selber auch engagiert in einer Gesellschaft einzubringen. Wir freuen uns dieses Jahr auch wieder den Schülerzirkus Configurani begrüßen zu dürfen. Die zeigen ihr tolles Programm und laden gleichzeitig danach ein, Zirkus zu mitmachen, auch zu erleben. Also wer gut jonglieren kann oder das lernen möchte, da ist er sehr herzlich willkommen. Und wir haben zum Abschluss noch eine offene Jam-Session mit unseren Gästinnen. Die können Musikinstrumente mitbringen und dann kann noch ein bisschen im Welthausgarten musiziert werden. Und das Bühnenprogramm ist auch sehr unterschiedlich und facettenreich. Da gibt es halt Musikbeiträge aus Mexiko. Wir haben ein Projekt von der Lebenshilfe Aachen. Dort wird gesungen. Auf der Bühne Gruppen stellen ihre Arbeit vor. Wir haben Afro-Reggae-Musik und eine Studierendenband aus Indonesien, die indonesische Musik vorstellen wird.
1: Das 40. Aachener Weltfest findet am Samstag, den 27. Juni, in der Zeit zwischen 13 und 20 Uhr statt.

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1: Zunehmend schwül wird es bei reichlich Sonnenschein heute Nachmittag. Später ziehen Quellwolken auf und die können am Abend vor allem in der Eifel örtlich einige kräftige Hitzegewitter mit dabei haben. Die Temperaturen 38 Grad in Stolberg und in Raren, bis zu 39 Grad in Zülpich und in Erftstadt und 35 Grad, die in Hellental und in Büttchenbach erreicht werden. Am Abend und in der Nacht bleibt es sehr lange sehr mild. Eine weitere Tropennacht steht bevor und die Temperaturen gehen erst am frühen Morgen auf ihre tiefsten Werte von 25 Grad in den Städten und 19 Grad in den Eifelhöhenlagen zurück. Der Samstag könnte dann rekordverdächtig werden. Sonne vom Morgen bis zum Abend, ab dem Nachmittag Quellwolken und später kräftige Hitzegewitter und die Temperaturen erreichen verbreitet Werte von 36 bis 40 Grad. Es gilt eine Hitzewarnung des Deutschen Wetterdienstes sowie vom Königlichen Meteorologischen Institut für die Region Verviers und Lüttich sowie von den holländischen Meteorologen für die Region Südlimburg.
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3: Ich bin Dieter Spieth. In Stolberg ist es gestern Morgen zu einem schweren Verkehrsunfall gekommen. Laut Polizei waren dort ein Traktor und ein Motorradfahrer zusammengestoßen. Warum, ist noch unklar. Der Biker wurde schwer verletzt und musste in ein Krankenhaus gebracht werden. Auch die Feuerwehr war an der Unfallstelle vor Ort. Ein möglicher Bombenfund hat am Donnerstag in Hückelhofen für einen größeren Polizeieinsatz gesorgt. Bei einer psychisch verwirrten Person war eine selbstgebaute Vorrichtung gefunden worden. Diese ähnelte einem Sprengsatz. Mit einer kontrollierten Sprengung haben Experten der Bundespolizei am Mittag schließlich die vermeintliche Bombe entschärft. Dazu war diese auf eine Freifläche gebracht worden. Die Polizei betont, dass es sich nicht um eine klassische Bombe gehandelt hat, stattdessen um einen selbstgebauten Sprengsatz. Ob davon wirklich eine Gefahr ausgehen können, blieb zunächst unklar. Die psychisch kranke Person war mit dem Gegenstand nachts unterwegs und hatte Personen auf der Straße angesprochen. Sie befindet sich nun in einer psychiatrischen Einrichtung. Im deutschen Teil unseres Sendegebiets ist eine neue Ausgabe der Mobilfunk-Messwoche gestartet. Seit Mittwoch haben Mobilfunknutzer die Möglichkeit, über eine App mitzuteilen, wie gut der Handyempfang ist. Auf diese Weise will die Bundesnetzagentur die weißen Flecken bei der Versorgung weiter minimieren. In der Städteregion beträgt die Netzabdeckung mehr als 96%. In der Eifel liegt sie etwas darunter. Die Versorgung mit 4G lag im vergangenen Jahr noch etwas vor Bereitstellung des 5G-Netzes. Bis zum 1. Juli die Messergebnisse per App übermittelt werden. Die Bundesnetzagentur will danach die Ergebnisse auswerten, um eine weitere Verbesserung der Situation zu ermöglichen. In Burgroland ist am Mittwochnachmittag ein Traktor in Flammen aufgegangen. Nach ersten Erkenntnissen hatte es offenbar einen technischen Defekt am Fahrzeug gegeben. Die Feuerwehr konnte die Flammen rasch löschen. Verletzt wurde niemand. Zur Höhe des entstandenen Sachschadens konnten zunächst keine Angaben gemacht werden. Trotz des heißen Sommers muss die Stadt Aachen weiter mit Personalmangel bei den Bädern zurechtkommen. Es gibt zu wenige Bademeister und Rettungsschwimmer. Und weil es an Aufsichtspersonal fehlt, müssen die Öffnungszeiten eingekürzt werden. Damit der Betrieb zumindest am Freibad Hangeweiher läuft, werden die Öffnungszeiten in den Hallenbädern eingeschränkt. Morgen und am Sonntag bleiben deshalb die Schwimmhalle Süd und die Ulla-Klinger-Halle geschlossen. 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
2: Der nächtliche Schlaf war bei vielen gar nicht gut. Es ist viel zu warm, weil es gar nicht abkühlt. Und so kommen viele gestresst und unausgeschlafen in den neuen Tag. Hohe Reizbarkeit, außerdem hohe Unfallgefahr und extrem niedrige Konzentrations- und Leistungsbereitschaft. Zudem Kopfweh und Migräne und starke Müdigkeit bestimmen den Tag. Vorsicht auch vor der großen Hitze. Unbedingt auf den Sonnenschutz achten, wenn Sie draußen unterwegs sind. Nicht lange in der prallen Sonne aufhalten, denn die Sonneneinstrahlung ist extrem. Außerdem auf viel Flüssigkeit achten. 2 bis 3 Liter. Sollten jetzt getrunken werden. Am besten jede Stunde ein Glas Wasser und Anstrengungen in praller Sonnenhitze vermeiden. Und wenn Sie draußen unterwegs sind, beim Sonnenbad nicht nur auf Sonnenschutzfaktor achten, sondern nicht in eiskaltes Wasser springen, sofern Sie überhaupt noch welches finden. Das alles an diesem Tag unbedingt zu beachten. Es gelten entsprechende Hitzewarnungen der Meteorologen aus Belgien, den Niederlanden und Deutschland an einem der heißesten Tage überhaupt im Juni. Dazu erhöhte Neigung zu Kopfweh und Migräne, Herz-Kreislauf-Probleme, Schwindel und niedriger Blutdruck könnten Folge der Hitze sein. Und Pollen sind auch noch unterwegs. In mäßiger bis starker Konzentration von Ampfer-, Wegerich- und Gräserpollen. In mäßiger Belastung außerdem noch von Linden, aber auch Kiefern-, Gänsefuß- und Nesselpollen. Und in schwacher Konzentration sind auch noch Roggen-, Eichen- und Beifußpollen unterwegs. Ihnen allen trotzdem einen angenehmen Freitag.
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Und das war's schon wieder mit der ersten Sendestunde. Gleich gibt's hier das Neueste aus aller Welt. Und dann geht's hier mit mir weiter. Unter anderem dann mit Adler, Lux und Co. Bis gleich.

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9: Zunehmend schwül wird es bei reichlich Sonnenschein heute Nachmittag. Später ziehen Quellwolken auf und die können am Abend vor allem in der Eifel örtlich einige kräftige Hitzegewitter mit dabei haben. Die Temperaturen 38 Grad in Stolberg und in Raren bis zu 39 Grad in Zülpich und in Erftstadt und 35 Grad, die in Hellental und in Büttchenbach erreicht werden. Am Abend und in der Nacht bleibt es sehr lange sehr mild, eine weitere Tropennacht steht bevor und die Temperaturen gehen erst am frühen Morgen auf ihre tiefsten Werte von 25 Grad in den Städten und 19 Grad in den Eifelhöhenlagen zurück. Der Samstag könnte dann rekordverdächtig werden. Sonne vom Morgen bis zum Abend, ab dem Nachmittag Quellwolken und später kräftige Hitzegewitter und die Temperaturen erreichen verbreitet Werte von 36 bis 40 Grad. Es gilt eine Hitzewarnung des Deutschen Wetterdienstes sowie vom Königlichen Meteorologischen Institut für die Region Verviers und Lüttich sowie von den holländischen Meteorologen für die Region Südlimburg.
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0: und Schienen. Dieses Motto gilt für die Bundesregierung beim Infrastruktur-Zukunftsgesetz. In Zukunft sollen zum Beispiel wichtige Autobahnabschnitte oder auch Brücken das Label überragendes öffentliches Interesse erhalten und damit zügiger saniert oder ausgebaut werden können als bislang. Es kann dann künftig auch passieren, dass Naturschützer das Nachsehen haben. Plakativ ausgedrückt, ein Fuchsbau kann die Sanierung einer wichtigen Brücke nicht verhindern. Lea Matschulat, Nachrichtenredaktion.
1: Ukrainische Männer sollen sich einem Einsatz im Krieg gegen Russland künftig schwerer entziehen können. Und sie sollen nicht mehr so einfach Zuflucht in Deutschland oder anderen EU-Staaten finden. 23- bis 60-Jährige, die von der Ukraine keine Ausreiseerlaubnis bekommen, sollen nach einem Vorschlag der EU-Kommission von den vereinfachten Aufnahmeregeln für Flüchtlinge ausgenommen werden. Zum Fußball. Ernüchterung bei der deutschen Mannschaft. Im dritten WM-Gruppenspiel hat das Team von Julian Nagelsmann bei New York verdient mit 1:2 gegen Ecuador verloren. Dennoch zieht Deutschland als Gruppenerster in die K.O.-Phase ein. Die Niederlage gegen Ecuador muss aber aufgearbeitet werden, sagte hinterher auch Rekordtorwart Manuel Neuer.
2: Wir sind alle ernüchtert, ne? Das ist ja klar, weil wir uns vorgenommen haben, hier zu gewinnen. Wir haben zweimal schon bessere Leistungen gezeigt und wir wissen, dass im Knockout-Stage wir da auch eine bessere Leistung einfach, egal gegen welchen Gegner, brauchen werden. Und das ist unser Ziel, da wieder das andere Gesicht zu zeigen.
1: Die DFB-Auswahl bekommt es als Sieger der Gruppe E in der ersten K.O.-Runde der WM mit einem Vorrundendritten zu tun. Als mögliche Gegner übrig geblieben sind da noch Paraguay, Schottland und Schweden.
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6: Wir starten musikalisch in den Niederlanden bei BZN und gehen dann nach Dänemark zu Gitte und Barbara Müller. Begrüßt Sie ganz herzlich zur zweiten Stunde.
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0: Was passiert an diesem heißen Wochenende in der Region? Sie bekommen die Veranstaltungstipps hier in der Sendung in der zweiten Hälfte dieser Stunde. Dann haben wir die Regionalnachrichten für Sie wie immer um 5:30. Ja, und gleich heißt es wieder Adler, Lux und Co. Ich freue mich, dass Sie bei uns sind. Und es gibt noch ein bisschen Musik von den Crystals.
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1: Heute verspreche ich bei meinem Besuch im Wildfreigehege Hellenthal nicht zu viel, wenn ich von einem wilden Durcheinander spreche. Denn es geht um wilde Wildkatzen und um zahme Wildkatzen sowie um verwilderte Hauskatzen. Erst einmal zu den wilden Wildkatzen. Die leben wild, also im Freien, und kommen hier in der Natur auch direkt rund um das Wildfreigehege vor, sagt Experte Karl Fischer.
2: Der Nationalpark Eifel, sind wir ja direkt dran, hat jede Menge Wildkatzen. Die Wildkatze kann man daran erkennen, wer seinen kurzen, dicken Stummelschwanz hat mit drei dicken schwarzen Ringen, in der Regel 2 cm breit.
1: Auch im Wildfreigehege leben Wildkatzen. Diese kommen aber mit den Wildkatzen aus dem Nationalpark erst einmal nicht zusammen. Stattdessen werden sie in einer eigenen Anlage wie in freier Wildbahn gehalten. Ziel ist es, die echten Wildkatzen zu vermehren, um sie anschließend in andere Wildparks oder in die Natur zu entlassen. Aber nur dorthin, wo sich Wildkatzen auch wohlfühlen. In Hellenthal ist das Zuchtprogramm geglückt.
2: Wir haben zufällig ein Pärchen aus der Nachzucht von verschiedenen Parks. Und wenn du es glauben willst oder nicht, gestern haben wir 3 junge Wildkatzen geboren bekommen. So, das wäre jetzt die erste Nachzucht von denen. Und diese Wildkatzen werden großgezogen. Dann wird abgestimmt, wie die genetische Abstammung ist. Und dann wird das zur Verfügung gestellt, dass diese Tiere die freie Wildbahn wieder ausgebürgert werden können. Das wird aber alles über ein Komitee gemacht. Da haben wir nichts mehr zu kriegen. Wir geben nur die Daten ab. Und da kommt ein Doktor, untersucht die Blutlinie. Und wenn wir das dann haben, kommen wir ein Stück weiter.
1: Tatsächlich gibt es nicht im, sondern am Wildfreigehege noch eine Mieze. Die ist weder eine wilde Wildkatze, noch eine Wildkatze aus dem Wildfreigehege, sondern eine verwilderte Hauskatze.
2: Ansonsten ist die Wildkatze sehr schnell zu verwechseln mit einer Hauskatze. Aber der Vorteil der Sache, es gibt eher Hauskatzen, die verwildern, die da hinkommen, als wie umgekehrt, dass die Wildkatze in die Hausregion kommt. Deshalb, man kann die anderen Hauskatzen, wir haben auch so eine Katze, die aussieht wie eine Wildkatze. Die Katze hat einen ganz dünnen, langen Schwanz. Die ist natürlich extrem zahm, die springt auf jedes Auto drauf, das ist nicht so gut. Aber die macht das oben am Eingang, läuft die rum. Und die ist auch ganz friedlich und hält sich bei den Leuten oben an der Kasse auf. Und ansonsten haben wir mit den Wildkatzen hier noch kein Problem gehabt, dass man die schon mal sieht auf einer Kamera. Dass hier durchläuft, ist auch gut. Aber unsere haben eine große Voliere, wo die drin sind. Und haben auch mehrere Möglichkeiten, ihre Schlafplätze zu haben. Und in einem so einem Schlafplatz, in so Wurfkisten, haben die gestern ihre 3 Jungen bekommen.
1: Und wenn wir schon gerade beim Thema sind, im Nationalpark Eifel werden verwilderte Hauskatzen gar nicht gerne gesehen, weil sie eben keine wilden Wildkatzen sind und deshalb dort nur schwer existieren können. Trotzdem gibt es welche davon.
2: Die Katze kann ja im Prinzip durch Katzenklappen das Haus verlassen, kann draußen rumlaufen. In der Regel sind die abends wieder da. Viele Katzen, sage ich dann vorsichtig aus, zurück verwildern auch und sind manchmal weiter unterwegs, wie du planst. Also ich sage mal Kilometer, 2, 3, das macht für ihn gar nichts. Die finden dann immer zurück, hat sich hier und da auch schon mal woanders auf und die ziehen natürlich automatisch in den Wald rein. Da kommt der Problempunkt, dass diese Katzen natürlich auch kleine Vögelchen holen, sagen wir Bodenbrüter und so weiter, da gehen die gerne dran. Das ist noch nicht sehr erwünscht, aber es passiert halt und die hat man nicht so unter Kontrolle, sage ich jetzt einfach mal wie ein Hund. Der Hund ist leinpflichtig, der muss dann das machen, den kann man zwar mal laufen lassen und in der Regel, sage ich, hört der Hund auch. Und bei der Katze ist ja keine Kontrolle machbar. Weil es gibt natürlich extrem verwöhnte Katzen, die bleiben natürlich nur bei Mama, Papa im Haus drin, aber die draußen rumlaufen, haben ihren Freigang, die bestimmen ihren Rhythmus alleine.
1: So, und jetzt kommt noch mal was zum Nachdenken. Manchmal verpaaren sich sogar wilde Wildkatzen mit verwilderten Hauskatzen. Was dabei herauskommt, würde eine andere Sendung füllen. Nur eines ist sicher, weder die wilden Wildkatzen noch die verwilderten Hauskatzen haben große Lust, das Wildfreigehege zu besuchen. Und das, obwohl sie es könnten. Aber einmal bleiben die Wildkatzen im Wildfreigehege durch ein Gitter von den wilden Besuchermiezen getrennt. Zum anderen würde ihr Revier aber auch darüber hinausreichen.
2: Die Katze, die jetzt Junge gekriegt hat, lässt sich das nicht gefahren, dann fremder Domänenkönig da kommen, ob Mann oder Frau.
1: Und das finden wilde Wildkatzen und verwilderte Hauskatzen nicht so toll. Und noch eine kleine Anekdote zum Schluss. Eine Hauskatze gibt es im Wildfreigehege nicht. Weder verwildert noch zahm. Weil Ute Niesters an der Kasse einen kleinen Hund hat. Und das wäre ein Verhältnis wie Hund und Katz. Und das könnte wiederum recht wild werden.
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1: Zunehmend schwül wird es bei reichlich Sonnenschein heute Nachmittag. Später ziehen Quellwolken auf und die können am Abend vor allem in der Eifel örtlich einige kräftige Hitzegewitter mit dabei haben. Die Temperaturen 38 Grad in Stolberg und in Raren, bis zu 39 Grad in Zülpich und in Erftstadt und 35 Grad, die in Hellental und in Büttchenbach erreicht werden. Am Abend und in der Nacht bleibt es sehr lange sehr mild. Eine weitere Tropennacht steht bevor und die Temperaturen gehen erst am frühen Morgen auf ihre tiefsten Werte von 25 Grad in den Städten und 19 Grad in den Eifelhöhenlagen zurück. Der Samstag könnte dann rekordverdächtig werden. Sonne vom Morgen bis zum Abend, ab dem Nachmittag Quellwolken und später kräftige Hitzegewitter und die Temperaturen erreichen verbreitet Werte von 36 bis 40 Grad. Es gilt eine Hitzewarnung des Deutschen Wetterdienstes sowie vom Königlichen Meteorologischen Institut für die Region Verviers und Lüttich sowie von den holländischen Meteorologen für die Region Südlimburg.
2: Regionalnachrichten. Ich bin Ina Pleyer. Fast genau 5 Jahre nach der Flutkatastrophe hat der Wiederaufbau im Wesertal eine neue Phase erreicht. Nach rund 50 Sofortmaßnahmen zur Sicherung von Ufern und Infrastruktur werden in diesem Jahr 14 größere Projekte in 5 Kommunen umgesetzt. Betroffen sind Schortfontaine, Thö, Spa, Pepesta und Limburg. Damit will man der Weser und ihren Zuflüssen mehr Raum geben. So soll die Region besser vor künftigem Hochwasser geschützt werden. Auch in Verviers und Olpen sind Maßnahmen geplant. Hier laufen derzeit aber noch Studien. Für die neue Bauphase sind insgesamt 453 Millionen Euro vorgesehen. Die wallonische Region stellt die einzelnen Projekte ausführlich auf einer eigenen Internetseite vor. In Büttchenbach hat die Polizei bei einer Kontrolle am See einen Mann aufgegriffen, der von den Behörden zur Fahndung ausgeschrieben war. Er hatte sich mit einer Gruppe anderer Menschen am Seeufer aufgehalten. Bei dem Gesuchten wurde auch eine geringe Menge Cannabis sichergestellt. Der Mann wurde zur Wache gebracht und später der zuständigen Polizeizone überstellt. Auch die Stadt Aachen hat von heute an die Wasserentnahme aus mehreren Bächen verboten. Betroffen sind Inde, Iterbach, Denserbach, Wurm und die Harbach oberhalb der Herrenbergstraße. Grund ist die anhaltende Trockenheit. Viele kleinere Gewässer seien bereits ausgetrocknet. Die Stadt befürchtet, dass weitere Wasserentnahmen die Situation verschärfen könnten. Verhindert werden soll, dass ganze Bäche trockenfallen. Verboten ist die Entnahme mit Pumpen, Saugvorrichtungen und fahrbaren Behältern. Erlaubt bleibt das Schöpfen mit Handgefäßen oder Gießkannen sowie die Versorgung von Viehtränken. Verstöße können mit Bußgeldern von bis zu 50.000 Euro geahndet werden. Das Verbot gilt zunächst bis Ende Oktober. In dieser Woche hatten bereits die Kreise Euskirchen und Düren ein ähnliches Verbot erlassen. In Aachen ist am Donnerstag das Programm des 27. Literarischen Sommers vorgestellt worden. In der Stadt wird das Deutsch-Niederländische Literaturfestival auch eröffnet. Vom kommenden Donnerstag bis Mitte September sind 50 Veranstaltungen in 19 Städten geplant. Gleich zur Eröffnung wird der belgische Autor Stefan Herdmann im Ludwig-Forum lesen. In Aachen sind insgesamt 9 Veranstaltungen geplant. Neben Lesungen gibt es auch literarische Spaziergänge und erstmals ein euregionaler Poetry Slam mit Beiträgen in deutscher, niederländischer und französischer Sprache. 30 Autoren nehmen am Festival teil. Mehr zum Programm hören Sie auch in einem ausführlichen Beitrag in unserer Sendung Feierabend am Montag ab 16 Uhr bei Radio 700. 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

0: 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Und hier kommen weitere Veranstaltungstipps für den heutigen Freitag. Heute startet im Ortszentrum von Rocherath die Kirmes. Am Abend wird zunächst der Kirmesbaum aufgerichtet. Anschließend ist Kirmesdisco im Festzelt mit DJ No Limit. Zweiter Tag beim Aachener Weinsommer. Winzer aus verschiedenen Regionen schenken ab 16 Uhr auf dem Aachener Katschhof aus. Unter dem Titel Nachtstrom spielen Dirk Schulte und Lothar Galle einen abwechslungsreichen Konzertabend um 18 Uhr im Aachener Kulturwerk. Im Aachener Mörgens wird Premiere gefeiert, um 20 Uhr wird dort das Theaterstück beziehungsweise gespielt. Auszüge von Werken des Schriftstellers Friedrich Schiller werden heute bei Zeitgenossen aller Zeiten gelesen. Lyrisch wird es um 19 Uhr im Schloss Schönau in Aachen. Im Aachener Büchelmuseum erwartet Freunde der klassischen Musik um 19.30 Uhr ein Kammermusikabend. Noch mehr klassische Musik erklingt um 19.30 Uhr bei Ricordi del Sud in der RWTH Aachen. Auch im Aachener Grenzlandtheater wird wieder gespielt, da Theater aufgrund des großen Erfolges steht dort um 20 Uhr noch einmal Achtsam Morden durch bewusste Ernährung auf dem Spielplan. William Shakespeares Liebesdrama Romeo und Julia wird an diesem Wochenende letztmals als Musical-Fassung Open Air aufgeführt, um 20 Uhr auf Burg Wilhelmstein in Würselen. Die 7. Ausgabe der Miniaturen wird auch an diesem Wochenende im Theater K im Aachener Tuchwerk gespielt. Heute und morgen heißt es dort um 20 Uhr Glücksritter und Galgenvögel. Im Spirit of 66 in Verviers wird gerockt. Um 20 Uhr spielt dort die Band From the Road. Heute startet das Kirmeswochenende in Mechernich-Lorbach. Dazu findet am Abend ein Warm-up im Dorfgemeinschaftshaus statt. Bis Sonntag wird wieder Hopfen- und Herz-Festival gefeiert. Ausgeschenkt werden nationale und internationale Bierspezialitäten. Dazu gibt es herzhafte, lukullische Leckereien, Live-Musik und Aktionen. Ab 14 Uhr auf dem Ferdinand-Schmetz-Platz in Herzogenrath. Heute startet die Kirmes in Würselen-Badenberg, ausgerichtet von den jungen Spielern und dem Schützenverein. Los geht's am Nachmittag mit dem Eröffnungsschießen und der Kinderdisco. Abends ist Thekenöffnung im Festzelt am Kaiser. Doppeltes Jubiläum in Hellenthal-Reiferscheid. Die Freiwillige Feuerwehr Ober-Reiferscheid feiert 100-jähriges Bestehen. Die Dorfjugend ihre 10. Kirmes. Zum Auftakt des Kirmeswochenendes wartet um 20 Uhr die Gerd-Blume-Show im Festzelt am Feuerwehrgerätehaus Ober-Reiferscheid auf Sie. Einfach eine Mail schreiben an veranstaltungen@radio700.eu und schon ist auch Ihr Event im Kalender auf dem Sender.
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Wir sind mal wieder kurz vor der Mittagsgrenze angekommen. Das heißt, es gibt das Neueste aus aller Welt um 5:12 Uhr und dann bin ich wieder für Sie da noch eine Stunde lang im Rendezvous. Bis gleich.

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22: Zunehmend schwül wird es bei reichlich Sonnenschein heute Nachmittag. Später ziehen Quellwolken auf und die können am Abend vor allem in der Eifel örtlich einige kräftige Hitzegewitter mit dabei haben. Die Temperaturen 38 Grad in Stolberg und in Raren, bis zu 39 Grad in Zülpich und in Erftstadt und 35 Grad, die in Hellental und in Büttchenbach erreicht werden. Am Abend und in der Nacht bleibt es sehr lange sehr mild. Eine weitere Tropennacht steht bevor und die Temperaturen gehen erst am frühen Morgen auf ihre tiefsten Werte von 25 Grad in den Städten und 19 Grad in den Eifelhöhenlagen zurück. Der Samstag könnte dann rekordverdächtig werden. Sonne vom Morgen bis zum Abend, ab dem Nachmittag Quellwolken und später kräftige Hitzegewitter und die Temperaturen erreichen verbreitet Werte von 36 bis 40 Grad. Es gilt eine Hitzewarnung des Deutschen Wetterdienstes sowie vom Königlichen Meteorologischen Institut für die Region Verviers und Lüttich sowie von den holländischen Meteorologen für die Region Südlimburg.
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23: Ich bin Katrin Müller. Er raste mit einem Mietwagen durch die Menschenmengen auf dem Weihnachtsmarkt. 6 Personen starben, Hunderte wurden verletzt. Das Landgericht Magdeburg hat nun gegen den Todesfahrer vom Weihnachtsmarkt wegen des Anschlags von 2024 mit 6 Toten die Höchststrafe verhängt.
24: Der 51-jährige frühere Psychiater muss lebenslang hinter Gitter. Auch stellten die Richter die besondere Schwere der Schuld fest. Eine Sicherungsverwahrung bleibt vorbehalten. Reue hatte der Mann aus Saudi-Arabien den ganzen Prozess über nicht gezeigt. Ein Gutachten bescheinigt ihm Narzissmus und ein enormes Bedürfnis nach Aufmerksamkeit. Er selbst stellt sich als Aktivist für die Rechte saudischer Frauen dar. Mehr als 200 Betroffene hatten den Prozess als Nebenkläger mitverfolgt. Viele von ihnen saßen bei der Urteilsverkündung heute mit im Gerichtssaal. Tanja Wagner, Nachrichtenredaktion.

0: rechtsextremistischen Terrorgruppe Letzte Verteidigungswelle festnehmen lassen. Die beiden Deutschen sollen mit Komplizen versucht haben, eine Asylbewerberunterkunft im Landkreis Altenburger Land in Brand zu setzen. Die Letzte Verteidigungswelle steht schon länger im Visier der Bundesanwaltschaft. Im Mai 2025 hatten Deutschlands oberste Strafverfolger zunächst 5 mutmaßliche Anhänger der Gruppe festgenommen, die damals zwischen 14 und 21 Jahre alt waren. Bauprojekte für Autobahnen, Schienen und Wasserwege sollen deutlich schneller in Gang kommen. Darauf zielt ein Gesetz, das der Bundestag mit den Stimmen der schwarz-roten Koalition beschlossen hat. Vorgesehen ist, Verfahren für Genehmigungen zu vereinfachen und zu digitalisieren. Das Gesetz ändert mehrere Verfahrens-, Planungs- und Umweltvorschriften.
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4: So, dann wollen wir doch mal in die dritte Stunde starten mit Tina Charles und Nina und Mike. Und mit Barbara Müller weiterhin am Mikrofon. Und ich sage natürlich um diese Zeit gerne mal Mahlzeit allerseits.
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da bin ich wieder zurück an meinem Sendeplatz mit einem kühlen Getränk. Das muss sein zwischendurch bei dem warmen Wetter. Ja, viel trinken ist ganz, ganz wichtig. Das erfahren wir ja auch immer in unseren Hitzetipps. Einen haben wir übrigens noch für Sie in dieser Stunde. Ja, und gleich schauen wir nach Eupen. Da findet nämlich morgen der Lauf für das Leben statt. Was es damit auf sich hat, das erfahren wir nach der nächsten Musik.

0: Morgen ist es wieder soweit. In Olpen startet der größte 24-Stunden-Benefizlauf der Region. Beim Lauf für das Leben geht es um den gemeinsamen Kampf gegen den Krebs. Und jeder kann mitmachen. Heiko Fritz berichtet.
1: Jedes Jahr, immer am letzten Juniwochenende, wird ein sichtbares Zeichen gegen den Krebs gesetzt. 24 Stunden wird gelaufen und das an vielen Orten der Welt. Ein möglichst hoher Erlös soll erzielt werden. Dafür sind viele Ehrenamtliche, Gruppen und Teams im Einsatz. Auch beim ostbelgischen Lauf für das Leben in Eupen. Organisatorin Jacqueline Joost.
2: Der Lauf für das Leben ist eine Benefizveranstaltung, die ist organisiert von einem regionalen Freiwilligenkomitee, steht aber dann unter der Hauptorganisation der Stiftung gegen Krebs. Und dort werden dann über das ganze Wochenende Spendengelder gesammelt zugunsten der Stiftung gegen Krebs, die sich hauptsächlich auf die Fahne geschrieben hat, die Krebsforschung auch zu unterstützen. Also da geht ein Großteil des Geldes dann auch hin.
1: Die Gelder werden unter anderem über die Erlöse aus den Startgebühren erzielt. Man kann sich als Team einschreiben oder keinem eigenen Team angehören und in einer Mannschaft der Solostarter mitmachen.
2: Die konkrete Organisation ist eigentlich, dass es Teams gibt, die sich dort einschreiben. Man kann auch ohne Team dort anwesend sein, also das auf jeden Fall schon mal vorab vermerkt. Aber der Lauf für das Team besteht eigentlich, die ganzen Teams, die sich dort engagieren, 24 Stunden ihre Runden zu drehen. Und was bedeutet das? Es sollte eigentlich immer pro Team mindestens eine Person auf der Piste sein. Da steht jetzt niemand, der das Ganze kontrolliert, natürlich. Aber wir möchten damit auch symbolisch die Krebspatienten auch unterstützen, weil der Krebs ja auch nie schläft. Und das möchten wir dadurch auch zeigen mit diesen 24 Stunden. Und ein sehr großer Teil der Teams, die dort mitmachen, bringen auch einen eigenen Stand mit und werden an diesem Stand verschiedene Sachen anbieten, Getränke, Essen, Kinderanimationen und so weiter. Und das Geld, was dort an den Ständen eingenommen wird, das geht dann zugunsten der Stiftung gegen Krebs.
1: Das sorgt auch für ein großes Gemeinschaftsgefühl für die gute Sache. Alle wissen genau, dass sie Teil des Ganzen für den guten Zweck sind. Und deshalb kommen rund um die Uhr während des 24-Stunden-Events auch viele Zuschauer. Die dürfen nicht nur dabei sein, wenn die Teilnehmer ihre Runden drehen. Bis in die Nacht am Samstag sowie frühmorgens am Sonntag wird ein großes Bühnenprogramm geboten.
2: Es gibt dort jede Menge Musik, verschiedene Musikrichtungen. Es gibt Tanz, es gibt Sportangebot, Zumba und Ähnliches. Also da gibt es wirklich für jeden Mann etwas und es gibt auch eine ganze Reihe Teams, die Kinderanimation anbieten.
1: Der Lauf für das Leben findet weltweit an vielen unterschiedlichen Orten gleichzeitig statt. Es geht um das gemeinsam etwas erreichen und nur sekundär um den sportlichen Gedanken. Zu dem Konzept gehören auch drei Zeremonien. Die erste und die letzte Runde werden bei der Auftakt- und Schlusszeremonie gemeinsam mit Personen gedreht, die gerade an Krebs leiden oder den Krebs besiegt haben, um dann den Lauf freizugeben oder am Ende gemeinsam den bisherigen Stand des Erlöses auf der Bühne zu präsentieren. Eine dritte Zeremonie beginnt dann, wenn die Dunkelheit über den Veranstaltungsort eingezogen ist. Das ist immer ein ganz besonderer Augenblick.
2: Dann haben wir am Abend, Samstagabend gegen 22.30 Uhr, ja, den emotionalen Höhepunkt des Laufes des Lebens. Das ist dann die sogenannte Kerzenzeremonie. Und der Name kommt daher, dass wir eigentlich rund um die ganze Laufbahn haben wir so Kerzentüten aufgestellt mit kleinen Teelichtern. Und die brennen auch die ganze Nacht durch. Diese Kerzentüten kann man auch beschriften lassen. Die gibt's da vor Ort auch zu kaufen. Da kann man irgendetwas draufschreiben, wenn man einem Verstorbenen dann auch gedenken möchte. Und das ist auch der Sinn der Kerzenzeremonie, wirklich während einem gewissen Zeitraum da auch unseren Verstorbenen gedenken, die den Kampf gegen Krebs dann leider verloren haben. Wir möchten aber auch mit dieser Kerzenzeremonie den Personen, die jetzt noch gegen den Krebs kämpfen, auch wirklich unterstützen, emotional unterstützen mit dieser Zeremonie.
1: Bis zum Start können sich Interessierte noch einschreiben, um selbst mit einem Team teilzunehmen. Der Lauf für das Leben startet am Samstag, 27. Juni um 15 Uhr im Stadion Stockberger Weg in Eupen. Genau einen Tag später, um 15 Uhr am Sonntagnachmittag, wird auf der Bühne im Stadion das große Finale gefeiert. Vielleicht schauen Sie ja auch einmal vorbei.

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1: Zunehmend schwül wird es bei reichlich Sonnenschein heute Nachmittag. Später ziehen Quellwolken auf und die können am Abend vor allem in der Eifel örtlich einige kräftige Hitzegewitter mit dabei haben. Die Temperaturen 38 Grad in Stolberg und in Raren bis zu 39 Grad in Zülpich und in Erftstadt und 35 Grad, die in Hellental und in Büttchenbach erreicht werden. Am Abend und in der Nacht bleibt es sehr lange sehr mild. Eine weitere Tropennacht steht bevor und die Temperaturen gehen erst am frühen Morgen auf ihre tiefsten Werte von 25 Grad in den Städten und 19 Grad in den Eifelhöhenlagen zurück. Der Samstag könnte dann rekordverdächtig werden. Sonne vom Morgen bis zum Abend, ab dem Nachmittag Quellwolken und später kräftige Hitzegewitter und die Temperaturen erreichen verbreitet Werte von 36 bis 40 Grad. Es gilt eine Hitzewarnung des Deutschen Wetterdienstes sowie vom Königlichen Meteorologischen Institut für die Region Verviers und Lüttich sowie von den holländischen Meteorologen für die Region Südlimburg.
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3: Ich bin Ina Pleier. Fast genau 5 Jahre nach der Flutkatastrophe hat der Wiederaufbau im Wesertal eine neue Phase erreicht. Nach rund 50 Sofortmaßnahmen zur Sicherung von Ufern und Infrastruktur werden in diesem Jahr 14 größere Projekte in 5 Kommunen umgesetzt. Betroffen sind Chartfontaine, Thö, Spa, Pepester und Limburg. Damit will man der Weser und ihren Zuflüssen mehr Raum geben. So soll die Region besser vor künftigem Hochwasser geschützt werden. Auch in Verviers und Olpen sind Maßnahmen geplant. Hier laufen derzeit aber noch Studien. Für die neue Bauphase sind insgesamt 453 Millionen Euro vorgesehen. Die wallonische Region stellt die einzelnen Projekte ausführlich auf einer eigenen Internetseite vor. In Büttchenbach hat die Polizei bei einer Kontrolle am See einen Mann aufgegriffen, der von den Behörden zur Fahndung ausgeschrieben war. Er hatte sich mit einer Gruppe anderer Menschen am Seeufer aufgehalten. Bei dem Gesuchten wurde auch eine geringe Menge Cannabis sichergestellt. Der Mann wurde zur Wache gebracht und später der zuständigen Polizeizone überstellt. Auch die Stadt Aachen hat von heute an die Wasserentnahme aus mehreren Bächen verboten. Betroffen sind Inde, Iterbach, Denserbach, Wurm und die Haarbach oberhalb der Herrenbergstraße. Grund ist die anhaltende Trockenheit. Viele kleinere Gewässer seien bereits ausgetrocknet. Die Stadt befürchtet, dass weitere Wasserentnahmen die Situation verschärfen könnten. Verhindert werden soll, dass ganze Bäche trocken fallen. Verboten ist die Entnahme mit Pumpen, Saugvorrichtungen und fahrbaren Behältern. Erlaubt bleibt das Schöpfen mit Handgefäßen oder Gießkannen sowie die Versorgung von Viehtränken. Verstöße können mit Bußgeldern von bis zu 50.000 Euro geahndet werden. Das Verbot gilt zunächst bis Ende Oktober. In dieser Woche hatten bereits die Kreise Euskirchen und Düren ein ähnliches Verbot erlassen. In Aachen ist am Donnerstag das Programm des 27. Literarischen Sommers vorgestellt worden. In der Stadt wird das Deutsch-Niederländische Literaturfestival auch eröffnet. Vom kommenden Donnerstag bis Mitte September sind 50 Veranstaltungen in 19 Städten geplant. Gleich zur Eröffnung wird der belgische Autor Stefan Herdmann im Ludwig-Forum lesen. In Aachen sind insgesamt 9 Veranstaltungen geplant. Neben Lesungen gibt es auch literarische Spaziergänge und erstmals ein euregionaler Poetry Slam mit Beiträgen in deutscher, niederländischer und französischer Sprache. 30 Autoren nehmen am Festival teil. 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

0: Das Wanderwegenetz in der Nordeifel ist um 11 Eifelspuren reicher. Das bisher separate Wegenetz der Stadt Schleiden wurde mit dem Netz der Nordeifel-Tourismus vereinigt. Eine Menge hat sich getan. Ina Pleier berichtet.
1: Seit einigen Jahren sind die neuen Eifelschleifen und Eifelspuren nicht nur Routen für Genießer und Naturentdecker geworden, sondern bei vielen Wanderern in der Nordeifel besonders beliebt. Einfach und ohne viel Kartenmaterial können hier Wanderer und Ausflügler aus einer großen Zahl von Routen wählen, die sie in die Natur und zu besonders schönen Ausblicken, aber auch zu Kultur und Geschichte führen. Nun wurden 11 neue Eifelschleifen eingeweiht, Wanderrouten, die es eigentlich schon gab, die aber bislang noch nicht Teil des Konzeptes im gesamten Kreis Euskirchen waren. Patrick Schmidder, Geschäftsführer der Nordeifel Tourismus GmbH.
2: Wir haben, als wir das Projekt seinerzeit oder der Kreis Euskirchen gemeinsam dann mit den Städten Rhein und der Nordeifel Tourismus GmbH umgesetzt hat, war es so, dass die Schleidener im Schleidener Stadtgebiet gerade das Wanderwegenetz fertiggestellt hatten, hatten ein eigenes Rundwanderwegenetz ausgewiesen, was auch beschildert worden war und damals auch über LIDA gefördert worden ist, sodass wir uns dann mit der Stadt verabredet haben, dass diese beiden Netze, also Wanderwelt der Zukunft und Eifelschleifen, Eifelspuren und auch das Wegenetz in Schleiden erstmal parallel laufen. Und jetzt sind einige Jahre ins Land gegangen und bei Förderprojekten müssen auch immer gewisse Fristen berücksichtigt werden, sodass jetzt eigentlich genau der richtige Zeitpunkt war, um dann auch die Stadt Schleiden sozusagen mit eigenen Wegen in die Wanderwelt der Zukunft, in die Eifelschleifen, Eifelspuren zu integrieren.
1: Die bisher in der Wanderwelt der Zukunft ausgewiesenen Wanderwege wurden in der Beschilderung und auch beim Kartenmaterial und den digitalen Wanderbegleitrouten den übrigen Eifelspuren angepasst. An einigen Stellen rund um Schleiden gab es bei der Überarbeitung auch Anpassungen.
2: Da waren die drei Eifelvereinsortsgruppen Dreiborn, Gemünd und Schleiden sehr emsig unterwegs in den letzten Monaten und haben die Wege auch nochmal gecheckt, auch die bestehenden Wege, haben einige Wegeverläufe übernommen. Es wurden allerdings auch dann kleinere Teilstücke wurden neu hinzugefügt, die bislang dann andere Wege auch tangiert haben, sodass dann diese neuen Schleifen auch jetzt entstanden sind. Unter anderem führen auch Schleifen in das Gebiet des Nationalparks hinein, die dann auch mit der Nationalparkverwaltung dann auch eng abgestimmt worden sind.
1: Finanziert wurde alles von der Stadt Schleiden und der GfW Schleiden. Ab sofort sind also 11 weitere Routen Bestandteil des Konzeptes Eifelschleifen und Eifelspuren in der Nordeifel und können zusammen mit diesen auch abgerufen werden, um sie zum Beispiel im Vorfeld für Wanderungen zu planen. Wer sich über die neuen Wanderrouten informieren möchte, der kann das im Internet tun.
2: Am besten direkt auf der Startseite der Nordeifel Tourismus GmbH, www.nordeifel-tourismus.de. Da gibt es direkt einen Infokasten, der über die 11 neuen Schleifen informiert. Und die sind auch alle direkt dann mit einem Einzelporträt auch dargestellt, sodass man dann auf dem PC oder auf dem Handy, Smartphone alle wichtigen Informationen bekommt, um direkt loszuwandern.
1: Schmidder findet alle 11 neuen Eifelschleifen spannend. Als Intensivwanderer hat er sich seine neue Lieblingsstrecke bereits herausgesucht und die eine oder andere auch schon erwandert.
2: Ich mag gerne längere Wanderungen, deshalb ist die Vogelsangroute mit 18,2 Kilometern, wäre dann, wenn Sie mich nach meiner persönlichen Präferenz fragen, die Route, die ich auch als erstes mal persönlich gehen möchte. Ansonsten haben wir spannende Sachen. Wir haben den Wackerberg mit dabei bei einer 14-Kilometer-Tour. Wir haben eine sehr schöne Tour über den Kreuzberg von 13 Kilometern. Und wir haben für diejenigen, die kürzer laufen wollen, auch den Schleidener Stadtspaziergang mit 4,5 Kilometern dabei. Also für unterschiedliche Geschmäcker eine große Auswahl. Und ich würde mich freuen, wenn einfach die Wanderfreunde hier in der Region sich ihr eigenes Bild machen, die Wege laufen und dann ihren eigenen Lieblingsweg dann küren.
1: Worauf warten Sie noch? Die 11 neuen Eifelschleifen wollen jetzt zum Start in den Sommer erkundet werden. Da ist für jeden der perfekte Wanderweg mit dabei.

So, meine Schicht geht so langsam zu Ende. Ich habe hier alles zusammengeräumt, mache Platz für meinen Kollegen Jochen Späth. Der wird hier gleich den Treffpunkt übernehmen und Sie durch den Freitagnachmittag begleiten. Ich wünsche Ihnen ein schönes, heißes Wochenende. Zerlaufen Sie mir nicht. Befolgen Sie am besten unsere Hitzetipps. Ich denke mal, dann werden wir alle gut durch die hohen Temperaturen auch kommen. Bis zum nächsten Mal, sage ich Tschüss. Bin raus und weg für heute. Mein Name ist Barbara Müller und ich winke nochmal kräftig in alle Richtungen.

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15: Zunehmend schwül wird es bei reichlich Sonnenschein heute Nachmittag. Später ziehen Quellwolken auf und die können am Abend vor allem in der Eifel örtlich einige kräftige Hitzegewitter mit dabei haben. Die Temperaturen 38 Grad in Stolberg und in Raren bis zu 39 Grad in Zülpich und in Erftstadt und 35 Grad, die in Hellental und in Büttchenbach erreicht werden. Am Abend und in der Nacht bleibt es sehr lange sehr mild. Eine weitere Tropennacht steht bevor und die Temperaturen gehen erst am frühen Morgen auf ihre tiefsten Werte von 25 Grad in den Städten und 19 Grad in den Eifelhöhenlagen zurück. Der Samstag könnte dann rekordverdächtig werden. Sonne vom Morgen bis zum Abend, ab dem Nachmittag Quellwolken und später kräftige Hitzegewitter und die Temperaturen erreichen verbreitet Werte von 36 bis 40 Grad. Es gilt eine Hitzewarnung des Deutschen Wetterdienstes sowie vom Königlichen Meteorologischen Institut für die Region Verviers und Lüttich sowie von den holländischen Meteorologen für die Region Südlimburg.
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16: Ich bin Katrin Müller. Das Landgericht Magdeburg hat gegen den Todesfahrer vom Weihnachtsmarkt wegen des Anschlags von 2024 mit 6 Toten die Höchststrafe verhängt. Es verurteilte den Angeklagten aus Saudi-Arabien unter anderem wegen Mordes zu lebenslanger Haft und stellte die besondere Schwere der Schuld fest. Eine Anordnung der Sicherungsverwahrung bleibt vorbehalten. Bauprojekte für Autobahnen, Schienen und Wasserwege sollen deutlich schneller in Gang kommen. Darauf zielt ein Gesetz, das der Bundestag mit den Stimmen der schwarz-roten Koalition beschlossen hat. Vorgesehen ist, Verfahren für Genehmigungen zu vereinfachen und zu digitalisieren. Das Gesetz ändert mehrere Verfahrensplanungs- und Umweltvorschriften.
17: Mehr Tempo beim Bau von Straßen und Schienen. Dieses Motto gilt für die Bundesregierung beim Infrastruktur-Zukunftsgesetz. In Zukunft sollen zum Beispiel wichtige Autobahnabschnitte oder auch Brücken das Label überragendes öffentliches Interesse erhalten und damit zügiger saniert oder ausgebaut werden können als bislang. Es kann dann künftig auch passieren, dass Naturschützer das Nachsehen haben. Plakativ ausgedrückt, ein Fuchsbau kann die Sanierung einer wichtigen Brücke nicht verhindern. Lea Matschulat, Nachrichtenredaktion.
16: Ukrainische Männer sollen sich einem Einsatz im Krieg gegen Russland künftig schwerer entziehen können. Und sie sollen nicht mehr so einfach Zuflucht in Deutschland oder anderen EU-Staaten finden. 23- bis 60-Jährige, die von der Ukraine keine Ausreiseerlaubnis bekommen, sollen nach einem Vorschlag der EU-Kommission von den vereinfachten Aufnahmeregeln für Flüchtlinge ausgenommen werden. Zum Fußball. Ernüchterung bei der deutschen Mannschaft im dritten WM-Gruppenspiel.

0: mit einem Vorrunden-Dritten zu tun. Als mögliche Gegner übrig geblieben sind da noch Paraguay, Schottland und Schweden.
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4: Und der begleitet Sie am bislang heißesten Tag des Jahres auf dem Weg ins Wochenende. Hallo zusammen.

0: Boah, also wenn ich hier lange am Studiofenster sitzen bleibe in den nächsten 3 Stunden, ich glaube, dann können Sie mich nach der Sendung kross über Backen raustragen. Der Freitagnachmittag an vielleicht heißesten Junitag aller Zeiten in Mitteleuropa hier bei Radio 700. Wir geben Ihnen auch heute Tipps mit an die Hand, wie Sie trotzdem cool durch die heißen Tage kommen. Außerdem haben wir unseren Veranstaltungskalender und die Zeitreise, jede Menge Nachrichten aus der Welt der Prominenten. Wir haben unseren Blick auf das Programm am Wochenende für Sie und natürlich auch ein musikalisches Geburtstagskind, und da geht es heute zurück in die 60er. Das alles und noch viel mehr in den kommenden 3 Stunden.
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Der Treffpunkt am Freitagnachmittag hier bei Radio 700. Besondere Ehre für Veronika Ferres. Sie kann der Oscar Academy beitreten. 529 Einladungen sind in diesem Jahr von der Academy of Motion Pictures and Arts vorgeschlagen worden. Und auch Veronika Ferres gehört dazu. Ein ganz besonderer Moment für sie, denn die Einladung führt entweder über eine Oscar-Nominierung oder aber über besondere Verdienste für den Film. Selbst kann man sich darauf nicht bewerben. Man kann höchstens von anderen eingeladen werden, die bereits Mitglied der Oscar Academy sind. Da gratulieren wir doch schon mal.

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1: Zunehmend schwül wird es bei reichlich Sonnenschein heute Nachmittag. Später ziehen Quellwolken auf und die können am Abend vor allem in der Eifel örtlich einige kräftige Hitzegewitter mit dabei haben. Die Temperaturen 38 Grad in Stolberg und in Raren bis zu 39 Grad in Zülpich und in Erftstadt und 35 Grad, die in Hellental und in Büttchenbach erreicht werden. Am Abend und in der Nacht bleibt es sehr lange sehr mild. Eine weitere Tropennacht steht bevor und die Temperaturen gehen erst am frühen Morgen auf ihre tiefsten Werte von 25 Grad in den Städten und 19 Grad in den Eifelhöhenlagen zurück. Der Samstag könnte dann rekordverdächtig werden. Sonne vom Morgen bis zum Abend, ab dem Nachmittag Quellwolken und später kräftige Hitzegewitter und die Temperaturen erreichen verbreitet Werte von 36 bis 40 Grad. Es gilt eine Hitzewarnung des Deutschen Wetterdienstes sowie vom Königlichen Meteorologischen Institut für die Region Verviers und Lüttich sowie von den holländischen Meteorologen für die Region Südlimburg.
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2: Ich bin Ina Pleier. Im Alpener Schilsweg gehen die Bauarbeiten in die finale Phase. Mitte August wird die neue Asphaltdecke aufgebracht. Zuvor finden Fräsarbeiten am Kreisverkehr sowie an der Weserbrücke statt. Dafür sind mehrere Vollsperrungen auf einzelnen Abschnitten erforderlich. Während der Asphaltierungsarbeiten werden der Kreisverkehr am Themsepark und der gesamte Schilsweg für 3 Tage komplett gesperrt. Busse und Lastwagen können dann die Bereiche Bellmerin, Schilsweg, Monschauer Straße, Binsterweg, Hütte und Gülcherstraße nicht erreichen. Für Autofahrer werden Umleitungen eingerichtet. Der Schwerverkehr wird weiträumig über Chalet, Surbrot und Kaltherberg umgeleitet. Der genaue Termin für die Sperrung soll von der Stadt Olpen rechtzeitig bekannt gegeben werden. In Würseln ist es am Mittwochnachmittag zu einem schweren Verkehrsunfall gekommen. Dabei wurde ein Motorradfahrer schwer verletzt. Laut Polizei war er auf einer Kreuzung mit einem Auto zusammengestoßen. Der Biker wurde in ein Krankenhaus gebracht, Lebensgefahr besteht aber nicht. Nach ersten Erkenntnissen hatte der Autofahrer den Motorradfahrer beim Abbiegen übersehen. Die Unfallstelle war für rund 2 Stunden gesperrt. Seit Jahren kämpfen Naturschützer und Behörden gegen die Ausbreitung der asiatischen Hornisse. Die invasive Insektenart macht vor allem Imkern zu schaffen und bedroht viele Bienenvölker. Um die schnelle Ausbreitung zu verhindern, müssen die Nester frühzeitig entdeckt werden. Ein Experte setzt nun in einem Pilotversuch zusammen mit der Stadt Herzogenrath auf eine App. Hier können Sichtungen und Nester gemeldet werden. Damit lassen sich Zusammenhänge zur Ausbreitung ermitteln und gleichzeitig auch schneller Gegenmaßnahmen gegen die Insekten einleiten. Auf der Internetseite der Stadt gibt es den Link zur App, die kostenlos verfügbar ist. In einigen Monaten soll eine erste Auswertung zeigen, wie gut das System die Bekämpfung der asiatischen Hornisse unterstützt. In Olpen wurde am Mittwoch die wallonieweit höchste Ozonkonzentration gemessen. Laut dem zuständigen Institut wurden stündliche Mittelwerte von 160 Mikrogramm pro Kubikmeter Luft gemessen. Mehr als in Brüssel mit 156 Mikrogramm. In Flandern fielen die Messwerte noch höher aus. An 4 Messstationen wurde der Grenzwert von 180 Mikrogramm überschritten. Ab diesem Wert muss die Bevölkerung über die Ozonkonzentration informiert werden. Schuld an der Belastung ist die Kombination aus Luftverschmutzung und warmem sonnigen Wetter. Auch am Donnerstag wurden wieder hohe Ozonwerte gemessen. Die Belastung ist am späten Nachmittag und am frühen Abend am höchsten. In Olpen steht morgen Abend die nächste Ausgabe der Weißen Tafel an. 21 Nachbarschaften haben sich angemeldet, um in ihren Vierteln gemeinsam unter freiem Himmel zu feiern. Für die Veranstaltung werden deshalb 15 Straßen morgen von 16 bis 1 Uhr für den Verkehr gesperrt. Am Wertplatz wird ein Halteverbot eingerichtet. Die Stadt unterstützt über den Bauhof die Organisatoren mit weißen Tischdecken, Wunderkerzen und Verkehrssicherungsmaßnahmen. Die Teilnehmer bringen Sitzgelegenheiten, Tische und alles für ein gelungenes Picknick mit. Die weißen Tafeln sind seit Jahren in Olpen ein großer Erfolg. 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

Einmal im Jahr wird in Eupen gefeiert und die Nachbarschaft nach oben gestellt. Beim Picknick in Weiß, den weißen Tafeln. Morgen Abend ist es wieder soweit. Jede Menge Anmeldungen hat es gegeben. Der Eupener Bauhof, der sorgt für die Absperrung der Straßen, stellt Tische und Bänke, aber auch Sonnenschirme und jede Menge Deko. Und sie selbst bringen nicht nur alles in Weiß mit, sondern sorgen für kulinarische Leckereien und für leckere Getränke, natürlich auch für Musik und für neue Kontakte direkt in ihrem Viertel. Ab 18 Uhr wird an ganz verschiedenen Orten im gesamten Eupener Stadtgebiet gefeiert und um 1 Uhr werden dann die Wunderkerzen ausgepackt. Auch die kommen von der Stadt und es gibt eine große Abschlusszeremonie. Vielleicht sind Sie ja morgen auch dabei an einem der großen Nachbarschaftstische zum Picknick im Weiß bei den weißen Tafeln in Eupen. Alles, was Sie heute Schönes unternehmen können, das weiß gleich wieder mein Kollege Lukas Blasius. Er hat jede Menge Veranstaltungstipps für uns.

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1: Bis Dienstag ist in Malmedy wieder Kirmes mit vielen Buden, Fahrgeschäften und Attraktionen. Und wer es ruhiger mag, genießt die Kulinarik auf den Terrassen. Wie immer auf und am Albertplatz. Filance ist an diesem Wochenende beim Sportfest der SG Erfthöfen 98 Tondorf. Freizeit-, Jugend- und Altherrenmannschaften treten in verschiedenen Turnieren gegeneinander an. Außerdem gibt es ein Herrenfußball- und ein Dörfer-Fun-Turnier. Anpfiff ist um 17 Uhr auf dem Sportplatz in Nettersheim-Tondorf. Ausgelassen den Sommer genießen kann man bei der Beachparty im alten Schwimmbad in Euskirchen. Los geht's um 16 Uhr. In der Therme Euskirchen können Sie derzeit nicht nur vom Alltag entspannen, sondern auch die Pool-Vibes beim Musiksommer genießen. Aufgelegt unter Palmen wird ab 17 Uhr. Kölschrock zum Mitsingen bietet Kerk und Band. Sie spielen ab 19 Uhr im Kulturhof Wellbrück in Weilerswest. Zweite Runde bei den Friday-Concerts. Diesmal spielt die Band Schonzeit. Los geht's um 19 Uhr im Kurpark Gmünd. Interessierte können bereits zuvor zum gemütlichen Start ins Wochenende am After-Work-Lauf teilnehmen. Treffpunkt ist um 18 Uhr zum Girls Walk. Die Harmonic Brass feiert 35-jähriges Bestehen mit einem großen Konzertabend. Aufgespielt wird ab 19.30 Uhr im Schlössershof in Euskirchen. In die Nacht geht es heute bei einem betreuten Blick in die Sterne mit entspannenden Handpan-Klängen. Treffpunkt ist um 22 Uhr zum Tanz der Glühwürmchen im Sternengarten Eifel in Mechernich. Heute startet das Jubiläumswochenende aus Anlass von 125 Jahren Freiwillige Feuerwehr Dom Esch. Zum Fassanstich am Abend treffen auch die ersten Traktoren ein. Gefeiert wird am Feuerwehrgeräthaus in Euskirchen Dom Esch. Mit einer gemütlichen Afterwork-Party wird ins Wochenende gestartet. Aufgelegt wird beim Feierabend im Kulturzentrum Alter Schlachthof in Eupen. Diesmal von DJ Malik. Los geht's hier um 18 Uhr. Auf der Waldbühne vom Kuckuck am Aachener Köpfchen heißt es heute Open Air Wood Pop. Ab 18.30 Uhr spielen die Bands Kind of Velvet, Harper und Camper. Letzter Tag von Corazon. Der bunte Abend wird vom Tanzzentrum Bewegung und Tanz gestaltet. Um 19 Uhr im East Belgica in Eupen. An diesem Wochenende feiert der FC Bütchenbach sein 75-jähriges Bestehen. Zum Auftakt spielen ab 19 Uhr zunächst die Ehemaligen und die Altherren. Anschließend legt DJ Schurm zur Rocknight auf. Gefeiert wird auf dem Sportplatz Bütchenbach. Heute spielt die Jugend des Musikvereins Lyra Höfen. Auftakt ist um 19 Uhr in der Vereinshalle in Monschau-Höfen. Heute startet das Feuerwehrfest am Gerätehaus in Heimbach-Flatten. Ab 17 Uhr ist Dämmershoppen. Um 21 Uhr startet die Blaulichtparty. Ein ganzes Wochenende lang feiert der Junggesellenverein Recht seine beliebte Beachparty mit vielen Aktionen und Live-Musik. Los geht's heute Abend an der Residenz am Rechter Schieferstollen. Mehr Veranstaltungstipps für den heutigen Freitag hören Sie wieder in 4 Stunden hier bei Radio 700.
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0: Der bislang heißeste Junitag aller Zeiten und es könnte sogar morgen noch einmal eins oben drauf geben. In vielen Regionen Deutschlands und Belgiens könnte das heute der Fall sein. Wie sich das Wetter bei uns in den nächsten Stunden entwickelt, dazu gleich mehr im Serviceblock um 2:05. Wir halten Sie aktuell auf dem Laufenden, damit Sie gut durch diese heißen Junitage kommen.
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0: Zunehmend schwül wird es bei reichlich Sonnenschein heute Nachmittag. Später ziehen Quellwolken auf und die können am Abend vor allem in der Eifel örtlich einige kräftige Hitzegewitter mit dabei haben. Die Temperaturen 38 Grad in Stolberg und in Raren bis zu 39 Grad in Zülpich und in Erftstadt und 35 Grad, die in Hellenthal und in Büttchenbach erreicht werden. Am Abend und in der Nacht bleibt es sehr lange sehr mild. Eine weitere Tropennacht steht bevor und die Temperaturen gehen erst am frühen Morgen auf ihre tiefsten Werte von 25 Grad in den Städten und 19 Grad in den Eifelhöhenlagen zurück. Der Samstag könnte dann rekordverdächtig werden. Sonne vom Morgen bis zum Abend, ab dem Nachmittag Quellwolken und später kräftige Hitzegewitter und die Temperaturen erreichen verbreitet Werte von 36 bis 40 Grad. Es gilt eine Hitzewarnung des Deutschen Wetterdienstes sowie vom Königlichen Meteorologischen Institut für die Region Verviers und Lüttich sowie von den holländischen Meteorologen für die Region Südlimburg.
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22: Ich bin Thomas Brockt. Der VW-Konzern will einem Medienbericht zufolge seinen Sparkurs deutlich verschärfen. Bis zu 100.000 Stellen könnten weltweit wegfallen. Doppelt so viele wie bislang geplant, berichtet das Manager-Magazin unter Berufung auf Insider. 4 Werken in Deutschland drohe die Schließung.
23: Betroffen sind dem Bericht zufolge die VW-Werke in Hannover, Zwickau und Emden sowie der Audi-Standort in Neckarsulm. Wann das genau passieren soll, geht aus dem Bericht nicht hervor. Die Rede ist von mittelfristig. Dabei gilt bis mindestens 2030 an den deutschen Konzernstandorten eine Beschäftigungssicherung. Volkswagen hatte bereits angekündigt, 50.000 Stellen zu streichen. Nun könnten es doppelt so viele werden. Der VW-Vorstand soll die Pläne bereits besprochen haben. Das letzte Wort habe aber der Aufsichtsrat, der am 9. Juli darüber beraten soll. Fiona Reinhardt, Nachrichtenredaktion.
22: Er raste 2024 mit einem Mietwagen durch die Menschenmengen auf dem Weihnachtsmarkt in Magdeburg. 6 Personen starben, Hunderte wurden verletzt. Das Landgericht Magdeburg hat gegen den Todesfahrer jetzt die Höchststrafe verhängt.
1: Der 51-jährige frühere Psychiater muss lebenslang hinter Gitter. Auch stellten die Richter die besondere Schwere der Schuld fest. Eine Sicherungsverwahrung bleibt vorbehalten. Reue hatte der Mann aus Saudi-Arabien den ganzen Prozess über nicht gezeigt. Ein Gutachten bescheinigt ihm Narzissmus und ein enormes Bedürfnis nach Aufmerksamkeit. Er selbst stellt sich als Aktivist für die Rechte saudischer Frauen dar. Tanja Wagner, Nachrichtenredaktion.
22: Nach einem versuchten Brandanschlag auf eine Asylbewerberunterkunft im vergangenen Jahr hat die Bundesanwaltschaft zwei mutmaßliche Unterstützer der rechtsextremen Terrorgruppe Letzte Verteidigungswelle festnehmen lassen. Sie wurden in Thüringen gefasst. Beide sitzen in Untersuchungshaft. Die Letzte Verteidigungswelle steht schon länger im Visier der Bundesanwaltschaft. Im Mai 2025 hatten Deutschlands oberste Strafverfolger zunächst 5 mutmaßliche Anhänger der Gruppe festgenommen. Nach der Verschiebung der Eröffnung des neuen Stuttgarter Tiefbahnhofs um 5 Jahre steigen auch die Kosten für das Projekt Stuttgart 21. Nach Informationen der deutschen Presseagentur rechnet die Bahn mit Mehrkosten in Höhe von rund 3 Milliarden Euro. Die Gesamtkosten würden damit auf 14,5 Milliarden Euro klettern.
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0: Passend zur Sommerhitze mit dem Sonnensound aus Ihrem Radio auch in der zweiten Stunde Treffpunkt am Freitagnachmittag. Hallo und herzlich willkommen.

0: Kurz nach zwei, Sie hören Radio 700 mit dem Treffpunkt am Freitagnachmittag. Weitere Meldungen aus der Welt der Schönen und Reichen haben wir in dieser Stunde für Sie. Außerdem wieder Hitzetipps von den Gesundheitsexperten des Kreises Euskirchen. Wir blicken auf unseren Star-Talk am morgigen Samstag, aber gleich, da geht es erst einmal zu den Nachrichten von damals. Alles, was an einem 26. Juni vergangener Jahre wichtig war, hat in gut 3,5 Minuten wieder meine Kollegin Theresa Bosse.
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0: Jeden Tag werden wir mit Nachrichten überflutet. Das geht Ihnen genauso wie uns hier in der Redaktion und vieles geht im Laufe der Zeit vergessen. Dabei prägt einiges das Datum für alle Zeiten. Auch der 26. Juni ist voller solcher Ereignisse und meine Kollegin Theresa Bosse hat mal in den Chroniken nachgeschaut, was an diesem Datum in den vergangenen 80 Jahren wichtig war. Jetzt wieder in unserer Zeitreise.
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2: 26. Juni 1963. US-Präsident John F. Kennedy besucht West-Berlin. Für viele Menschen, nicht nur in der geteilten Stadt, ist er der Hoffnungsträger auf einen Aufbruch im Kalten Krieg. Vor dem Rathaus Schöneberg lauschen 400.000 Menschen gespannt den Worten des Präsidenten. Dieser beendet seine Rede auf Deutsch mit einem Satz, der die Geschichte prägen wird. Entschlossen formuliert Kennedy: Ich bin ein Berliner. 26. Juni 1974. Schock im Rheinland. Die Herstadtbank aus Köln und Bonn ist pleite. Das Traditionsbankhaus hat sich verzockt und bei Devisengeschäften Milliarden verloren. Das Bundesaufsichtsamt für Kreditwesen stoppt das Geldhaus und erklärt es für zahlungsunfähig. Von jetzt auf gleich schließen trotz anderslautender Ankündigungen die Schalter. Viele Kunden verlieren große Teile ihrer Ersparnisse. 26. Juni 2006. Deutschland im Bärenfieber. Seit Wochen treibt Bruno in Bayern sein Unwesen. Erstmals seit der Tötung der letzten freilebenden Tiere dieser Gattung 170 Jahre zuvor streift wieder ein Bär durch deutsche Wälder und wird wegen seines Appetits auf andere Tiere vor allem von den Landwirten misstrauisch beäugt. Die Bevölkerung ist gespalten. Viele sind begeistert, andere fürchten um ihre Sicherheit. Der Freistaat Bayern erklärt Bruno sogar zum Problembär. Nun wird JJ1, wie der Braunbär bei Wissenschaftlern heißt, gefunden und erlegt. 26. Juni 1995. Wiegald Boning und Olli Dietrich sind zwei echte Gute-Laune-Garanten. Zwei Jahre schon feuern sie Gags am laufenden Band in der RTL-Show Samstagnacht ab. Unvergessen ist ihre Talkshow-Persiflage Zwei Stühle, eine Meinung. Vor ihrer Comedy-Karriere waren beide Biografien von der Musik geprägt. Nun lässt Wiegald Boning die Formation Die Doofen in die Comedy-Show integrieren. Es entstehen sinnfreie Titel wie Ich baue dir ein Haus aus Schweinskopfsülze oder Tuff, Tuff, Tuff, wir fahren in den Puff. Im Zyklus Lieder, die die Welt nicht braucht, findet sich auch der Titel Mief. Die Fans hatten gern die Nase voll davon. Nur so schafft es der Song, sich auf Platz 1 der deutschen Charts zu müffeln.

0: Ganz schön heiß ist es in Eifel und Euregion. Wir bei Radio 700, wir halten Sie nicht nur auf dem Laufenden, wie sich das Wetter entwickelt. Wir sorgen auch dafür, dass Sie gesund durch die heißen Tage kommen. Die können nämlich schnell zur Gefahr für Körper und Wohlbefinden werden. Und wie man sich hier schützen kann, das verraten die 8 goldenen Regeln, die die Experten vom Kreis Euskirchen aufgestellt haben. Hier kommt die nächste von meiner Kollegin Julia Braun.
1: Und hier eine wichtige Mitteilung des Kreises Euskirchen. Die derzeitige Hitzewelle sorgt bei vielen Menschen aufgrund der hohen Wärmebelastung für gesundheitliche Einschränkungen. Vermehrt treten Herz- und Kreislaufprobleme auf. Symptome sind Kopfschmerzen, Erschöpfung und Benommenheit durch Flüssigkeits- und Elektrolytverluste. Auch hohe Ozonbelastung kann sich negativ auf unser Wohlbefinden auswirken. Beachten Sie deshalb unsere 8 goldenen Regeln, um cool und fit durch die heißen Tage zu kommen.
2: Tipp 3. Vermeiden Sie körperliche Belastungen. Ab 28 Grad sollte sportliches Training angepasst werden. Verlegen Sie körperliche Aktivitäten besser in die kühleren Morgen- und Abendstunden.
1: So kommen auch Sie cool und fit durch die heißen Tage. Weitere Infos gibt's per Mail unter umweltmedizin@kreis-euskirchen.de.

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1: Zunehmend schwül wird es bei reichlich Sonnenschein heute Nachmittag. Später ziehen Quellwolken auf und die können am Abend vor allem in der Eifel örtlich einige kräftige Hitzegewitter mit dabei haben. Die Temperaturen 38 Grad in Stolberg und in Raren, bis zu 39 Grad in Zülpich und in Erftstadt und 35 Grad, die in Hellental und in Büttchenbach erreicht werden. Am Abend und in der Nacht bleibt es sehr lange sehr mild. Eine weitere Tropennacht steht bevor und die Temperaturen gehen erst am frühen Morgen auf ihre tiefsten Werte von 25 Grad in den Städten und 19 Grad in den Eifelhöhenlagen zurück. Der Samstag könnte dann rekordverdächtig werden. Sonne vom Morgen bis zum Abend, ab dem Nachmittag Quellwolken und später kräftige Hitzegewitter und die Temperaturen erreichen verbreitet Werte von 36 bis 40 Grad. Es gilt eine Hitzewarnung des Deutschen Wetterdienstes sowie vom Königlichen Meteorologischen Institut für die Region Verviers und Lüttich sowie von den holländischen Meteorologen für die Region Südlimburg.
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3: Ich bin Ina Pleier. Im Alpener Schilsweg gehen die Bauarbeiten in die finale Phase. Mitte August wird die neue Asphaltdecke aufgebracht. Zuvor finden Fräsarbeiten am Kreisverkehr sowie an der Weserbrücke statt. Dafür sind mehrere Vollsperrungen auf einzelnen Abschnitten erforderlich. Während der Asphaltierungsarbeiten werden der Kreisverkehr am Themsepark und der gesamte Schilsweg für 3 Tage komplett gesperrt. Busse und Lastwagen können dann die Bereiche Bellmerin, Schilsweg, Monschauer Straße, Binsterweg, Hütte und Gülcher Straße nicht erreichen. Für Autofahrer werden Umleitungen eingerichtet. Der Schwerverkehr wird weiträumig über Chalet, Surbrot und Kaltherberg umgeleitet. Der genaue Termin für die Sperrung soll von der Stadt Olpen rechtzeitig bekannt gegeben werden. In Würselen ist es am Mittwochnachmittag zu einem schweren Verkehrsunfall gekommen. Dabei wurde ein Motorradfahrer schwer verletzt. Laut Polizei war er auf einer Kreuzung mit einem Auto zusammengestoßen. Der Biker wurde in ein Krankenhaus gebracht, Lebensgefahr besteht aber nicht. Nach ersten Erkenntnissen hatte der Autofahrer den Motorradfahrer beim Abbiegen übersehen. Die Unfallstelle war für rund 2 Stunden gesperrt. Seit Jahren kämpfen Naturschützer und Behörden gegen die Ausbreitung der asiatischen Hornisse. Die invasive Insektenart macht vor allem Imkern zu schaffen und bedroht viele Bienenvölker. Um die schnelle Ausbreitung zu verhindern, müssen die Nester frühzeitig entdeckt werden. Ein Experte setzt nun in einem Pilotversuch zusammen mit der Stadt Herzogenrath auf eine App. Hier können Sichtungen und Nester gemeldet werden. Damit lassen sich Zusammenhänge zur Ausbreitung ermitteln und gleichzeitig auch schneller Gegenmaßnahmen gegen die Insekten einleiten. Auf der Internetseite der Stadt gibt es den Link zur App, die kostenlos verfügbar ist. In einigen Monaten soll eine erste Auswertung zeigen, wie gut das System die Bekämpfung der asiatischen Hornisse unterstützt. In Olpen wurde am Mittwoch die wallonieweit höchste Ozonkonzentration gemessen. Laut dem zuständigen Institut wurden stündliche Mittelwerte von 160 Mikrogramm pro Kubikmeter Luft gemessen. Mehr als in Brüssel mit 156 Mikrogramm. In Flandern fielen die Messwerte noch höher aus. An 4 Messstationen wurde der Grenzwert von 180 Mikrogramm überschritten. Ab diesem Wert muss die Bevölkerung über die Ozonkonzentration informiert werden. Schuld an der Belastung ist die Kombination aus Luftverschmutzung und warmem sonnigen Wetter. Auch am Donnerstag wurden wieder hohe Ozonwerte gemessen. Die Belastung ist am späten Nachmittag und am frühen Abend am höchsten. In Olpen steht morgen Abend die nächste Ausgabe der Weißen Tafel an. 21 Nachbarschaften haben sich angemeldet, um in ihren Vierteln gemeinsam unter freiem Himmel zu feiern. Für die Veranstaltung werden deshalb 15 Straßen morgen von 16 bis 1 Uhr für den Verkehr gesperrt. Am Wertplatz wird ein Halteverbot eingerichtet. Die Stadt unterstützt über den Bauhof die Organisatoren mit weißen Tischdecken, Wunderkerzen und Verkehrssicherungsmaßnahmen. Die Teilnehmer bringen Sitzgelegenheiten, Tische und alles für ein gelungenes Picknick mit. Die Weißen Tafeln sind seit Jahren in Olpen ein großer Erfolg. 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

Radio 700 am Freitagnachmittag. Da wird sich Helene Fischer aber freuen. Zum Start ihrer neuen Tournee gibt es jetzt sogar eine Sonderedition von Briefmarken der Deutschen Post. Zu sehen sind Motive mit Ausschnitten aus ihren Stadiontourneen von ganz besonderen Konzertmomenten, aber auch Schriftzüge ihrer großen Songs. Die neuen Marken sind lediglich im Internet oder bei Sonderpostfilialen erhältlich, die nur auf den großen Konzerten von Helene Fischer öffnen. Es gibt Marken zu 95 Cent und wer 4 kauft, der muss dafür mal gerade eben 7,90 Euro hinlegen. Dafür können Sie dann aber auch Helene Fischer eine kleben. Nee, andersrum. Sie können mit Helene, ach, Sie wissen, was ich will.

Ja, dann habe ich doch glatt das musikalische Geburtstagskind vom heutigen Freitag in dieser Stunde unterschlagen. Ich glaube, das macht die Hitze, aber wir haben ja noch eine dritte Stunde und da haben wir dann auch noch einen kleinen Vorbericht zur morgen startenden Eifler Oldie Rocknacht. Es gibt noch mehr Buntes, da geht's zurück in die 60er Jahre, in die Welt der Stars und wir blicken auch noch auf das Rendezvous der Erinnerungen am Sonntagnachmittag. Alles nach Werbung, Wetter und den Weltnachrichten.

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16: Zunehmend schwül wird es bei reichlich Sonnenschein heute Nachmittag. Später ziehen Quellwolken auf und die können am Abend vor allem in der Eifel örtlich einige kräftige Hitzegewitter mit dabei haben. Die Temperaturen 38 Grad in Stolberg und in Raren bis zu 39 Grad in Zülpich und in Erftstadt und 35 Grad, die in Hellental und in Büttchenbach erreicht werden. Am Abend und in der Nacht bleibt es sehr lange sehr mild. Eine weitere Tropennacht steht bevor und die Temperaturen gehen erst am frühen Morgen auf ihre tiefsten Werte von 25 Grad in den Städten und 19 Grad in den Eifelhöhenlagen zurück. Der Samstag könnte dann rekordverdächtig werden. Sonne vom Morgen bis zum Abend, ab dem Nachmittag Quellwolken und später kräftige Hitzegewitter und die Temperaturen erreichen verbreitet Werte von 36 bis 40 Grad. Es gilt eine Hitzewarnung des Deutschen Wetterdienstes sowie vom Königlichen Meteorologischen Institut für die Region Verviers und Lüttich sowie von den holländischen Meteorologen für die Region Südlimburg.
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17: Ich bin Thomas Brockt. Wer am Flughafen eincheckt oder durch die Sicherheitskontrolle geht, könnte das künftig auch per Gesichtserkennung erledigen. Der Bundestag hat dafür die rechtliche Grundlage geschaffen. Die digitale Abfertigung soll freiwillig bleiben.
18: Einchecken, Gepäckaufgabe, Kontrolle, Boarding, überall müssen Papiere vorgelegt werden. Das soll sich ändern, der Weg zum Flieger schneller werden. Künftig sollen Airlines die Daten von EU-Bürgern sowie aus Liechtenstein, Norwegen und der Schweiz einmal gleich zu Beginn über eine App oder Selbstbedienungsautomaten registrieren. Später werden Passagiere dann über eine biometrische Gesichtskontrolle identifiziert. Wer das nicht möchte, kann sich wie bisher stets neu über den Pass ausweisen. Tanja Wagner, Nachrichtenredaktion.
17: Das Landgericht Magdeburg hat gegen den Todesfahrer vom Weihnachtsmarkt wegen des Anschlags von 2024 mit 6 Toten die Höchststrafe verhängt. Es verurteilte den Angeklagten aus Saudi-Arabien unter anderem wegen Mordes zu lebenslanger Haft und stellte die besondere Schwere der Schuld fest. Eine Anordnung der Sicherungsverwahrung bleibt vorbehalten. Das Urteil ist noch nicht rechtskräftig. Ukrainische Männer sollen sich einem Einsatz im Krieg gegen Russland künftig schwerer entziehen können und nicht mehr so einfach Zuflucht in Deutschland oder anderen EU-Staaten finden. Die EU-Kommission will dafür die Aufnahmeregeln von Kriegsflüchtlingen aus der Ukraine verändern. 23- bis 60-Jährige sollen künftig ausgenommen werden.
19: Kriegsflüchtlinge aus der Ukraine werden in der EU nach einer sogenannten Massenzustromrichtlinie aufgenommen, leicht und ohne Einzelfallprüfung. Künftig soll das aber nicht mehr für Männer zwischen 23 und 60 Jahren gelten, die neu in die EU kommen. Damit sinkt die Aussicht auf Schutz und Arbeitserlaubnis. Der Grund sei eine Bitte der Ukraine, sagt der zuständige EU-Kommissar. Die Ukraine fahnde nach rund 2 Millionen Wehrpflichtigen. Die dürften eigentlich gar nicht ausreisen. Dieter Ebeling, Brüssel.
17: VW will sich vorerst nicht im Detail zu Berichten über verschärfte Sparpläne äußern. Ein Sprecher bestätigte aber, dass der Konzernvorstand in den vergangenen Monaten intensiv an einem Zukunftsplan für die Neuaufstellung des Unternehmens gearbeitet habe. Das Manager-Magazin hatte berichtet, VW wolle seinen Sparkurs deutlich verschärfen. Bis zu 100.000 Stellen könnten weltweit wegfallen, doppelt so viele wie bislang geplant.
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16: Und er startet mit Ihnen durch in diesen schweißtreibenden, heißen Freitagnachmittag. Herzlich willkommen zur dritten Stunde.

0: Kurz nach drei, Radio 700 mit dem Treffpunkt am Freitagnachmittag und ich verspreche Ihnen, nach der Sendung gönne ich mir einen extra großen Eisbecher, einfach nur, weil ich's kann. In dieser Stunde blicken wir auf unser musikalisches Geburtstagskind des Tages, wir schauen auf die Eifeler Oldie-Rocknacht, die morgen zum 26. Mal auf dem Kalapapstar-Gelände stattfindet und da ist wirklich einiges los. Sie dürfen sich freuen, es gibt gleich noch einen Vorbericht, direkt aus Kall. Außerdem schauen wir natürlich auch noch auf unsere Wochenendprogramm-Highlights. Und dann haben wir auch noch ein wenig Lebensgefühl der 60er Jahre für Sie. Alles das in dieser Stunde.
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0: Radio 700 am Freitagnachmittag. Doppelt so viele Getränke wie sonst haben die Veranstalter bestimmt mitgenommen, denn morgen startet eins der größten Open-Air-Konzerte der Nordeifel. Die Eifeler Oldie Rocknacht geht in ihre 26. Ausgabe. Mit dabei sind die Kölner Kultrocker von Cat Ballou oder auch die Nachfolgeband der legendären Smokey-Formation aus den 70er Jahren Spirit of Smokey und viele andere mehr. Das Color Popstar-Gelände wird dazu in eine Konzertarena verwandelt. Und dort wird morgen die Stimmung genauso kochen wie die Temperaturen. Mein Kollege Heiko Fritz hat sich vor Ort für uns umgehört.
1: Am Samstag ist es soweit. Eines der größten Open-Air-Konzerte der Nordeifel geht in die nächste Runde. Es wird wieder Zeit für die Eifeler Oldie-Rock-Nacht. Bereits zum 26. Mal wird für den guten Zweck auf dem Color Popstar-Gelände gefeiert. Willi Greuel von der Hilfsgruppe Eifel.
2: Wir haben ein Publikum von 18 bis über 80 Jahre. Und das ist einfach wunderbar. So, jetzt wollen wir den jungen Leuten mit Cat Ballou eine Freude machen. Und das ist genau richtig, das kommt sehr gut draußen an, ja.
1: Neben diesem Hauptact stehen aber auch noch viele andere Bands auf der Bühne und werden für rund 7 Stunden Stimmung sorgen.
2: Auf Spirit of Smokey, da freuen wir uns sehr drauf wieder. Sie sind ja schon zum 4. Mal bei uns, werden also immer wieder von unseren Besuchern nachgefragt, wann kommen die wieder und wir haben sie dies Jahr wieder verpflichten können. Die Männer von Flake ist eine hiesige Rockband, die um 17 Uhr beginnt und die Leute direkt wach machen wird. Stars of Rock gehören ja auch zum festen Inventar unserer Gruppe. Kaiser Beats, eine Band, Rock'n'Roll und Beatband der klassischen Zeit der 50er und 60er Jahre. Und natürlich auch Überraschungen. Was das sein wird, das sage ich jetzt noch nicht.
1: Für die einen steht die Musik der letzten Jahrzehnte im Mittelpunkt. Dafür nehmen echte Fans weite Wege auf sich. Für die anderen der Gedanke, Spaß zu haben und etwas Gutes zu tun. Deshalb findet die Oldie Rock Nacht nämlich statt.
2: Die gesamte Erlöse der Veranstaltung kommt unseren Projekten zugute, wie zum Beispiel der Kinderkrebsstation in Aachen, Bonn und Köln. Den haben wir ja die letzten Jahre jedes Mal 50.000 Euro jeweils überreicht. Wir haben ja das ganze Jahr über feste Projekte, die wir unterstützen. Das ist also zum Beispiel eine spezielle Wassertherapie für Kinder mit Handicap. Das ist die Patenschaft für die Nikolausschule in Kall, für die Astrid-Lindgren-Schule in Schleiden, für die Hans-Verbeek-Schule in Euskirchen. Also wir haben ja jährliche feste Zusagen, die wir geben, die über 300.000 Euro liegen.
1: In diesem Jahr soll es keine klassische Spendenübergabe geben. Diesmal hat man sich von Seiten der Organisatoren etwas Besonderes einfallen lassen. Wie das genau aussehen wird, ist derzeit noch ein Geheimnis. Fest steht, jeder Cent wird benötigt und ist gut angelegt. Nicht nur die Musik steht im Vordergrund, man kann als Besucher auch feiern, das gastronomische Angebot und die Cocktailbar genießen oder vor der Bühne zu den Songs tanzen. Die ersten Reihen im Publikum sind wie immer ganz besonderen Gästen vorbehalten.
2: Die besten Plätze vor der Bühne haben ja bei uns unsere Gäste mit Handicap. Das heißt, wir haben dieses Jahr fast 120 Anmeldungen dafür, sind wir sehr stolz drauf. Und diesen Schützlingen tut die Musik unheimlich gut. Wenn du siehst, wie die da abrocken, das ist einfach wunderbar zu erleben.
1: Seit Jahren kommen zu jeder Auflage mehr als 2000 Besucher. Auch dieses Jahr hofft man bei Sonnenschein und sommerlichen Temperaturen auf viele Besucher. Und wer sein Auto zu Hause lassen möchte, kann auch die kostenlosen Shuttlebuslinien zur An- und Abreise nutzen.
2: Es gibt also einen kostenlosen Shuttlebus, wo wir der Firma Schäferreisen natürlich sehr, sehr dankbar sind für. Das startet also einmal ab Euskirchen, einmal ab Hellenthal und einmal ab Blankenheim, also alle Richtungen hier im Kreis Euskirchen. Und da kann man sich im Bus setzen, zur Veranstaltung kommen, die Veranstaltung genießen und am Schluss dann schön mit dem Bus wieder in die Heimat zurückfahren. Das ist also wirklich ein tolles Angebot und ist kostenlos.
1: Die 26. Eifeler Oldie Rocknacht findet am Samstag ab 16 Uhr auf dem Pubstar-Gelände in Kall statt. Karten gibt es an den Vorverkaufsstellen, im Internet, direkt bei der Hilfsgruppe Eifel oder am Veranstaltungstag auch noch an der Tages- und Abendkasse. Wenn Sie am Samstag nichts vorhaben, dann sollten Sie unbedingt vorbeischauen.

Gestern war der Global Beatles Day. 2009 ist er von Fans der Fab Four eingeführt worden, nachdem an diesem Tag 1967 die BBC ein großes Konzert in Liverpool, bei dem All You Need Is Love von den Beatles gespielt worden war, per Satellit in die ganze Welt ausgestrahlt hatte. 400 Millionen Zuschauer sollen damals zugeschaut haben. Gestern war das Thema ja auch bei uns in der Zeitreise angesprochen worden. Ja, ein echtes Kultkonzert kann man sagen, und zum Global Beatles Day hat die BBC zum ersten Mal die Aufnahmen koloriert und sie in Farbe bereitgestellt. Und jeder kann sie anschauen, auch Sie zu Hause, einfach im Netz auf YouTube. Dort können Sie den legendären Auftritt der Beatles aus dem Jahr 1967 in Farbe verfolgen. Und wir liefern die passende Musik dazu. Hier kommen die Beatles mit einem ihrer absolut schönsten Titel aller Zeiten: All You Need Is Love.

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1: Zunehmend schwül wird es bei reichlich Sonnenschein heute Nachmittag. Später ziehen Quellwolken auf und die können am Abend vor allem in der Eifel örtlich einige kräftige Hitzegewitter mit dabei haben. Die Temperaturen 38 Grad in Stolberg und in Raren, bis zu 39 Grad in Zülpich und in Erftstadt und 35 Grad, die in Hellental und in Büttchenbach erreicht werden. Am Abend und in der Nacht bleibt es sehr lange sehr mild. Eine weitere Tropennacht steht bevor und die Temperaturen gehen erst am frühen Morgen auf ihre tiefsten Werte von 25 Grad in den Städten und 19 Grad in den Eifelhöhenlagen zurück. Der Samstag könnte dann rekordverdächtig werden. Sonne vom Morgen bis zum Abend, ab dem Nachmittag Quellwolken und später kräftige Hitzegewitter und die Temperaturen erreichen verbreitet Werte von 36 bis 40 Grad. Es gilt eine Hitzewarnung des Deutschen Wetterdienstes sowie vom Königlichen Meteorologischen Institut für die Region Verviers und Lüttich sowie von den holländischen Meteorologen für die Region Südlimburg.
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3: Ich bin Ina Pleier. Im deutschen Teil unseres Sendegebiets beginnt in diesen Tagen die Getreideernte. Zum Auftakt wird zunächst die Wintergerste eingefahren. Die Kreisbauernschaft Euskirchen rechnet nach einem nassen Frühjahr mit durchschnittlichen bis guten Erträgen. Sorgen bereitet den Landwirten aktuell aber die extreme Hitze. Vor allem der Weizen benötige moderate Temperaturen, ansonsten drohen Qualitätseinbußen. Abgeschlossen wurde bereits die Heuernte. Die Situation vieler landwirtschaftlicher Betriebe in unserer Region bleibt weiter angespannt. Zuletzt waren die Preise für Diesel und Dünger deutlich gestiegen. Gleichzeitig blieben die Getreidepreise am Markt hinter den Erwartungen weiter zurück. In einer Woche wird die offizielle Eröffnung des neuen Dorftreffs in Mechernich-Firmenich gefeiert. Das Dodo-Areal soll neuer kultureller Mittelpunkt im Doppeldorf Firmenich-Obergarzem werden. Dank jeder Menge ehrenamtlichem Engagements und mit Fördermitteln war das Projekt realisiert worden. Tausende Stunden an Eigenleistung waren laut Initiatoren in Aufbau und Gestaltung geflossen. Planung, Umbau und Einrichtung dauerten mehrere Jahre. Nach längerer Bauphase wird mit einem großen Festwochenende die Einweihung des neuen Dodo-Treffs gefeiert. Mehr zu diesem Thema hören Sie auch heute Nachmittag noch in unserer Sendung Feierabend bei Radio 700. Gegen 5 Männer wird im Kreis Euskirchen derzeit wegen des Verdachts des gewerbsmäßigen Betrugs ermittelt. Sie sollen einen Rentner aus Kall um mehrere 10.000 Euro gebracht haben. Dem 75-Jährigen waren von der Gruppe Dachsanierungsarbeiten angeboten worden. Über eine Woche lang wurde der Senior immer wieder unter Druck gesetzt und um Bargeld genötigt. Auch der Kostenvoranschlag soll nachträglich verändert worden sein. Laut Polizei sollen die Arbeiten mangelhaft ausgeführt worden sein. Teilweise sei das Dach nicht richtig verschlossen worden. Außerdem wurde verbotenes Asbest verwendet. Besonders dreist, die Männer hatten sich als Mitarbeiter eines existierenden Unternehmens ausgegeben, das mit den Verdächtigen aber nichts zu tun hat. Der Senior informierte schließlich die Polizei. Diese nahm die Männer schließlich wegen des Verdachts der Flucht- und Wiederholungsgefahr vorläufig fest. Über das B-Alert-System können Behörden in Notsituationen in Belgien Bürger per Telefon, SMS und Mail informieren und Warnhinweise übermitteln. Einsatzbereiche sind von Katastrophen über Überschwemmungen bis zu Hochwasser oder Stromausfall. Am kommenden Donnerstag findet wieder ein B-Alert-Test statt. Neben den registrierten Nutzern erhalten alle Bürger eine Probewarnung per SMS, einen Probeanruf oder eine Probemail. Der Alarmierungstest dient der technischen Überprüfung der Einrichtungen. Gleichzeitig wird die Bevölkerung für die Warnsysteme sensibilisiert. In Ostbelgien nimmt ausschließlich die Stadt Eupen an dem Test teil. Die hochsommerlichen Temperaturen haben das Galmeibad in Kelmis zu einer besonderen Aktion inspiriert. Bis einschließlich Sonntag gibt es beim Kauf von 2 Eintrittskarten ein drittes Ticket für das Bad gratis dazu. Sportchef Björn Klinkenberg erklärte, das Bad sei auch an heißen Tagen ein wichtiger Treffpunkt für Menschen aller Generationen. Bürgermeister Daniel Hillichsmann erklärte, die Aktion solle einerseits für Abkühlung sorgen und gleichzeitig das gesellschaftliche Miteinander stärken helfen. 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

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Sonnabend in 8 Tagen. 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

Ja, nun kommen wir noch zu einem musikalischen Geburtstagskind vom heutigen Freitag hier bei Radio 700, bei dem in seinem allergrößten Hit ordentlich scharf geschossen wurde. Ungewöhnlich war ein Titel Ende der 60er Jahre, war 1968 nur Nummer 1 in Großbritannien und in Deutschland. Begonnen hatte er seine Musikkarriere Anfang der 60er Jahre als Keyboarder bei den Blue Flames. Die Band wurde später seine Begleitband und 1964, da landete er seinen ersten großen internationalen Erfolg. Yeah Yeah, ein Titel, der später noch von einigen anderen Bands immer wieder sehr erfolgreich gecovert wurde, in den 80ern auch von den Italienern von Matt Bianco, die damit sogar noch deutlich erfolgreicher waren. Aber auch er selbst hatte immer wieder Coverhits am Start, 1966 zum Beispiel den Erfolgssong Sunny, bevor es dann zu eben besagten Titel aus dem Jahr 1968 kam, The Ballad of Bonnie and Clyde. Heute, da feiert Georgie Fame seinen 83. Geburtstag.

Die geplante föderale Gesundheitsreform von Belgiens Gesundheitsminister Frank van den Broeke sorgt weiter für reichlich Aufsehen. Nun will er die Brustkrebsbehandlung an wenigen Orten zentralisieren. Und das würde auch bedeuten, dass das St.-Vitter-Krankenhaus hier nicht mehr in diesem Bereich tätig werden darf. Am Mittwoch hatte die Klinik nun zu einem Pressetermin eingeladen, denn sie will ihre Onkologie unbedingt behalten. Mehr zu diesem und zu anderen Themen gleich im Radio 700 Feierabend ab 16 Uhr. Uwe Lorenz spricht auch mit Marco Schmunkamp, dem Bürgermeister der Stadt Nideggen. Dort will nämlich der Stadtrat, dass die Verwaltung um jede fünfte Stelle verkleinert wird. Das aber findet der Rathauschef gar nicht gut. Und wir schauen beim Vereinskartell in Firmenich vorbei. Die bereiten ein richtig tolles Sommerfest in einer Woche vor. Und wir gucken mal, was dort alles passieren wird auf dem Dodo-Areal in Mechernich-Firmenich. Nur drei unserer Themen gleich hier ab 4 bei Radio 700. Wir hören uns, wenn Sie mögen, morgen Mittag wieder in Deutsche Vita mit Aline Joost und mit Sophie von Kessel, wenn Sie einschalten wollen, morgen ab 12 oder am Montag ab 13 Uhr zur nächsten Treffpunktausgabe. Ich hoffe, Sie schmelzen mir nicht ein bei dieser Hitze. Ich bin Jochen Späth und wünsche Ihnen einen angenehmen und sonnigen Freitagnachmittag. Madet gut!

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3: Zunehmend schwül wird es bei reichlich Sonnenschein heute Nachmittag. Später ziehen Quellwolken auf und die können am Abend vor allem in der Eifel örtlich einige kräftige Hitzegewitter mit dabei haben. Die Temperaturen 38 Grad in Stolberg und in Raren bis zu 39 Grad in Zülpich und in Erftstadt und 35 Grad, die in Hellental und in Büttchenbach erreicht werden. Am Abend und in der Nacht bleibt es sehr lange sehr mild. Eine weitere Tropennacht steht bevor und die Temperaturen gehen erst am frühen Morgen auf ihre tiefsten Werte von 25 Grad in den Städten und 19 Grad in den Eifelhöhenlagen zurück. Der Samstag könnte dann rekordverdächtig werden. Sonne vom Morgen bis zum Abend, ab dem Nachmittag Quellwolken und später kräftige Hitzegewitter und die Temperaturen erreichen verbreitet Werte von 36 bis 40 Grad. Es gilt eine Hitzewarnung des Deutschen Wetterdienstes sowie vom Königlichen Meteorologischen Institut für die Region Verviers und Lüttich sowie von den holländischen Meteorologen für die Region Südlimburg.
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4: Ich bin Thomas Brock. Das Landgericht Magdeburg hat gegen den Todesfahrer vom Weihnachtsmarkt wegen des Anschlags von 2024 die Höchststrafe verhängt. Es verurteilte den Angeklagten unter anderem wegen Mordes zu lebenslanger Haft und stellte die besondere Schwere der Schuld fest. Eine Anordnung der Sicherungsverwahrung bleibt vorbehalten.
5: Der Angeklagte verfolgt das Urteil gegen ihn regungslos. Hören kann er es in der Glaskabine, in der er sitzt, erst als der Richter das Urteil ein zweites Mal verliest. Es gab technische Probleme. Das Gericht bescheinigt dem 51-Jährigen eine große Gefährlichkeit. Und es ist sehr wahrscheinlich, dass er den Rest seines Lebens im Gefängnis bzw. Maßregelvollzug verbringen wird. Beim Anschlag kurz vor Weihnachten 2024 waren ein 9-Jähriger und 5 Frauen ums Leben gekommen. Hunderte Menschen wurden verletzt. Lea Matschulat, Nachrichtenredaktion.
4: Im Prozess nach dem Tod einer 4-köpfigen Familie aus Hamburg, die im Türkeiurlaub mit Insektiziden vergiftet wurde, hat ein Gericht in Istanbul 4 Angeklagte schuldig gesprochen. Der Betreiber des Hotels wurde zu 13 Jahren und 4 Monaten Haft verurteilt. Der Inhaber der Schädlingsbekämpfungsfirma bekam eine 18-jährige Haftstrafe, ebenso sein Sohn. Ein Mitarbeiter der Firma wurde zu 12 Jahren und 2 Monaten verurteilt. Als Grund nannte der Richter bewusste fahrlässige Tötung. Wer am Flughafen eincheckt oder durch die Sicherheitskontrolle geht, könnte das künftig auch per Gesichtserkennung erledigen. Der Bundestag hat dafür die rechtliche Grundlage geschaffen. Die digitale Abfertigung soll freiwillig bleiben.
6: Einchecken, Gepäckaufgabe, Kontrolle, Boarding, überall müssen Papiere vorgelegt werden. Das soll sich ändern, der Weg zum Flieger schneller werden. Künftig sollen Airlines die Daten von EU-Bürgern sowie aus Liechtenstein, Norwegen und der Schweiz einmal gleich zu Beginn über eine App oder Selbstbedienungsautomaten registrieren. Später werden Passagiere dann über eine biometrische Gesichtskontrolle identifiziert. Tanja Wagner, Nachrichtenredaktion.
4: Die Zahl der Toten nach den schweren Erdbeben in Venezuela ist nach Angaben der Regierung auf 589 gestiegen. Außerdem seien 2.980 Menschen verletzt worden, sagte die geschäftsführende Präsidentin Rodriguez. Inzwischen haben sich die ersten Rettungskräfte aus Deutschland auf den Weg ins Katastrophengebiet gemacht. Vom Fliegerhorst Wunsdorf in Niedersachsen hob am Vormittag eine erste Militärmaschine ab. Weitere sollen folgen.
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9: Ihr Feierabend zum Start in das mega heiße Wochenende hier bei Radio 700. Nicht nur vom Wetter, auch vom Programm her. Ich freue mich, dass Sie dabei sind. Mein Name ist Uwe Lorenz.

0: Es ist heiß, es bleibt heiß und ja, das ist das Programm fürs Wochenende und auch bei Radio 700 haben wir natürlich eine ganze Menge für Sie vorbereitet. Jetzt allerdings erstmal 3 Stunden Feierabend am Freitag mit ganz viel Musik und Informationen und wir blicken natürlich ins Sendegebiet, was gibt es Neues und wir haben aktuelle Themen. Zum Beispiel geht es jetzt gleich um Einschränkungen bei der Behandlung von Brustkrebspatientinnen. Dort sind zahlreiche Kliniken in unserem Sendegebiet betroffen. Und um 20 vor 5 geht es um Stellenabbau, denn seit Jahren steckt die Stadtverwaltung Nideggen in einer Finanzkrise.
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0: Die geplante föderale Gesundheitsreform in Belgien erregt weiterhin die Gemüter. Ab dem kommenden Jahr sind Einschränkungen bei der Behandlung von Brustkrebspatientinnen vorgesehen. Zahlreiche Kliniken sind davon betroffen, darunter auch das Krankenhaus in St. Vit. Ina Pleier berichtet.
1: Die föderale Gesundheitsreform in Belgien kommt nicht aus den Schlagzeilen. Gerade erst wurde bekannt, dass es zumindest eine Ausnahmeregelung geben soll, damit die Grundversorgung für Patienten in deutscher Sprache und auch Notaufnahme und Notdienst vor Ort an den Krankenhäusern in St. Vit und Eupen gewährleistet werden kann. Da soll es nun drastische Einschnitte bei der Behandlung von Brustkrebspatienten geben. Erst 2023 war dafür eine neue Regelung in Kraft getreten, sagt Dr. Pascal Voltaire, Onkologe am St. Joseph Hospital in St. Vit.
2: In Belgien gibt es da seit Jahren einen relativ strikten gesetzlichen Rahmen. Die Brustkrebsversorgung muss stattfinden, entweder in sogenannten koordinierenden Brustkrebskliniken, das sind 55, oder in sogenannten Satellit-Brustkrebskliniken, das sind 22 Kliniken. Als koordinierende Brustkrebsklinik anerkannt zu sein, müssen sie mindestens 125 Fälle pro Jahr machen und auch ein entsprechendes gesamtes Programm der Brustkrebsversorgung anbieten. Für die sogenannten Satellit-Brustkrebskliniken sind das 60 Fälle. Und tatsächlich ist die Klinik St. Joseph in St. Vit in der deutschsprachigen Gemeinschaft anerkannt seit 2023 als sogenannte Satelliten-Brustkrebsklinik oder affiliierte Brustkrebsklinik.
1: Bislang konnte man die erforderlichen Behandlungszahlen erreichen. Größter Vorteil war, dass die Patientinnen in ihrer deutschen Muttersprache behandelt werden können. Und auch eine wohnortnahe Betreuung, Behandlung und Nachversorgung ist wichtig und gegeben. Kommt die Gesundheitsreform, so wie sie in Brüssel von Minister Van den Broeke vorgesehen wird, könnte sich das bald ändern.
2: Problem ist jedoch, dass ab dem 1. Januar 2027 eine Reform in Kraft treten soll, in der sogar in den Satellitenbrustkrebskliniken keine chirurgischen Eingriffe mehr stattfinden dürfen, sondern nur noch in koordinierenden Brustkrebskliniken. Und das bedeuten würde, dass deutschsprachige Patienten gezwungen sind, sich in Verwi oder in Lüttich operieren lassen zu müssen.
1: In einer extremen Situation für viele Menschen eher ein Nachteil, wenn es um die Genesung geht. Vor allem ältere Menschen oder Personen aus sozial schwachem Umfeld könnten damit benachteiligt sein. Zudem sind die Wege für die medizinische Versorgung lang. Auf einer Pressekonferenz hat das St. Vitter Krankenhaus deutliche Forderungen formuliert, um am bisherigen System weiter festhalten zu können. Diese werden auch von der DG-Regierung unterstützt.
2: Unsere Forderung ist, dass wir aufgrund des der sprachlichen Situation eine Ausnahmeregelung bekommen, sodass wir auch über den 1. Januar 2027 hinaus noch Brustkrebsoperationen in St. Vit durchführen dürfen. Dazu müssen Sie wissen, in der Brustkrebsklinik in St. Vit hatten wir im Jahr 2025 knapp 90 neue Diagnosen und sind knapp 70 chirurgische Eingriffe durchgeführt worden. Das ist natürlich nicht die Anzahl, die große Zentren erreichen können. Nichtsdestotrotz ist das eine ordentliche Zahl, um eine ordentliche Therapie gewährleisten zu können. Und das möchten wir auch gerne so behalten. Wir denken, dass die Qualität in der medizinischen Versorgung dieser Patientin sich nicht verbessert, wenn diese Patientinnen gezwungen werden, sich in französischer Sprache operieren lassen zu müssen.
1: Sehr komplizierte Fälle werden schon bisher zur Partnerklinik Montliga nach Lüttich verlegt. Aber Standardeingriffe könnten weiter vor Ort erfolgen. Außerdem könnte man weiter vom Netzwerk der Kliniken in der Region profitieren.
2: Natürlich ist es so, dass wir aufgrund schon der Tatsache, dass wir im Netzwerk eng zusammenarbeiten, manche chirurgische Eingriffe sowieso nicht in St. Vit durchführen. Zum Beispiel komplizierte Brustrekonstruktionen machen wir nicht, können wir nicht machen. Dazu haben wir nicht die fachliche Expertise. Aber relativ einfache brustkrebschirurgische Eingriffe denken wir, dass wir das machen können und denken wir, dass das auch besser in der Muttersprache der Patienten erfolgen sollte.
1: Die nächsten Wochen werden zeigen, ob es neben einer grundsätzlichen Ausnahme für die Sicherstellung der Grundversorgung von Notfallpatienten in deutscher Sprache auch Ausnahmen für besonders häufige und schwierige Krankheitsbilder geben wird. Die Abteilung in St. Vit aufzulösen, wäre für viele Menschen sicherlich eine schlechte Nachricht. Und schneller gesund würden sie davon auch nicht.

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1: In den Bergen können Quellwolken ein paar kräftige Hitzegewitter mit Unwetterpotenzialen mitbringen. Verbreitet bleibt es aber trocken und so geht es dann auch durch die Nacht. Und die wird wieder tropisch, was die Temperaturen angeht. 25 Grad die Tiefstwerte in Kelmis und in Würselen, bis zu 19 Grad in Nettersheim und in Amel. Der Samstag könnte dann der heißeste Tag aller Zeiten seit Beginn der Wetteraufzeichnungen in einem Juni werden. Bei Höchstwerten von 36 bis 40 Grad mit Sonne, zunehmend schwül und am Abend mit kräftigen Hitzegewittern. Und schwül und mit ordentlich Regen und Gewittern soll es dann auch durch den Sonntag gehen, wobei die Gewitter nicht überall hinkommen müssen und es wird nochmal sehr warm bei 29 bis 34 Grad.
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3: Ich bin Ina Pleier. Im deutschen Teil unseres Sendegebiets beginnt in diesen Tagen die Getreideernte. Zum Auftakt wird zunächst die Wintergerste eingefahren. Die Kreisbauernschaft Euskirchen rechnet nach einem nassen Frühjahr mit durchschnittlichen bis guten Erträgen. Sorgen bereitet den Landwirten aktuell aber die extreme Hitze. Vor allem der Weizen benötige moderate Temperaturen, ansonsten drohen Qualitätseinbußen. Abgeschlossen wurde bereits die Heuernte. Die Situation vieler landwirtschaftlicher Betriebe in unserer Region bleibt weiter angespannt. Zuletzt waren die Preise für Diesel und Dünger deutlich gestiegen. Gleichzeitig blieben die Getreidepreise am Markt hinter den Erwartungen weiter zurück. In einer Woche wird die offizielle Eröffnung des neuen Dorftreffs in Mechernich-Firmenich gefeiert. Das Dodo-Areal soll neuer kultureller Mittelpunkt im Doppeldorf Firmenich-Obergarzem werden. Dank jeder Menge ehrenamtlichem Engagements und mit Fördermitteln war das Projekt realisiert worden. Tausende Stunden an Eigenleistung waren laut Initiatoren in Aufbau und Gestaltung geflossen. Planung, Umbau und Einrichtung dauerten mehrere Jahre. Nach längerer Bauphase wird mit einem großen Festwochenende die Einweihung des neuen Dodo-Treffs gefeiert. Mehr zu diesem Thema hören Sie auch heute Nachmittag noch in unserer Sendung Feierabend bei Radio 700. Gegen 5 Männer wird im Kreis Euskirchen derzeit wegen des Verdachts des gewerbsmäßigen Betrugs ermittelt. Sie sollen einen Rentner aus Kall um mehrere 10.000 Euro gebracht haben. Dem 75-Jährigen waren von der Gruppe Dachsanierungsarbeiten angeboten worden. Über eine Woche lang wurde der Senior immer wieder unter Druck gesetzt und um Bargeld genötigt. Auch der Kostenvoranschlag soll nachträglich verändert worden sein. Laut Polizei sollen die Arbeiten mangelhaft ausgeführt worden sein. Teilweise sei das Dach nicht richtig verschlossen worden. Außerdem wurde verbotenes Asbest verwendet. Besonders dreist, die Männer hatten sich als Mitarbeiter eines existierenden Unternehmens ausgegeben, das mit den Verdächtigen aber nichts zu tun hat. Der Senior informierte schließlich die Polizei. Diese nahm die Männer schließlich wegen des Verdachts der Flucht- und Wiederholungsgefahr vorläufig fest. Über das B-Alert-System können Behörden in Notsituationen in Belgien Bürger per Telefon, SMS und Mail informieren und Warnhinweise übermitteln. Einsatzbereiche sind von Katastrophen über Überschwemmungen bis zu Hochwasser oder Stromausfall. Am kommenden Donnerstag findet wieder ein B-Alert-Test statt. Neben den registrierten Nutzern erhalten alle Bürger eine Probewarnung per SMS, einen Probeanruf oder eine Probemail. Der Alarmierungstest dient der technischen Überprüfung der Einrichtungen. Gleichzeitig wird die Bevölkerung für die Warnsysteme sensibilisiert. In Ostbelgien nimmt ausschließlich die Stadt Eupen an dem Test teil. Die hochsommerlichen Temperaturen haben das Galmeibad in Kelmis zu einer besonderen Aktion inspiriert. Bis einschließlich Sonntag gibt es beim Kauf von 2 Eintrittskarten ein drittes Ticket für das Bad gratis dazu. Sportchef Björn Klinkenberg erklärte, das Bad sei auch an heißen Tagen ein wichtiger Treffpunkt für Menschen aller Generationen. Bürgermeister Daniel Hillichsmann erklärte, die Aktion solle einerseits für Abkühlung sorgen und gleichzeitig das gesellschaftliche Miteinander stärken helfen. 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

Charlie Dore bei Radio 700. Ja, Schlager und Oldies in der richtigen Mischung. Die Betonung jetzt liegt auf Oldies, denn wir gehen mal zurück in die 1960er Jahre und da war ja eine Gruppe, die alles überragt hat, die ja die ganze Musik revolutioniert hat, die aus England kam, mal nicht aus Amerika, die Beatles. Ja, und da wurde alles anders mit einem Schlag und wir hören mal in ihr Schaffen jetzt ein bisschen rein mit einem Titel, der wohl nicht immer unbedingt so häufig gespielt wird. 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

0: Seit Jahren steckt die Stadtverwaltung Nideggen in einer Finanzkrise. Die schwarz-grüne Koalition im Stadtrat will diese durch strikte Einsparungen beim Personal verbessern. Jede fünfte Stelle in der Verwaltung soll gestrichen werden. Nideggens Bürgermeister ist damit allerdings gar nicht einverstanden. Ina Pleier hat mit ihm gesprochen.
1: Gerade erst wurde darüber diskutiert, wie viel mehr die Städte und Gemeinden in ihren Verwaltungen von Bund und Land übernehmen müssen und dass dies finanziell kaum mehr zu stemmen ist. Natürlich wird da auch immer mehr Personal gebunden. Umso überraschender ist jetzt ein Vorstoß aus dem Haupt- und Finanzausschuss der Stadt Nideggen, der vorsieht, Einsparungen dadurch zu erzielen, jede fünfte Stelle in der Verwaltung in Nideggen zu streichen. Niedegens Bürgermeister Marco Schmunkamp ist damit überhaupt nicht glücklich.
2: Die Hauptkritikpunkte, die ich habe, sind einerseits, dass man eine Pauschale wählt. Vor zwei Jahren haben wir noch durch den Rat für Anlass eine Organisationsuntersuchung durchführen lassen durch die Gemeindeprüfungsanstalt, in der herauskam, dass wir kein Personal zu viel haben. Jetzt soll ich von diesem Personal jede fünfte Stelle, sprich 17 Menschen, diskutieren. Bedeutet, dass wir an vielen Stellen unseren Anspruch senken müssen, wir unsere Standards senken müssen oder vielleicht auch Leistungen einschränken oder gar nicht mehr liefern.
1: Welche Positionen in der Verwaltung eingespart werden sollen, das sieht der Vorschlag nicht vor. Genau hier hätte der Rathauschef ansetzen wollen.
2: Man hätte sich die Verrentungstabelle geben lassen können. Man hätte sagen können, wie viele befristete Verträge hast du denn und so weiter und so fort. Wir haben vielfach als Verwaltung den Austausch auch in einem Arbeitskreis Konsolidierung vorgeschlagen. Der wurde nicht angenommen oder war nicht gebraucht. Und dann kommt so eine pauschale Reduzierung, die faktisch gar nicht umsetzbar ist, wenn man jetzt in unseren Personalkegel guckt. Und das frustriert dann schon.
1: Aus Sicht von Schmunkamp hätte es gute Regulierungen gegeben, mit denen man das Personal so hätte reduzieren können, dass es für alle Bereiche nach und nach verträglich ist.
2: Ich nehme jetzt einfach mal den städtischen Bauhof. Man möchte die Schneideintervalle auf den Spielplätzen verlängern und kann dadurch Personal einsparen. Oder man geht hin und sagt, die Einwohnermeldeamtswartezeiten können verlängert werden und die Menschen, die dort vielleicht in Rente gehen, die besetzt man nicht wieder nach. Dann macht man das sozialverträglich am Ende des Tages. Aber das, was derzeit beschlossen wurde, würde in der Konsequenz bedeuten, dass ich betriebsbedingte Kündigungen auszusprechen habe, bedeutet für eine Verwaltung einen Sozialplan aufzustellen, ohne dass man vorher überhaupt vernünftig beleuchtet hat, wie könnte man einsparen, auch ohne dass man einem Menschen sagen muss, du hast hier keine Heimat mehr.
1: Schmunkamp kann vor allem nicht verstehen, dass eine solche Entscheidung ohne die Überlegung erfolgt, wer eigentlich danach die Arbeit macht und wie man die vorhandenen Aufgaben bewältigen will. Zudem schwächt man aus seiner Sicht langfristig die Stadt als Arbeitgeber.
2: Es ist für alle Menschen, die in Führungsverantwortung waren oder die sich mit Führung beschäftigen, ist es genau der falsche Weg. Eine strukturelle Unterfinanzierung, die wir Kommunen haben, auf dem Rücken der Mitarbeiter auszutragen. Alle Gewerkschaften warnen davor, bitte nicht beim Personal, weil wenn du das Personal nicht wieder besetzt, wenn du Wiederbesetzungssperren machst, dann geht das auf die Köpfe der anderen. Die anderen sind überbelastet, werden krank, eine Negativspirale geht los. Und egal wie viel wir einsparen, selbst 20% Einsparung bei unserem Personal bedeutet, dass wir weiter ein Millionendefizit fahren. Am Ende des Tages belaste ich alle, sorge dafür, dass ich als Arbeitgeber eigentlich unattraktiv werde und am Ende des Tages ist diese Negativspirale dann nicht aufzuhalten.
1: Auch wenn der Haupt- und Finanzausschuss entschieden hat, dass jede fünfte Stelle in der Verwaltung gestrichen werden soll, sieht Nideggens Bürgermeister das letzte Wort noch nicht gesprochen. Er will die Maßnahme so verträglich für alle wie möglich umsetzen.
2: Es ist nicht das letzte Wort gesprochen. Der Hauptfinanzausschuss hat im Endeffekt mit einer knappen Mehrheit beschlossen, zu sagen, das soll so kommen. Hat aber im letzten Satz des Antrages steht drin, dass der Bürgermeister das natürlich jetzt konzeptionell unter Beachtung aller Beamten und tarifrechtlichen Rahmenbedingungen erarbeiten soll. Die erarbeiten wir gerade. Ich werde das so aufarbeiten, dass dem Leser, der nicht mit Personalführung zu tun hat und auch nicht unseren Stellenkegel kennt, dass der versteht, aha, wir haben so und so viele Beamte, wir haben so und so viel mit einem besonderen Kündigungsschutz, so und so viel Schwerbehinderte, so und so viel im Personalrat und wir haben folgende Funktionen, die besetzt sind. Die und die Menschen gehen dann und dann in Rente. Da haben wir befristete Verträge, wobei ich nur einen einzigen tatsächlich habe und so weiter und so fort. Das werde ich aufschlüsseln und daran wird man dann sehen, dass diese Umsetzung nicht ohne betriebsbedingte Kündigung geht. Ich glaube, die Politik hat sehr oft, das geht. Und ich gehe davon aus, dass wenn wir aufzeigen, dass wir das Maximum bereit sind, in den nächsten Jahren auch durch Wiederbesetzungssperren, keine Wiederbesetzungsvermerke und so weiter gehen, dass sie, glaube ich, damit zufrieden sind. Das wollten die, glaube ich, auch erreichen.
1: Das klingt nach weiter unruhigen Zeiten für die Verwaltung in Nideggen. Und das in der Situation, dass auch noch der Haushalt für das laufende Jahr unter Dach und Fach gebracht werden muss.

0: Das war's von uns in der ersten Stunde des Feierabends am Freitag hier bei Radio 700, dem schönsten Feierabend der Woche wahrscheinlich. Ich bedanke mich bis hierhin schon mal fürs Zuhören, aber die Sendung ist ja noch lange nicht zu Ende. Wir haben noch 2 Stunden vor uns und ich melde mich hier kurz vor 17 Uhr wieder zu Stunde 2, gleich nach den Weltnachrichten.
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24: In den Bergen können Quellwolken ein paar kräftige Hitzegewitter mit Unwetterpotenzialen mitbringen. Verbreitet bleibt es aber trocken und so geht es dann auch durch die Nacht und die wird wieder tropisch, was die Temperaturen angeht. 25 Grad die Tiefstwerte in Kelmis und in Würselen, bis zu 19 Grad in Nettersheim und in Amel. Der Samstag könnte dann der heißeste Tag aller Zeiten seit Beginn der Wetteraufzeichnungen in einem Juni werden. Bei Höchstwerten von 36 bis 40 Grad mit Sonne, zunehmend schwül und am Abend mit kräftigen Hitze. Gewittern. Und schwül und mit ordentlich Regen und Gewittern soll es dann auch durch den Sonntag gehen, wobei die Gewitter nicht überall hinkommen müssen und es wird nochmal sehr warm, bei 29 bis 34 Grad.
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25: Ich bin Thomas Brock. Die Zahl der Toten nach den schweren Erdbeben in Venezuela ist nach Angaben der Regierung auf 589 gestiegen. Außerdem seien 2980 Menschen verletzt worden, sagte die geschäftsführende Präsidentin Rodriguez. Inzwischen haben sich die ersten Rettungskräfte aus Deutschland auf den Weg ins Katastrophengebiet gemacht. Vom Flieger Horst Wunsdorf in Niedersachsen hob eine erste Militärmaschine ab. Weitere sollen folgen. An Bord sind neben Soldaten Einsatzkräfte des Technischen Hilfswerks sowie tonnenweise Material und Technik. Das Landgericht Magdeburg hat gegen den Todesfahrer vom Weihnachtsmarkt wegen des Anschlags von 2024 die Höchststrafe verhängt. Es verurteilte den Angeklagten unter anderem wegen Mordes zu lebenslanger Haft und stellte die besondere Schwere der Schuld fest. Eine Anordnung der Sicherungsverwahrung bleibt vorbehalten.
26: Der Angeklagte verfolgt das Urteil gegen ihn regungslos. Hören kann er es in der Glaskabine, in der er sitzt, erst als der Richter das Urteil ein zweites Mal verliest. Es gab technische Probleme. Das Gericht bescheinigt dem 51-Jährigen eine große Gefährlichkeit. Und es ist sehr wahrscheinlich, dass er den Rest seines Lebens im Gefängnis bzw. Maßregelvollzug verbringen wird. Beim Anschlag kurz vor Weihnachten 2024 waren ein 9-Jähriger und 5 Frauen ums Leben gekommen. Hunderte Menschen wurden verletzt. Lea Matschulat, Nachrichtenredaktion.
25: In Deutschland wird immer seltener geheiratet. Die Zahl der Eheschließungen ist im vergangenen Jahr auf den niedrigsten Stand seit 1950 gefallen. Gleichzeitig gab es etwas mehr Scheidungen als im Jahr davor.
0: Knapp 349.000 Paare haben sich 2025 das Ja-Wort gegeben, so wenige wie nie seit Beginn der Statistik. Rund 130.000 Ehen wurden geschieden, das ist ein leichtes Plus gegenüber dem Vorjahr. Insgesamt gehen aber auch die Scheidungszahlen langfristig zurück. Auffällig ist, Ehen werden heute im Schnitt später beendet, nach gut 14 Jahren. Thomas Bleskin, Nachrichtenredaktion.
25: Im Prozess nach dem Tod einer 4-köpfigen Familie aus Hamburg, die im Türkei-Urlaub mit Insektiziden vergiftet wurde, hat ein Gericht in Istanbul 4 Angeklagte schuldig gesprochen. Der Betreiber des Hotels wurde zu 13 Jahren und 4 Monaten Haft verurteilt. Der Inhaber der Schädlingsbekämpfungsfirma bekam eine 18-jährige Haftstrafe, ebenso sein Sohn. Ein Mitarbeiter der Firma wurde zu 12 Jahren und 2 Monaten verurteilt. Als Grund nannte der Richter bewusste fahrlässige Tötung.
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3: Herzlich willkommen zur zweiten Stunde unseres Feierabends am Freitag hier bei Radio 700. Am Mikrofon Uwe Lorenz.

0: Zweite Stunde des Feierabends am Freitag hier bei Radio 700. Schlager und Oldies in der richtigen Mischung, was die Musik betrifft, und viele Informationen. Unter anderem blicken wir auch wieder auf das Wochenendwetter. Wir haben die aktuellen Meldungen aus dem Sendegebiet dabei und wir blättern im Veranstaltungskalender. Und gleich blicken wir nach Mechernich im dortigen Stadtteil Firmenich. Gibt es ein Sommerfestwochenende? Darüber berichten wir gleich.
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0: Im Mechernicher Stadtteil Firmenich haben sich zahlreiche Vereine und Gruppen zusammengetan, um ein großes Sommerfestwochenende auf die Beine zu stellen. Viele im Doppeldorf packen mit an und jetzt hat das Vereinskartell das Programm präsentiert. Ina Pleier berichtet.
1: Ein ganzes Wochenende lang wird gefeiert. Im Mechernicher Stadtteil Firmenich haben sich viele Vereine und Gruppen zusammengetan, um ein ganz besonderes Programm auf die Beine zu stellen. Für die Menschen im Doppeldorf Firmenich-Obergarzem, aber auch aus der gesamten Umgebung. Moritz Bierz vom Vereinskartell Firmenich zur Idee für das Veranstaltungswochenende.
2: Die Idee für diese Veranstaltung kam dadurch, dass wir ein großes Wochenende einfach mal für unsere Dorfbevölkerung planen wollten. Und das ging dann gut damit einher, dass wir ein großes neues Areal bei uns im Ort haben, das Dodo-Areal. Und wir bisher noch keine wirkliche Öffnungsfeier hatten. Und dann haben wir uns gedacht, laden wir doch alle Personen ein und alle Menschen im Stadtgebiet ein, an diesem Fest teilzunehmen.
1: Ein Wochenende lang wird auf dem Dodo-Areal gefeiert. Dodo steht dabei für Doppeldorf und ist weit über Firmenich und Obergarzem hinaus ein geflügeltes Wort geworden. An beiden Tagen präsentieren sich viele Vereine und Gruppen mit unterschiedlichen Angeboten an ihren Ständen. Und das ist noch lange nicht alles.
2: Es wird so sein, dass jeder Verein aus unserem Ort einen eigenen Stand hat, um sich selber auch nochmal der Öffentlichkeit zu präsentieren. Das sei der Sportverein, die Feuerwehr oder auch die Junggesellenvereine sowie der Musikverein. Des Weiteren haben wir uns gedacht, wollen wir auch ein großes Programm für unsere Kinder und Jugendlichen im Ort bieten, sodass wir, sei es Hüpfburgen, eine Feuerwehrshow, eine Kindereisenbahn oder auch Wasserspiele anbieten, sodass jeder, ob groß, ob klein, etwas geboten bekommt.
1: Und natürlich gibt es auch Musik und ein Bühnenprogramm. Und das weist schon am Veranstaltungssamstag jede Menge Höhepunkte auf.
2: Samstag wird es beginnen mit dem offiziellen Teil, so nenne ich ihn einfach mal, um 14 Uhr mit einer Begrüßung und einer kleinen Redezeit. Sprich, da wird dann auch der Landrat Herr Ramas, unser Bürgermeister Herr Fingel oder auch Herr alte Bürgermeister Herr Dr. Schick einfach eine kleine Redezeit bekommen, um das Ganze auch zu würdigen, was da bei uns geleistet worden ist. Und im Anschluss wird es dann ein kleines Konzert Musikvereins Anpfeiler geben. Und wie gesagt, das Rahmenprogramm öffnet dann. Und ja, am Abend gibt es dann ein großes Konzert der Big Band der Musikschule Frechen bei uns im Biergarten. Und im Anschluss, wer möchte, hat die Möglichkeit, Public Viewing, da wird ja wahrscheinlich das Deutschlandspiel dann übertragen, genau, hat die Möglichkeit, am Public Viewing teilzunehmen, genau.
1: Nach einer hoffentlich kurzen Fußballnacht wird am Sonntag direkt weitergefeiert. Dann steht erneut ein Programm für die ganze Familie im Ablaufplan.
2: Wir fangen klassisch mit einem Frühschoppen an. Das Frühschoppen wird dann auch musikalisch begleitet durch den Musikverein aus unserem Ort, zusammen mit der Spielgemeinschaft Lessenich. Und des Weiteren läuft das Rahmenprogramm, welches wir vom Samstag schon kennen, eben weiter. Und der Abschluss, sage ich mal, der Veranstaltung wird dann wieder mit einer Big Band, diesmal der Musikschule Euskirchen, stattfinden. Und am Abend haben wir dann noch für den leichten Ausklang die Liveband The Fente bei uns im Biergarten zu Gast, die uns dann noch unterhalten werden.
1: Da sollte für jeden etwas dabei sein. Das große Sommerfestwochenende des Vereinskartells aus Mechernich-Firmenich findet am 4. und 5. Juli auf dem Dodo-Areal im Herzen des Doppeldorfs statt.

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1: Nach der Hitzewelle der vergangenen Tage steuert das Wetter heute auf einen Höhepunkt der Hitzewelle zu. Danach wird es ziemlich ungemütlich. Schon früh wird am Samstag die 30-Grad-Marke geknackt. Im Tagesverlauf scheint verbreitet die Sonne. Es wird aber zunehmend sehr schwül. Später muss mit Quellwolken, am Abend verbreitet mit zum Teil kräftigen Hitzegewittern gerechnet werden. Die Temperaturen erreichen zuvor 39 Grad in den Bördegebieten, 38 Grad auf einer Linie zwischen Eupen, Aachen und Eschweiler, 37 Grad im Hohen Venn und 36 auf der Dreiborner Hochfläche. Und rund um Prüm und Elsenborn in der Kölner Bucht können Temperaturen von 40 Grad oder sogar darüber erreicht werden. Am Abend sind verbreitet Gewitter möglich, dann steigt auch das Unwetterpotenzial. In der Nacht zum Sonntag muss mit weiteren Schauern und Gewittern gerechnet werden. Die Temperaturen entsprechen einer Tropennacht und erreichen Werte von 23 Grad in den Städten und 18 Grad in den Eifelhöhen. Der Sonntag präsentiert sich dann unbeständig. Viel Sonnenschein, aber auch viele Wolkenfelder bestimmen das Bild. Dazu muss immer wieder mit kräftigen Schauern und Gewittern gerechnet werden, die örtlich Unwetterpotenzial erreichen. Wir haben die Temperaturen aus der Hitzewelle. Diese sinken dabei nur langsam und erreichen am Sonntag noch einmal Höchstwerte zwischen 29 und 34 Grad.
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1: In den Bergen können Quellwolken ein paar kräftige Hitzegewitter mit Unwetterpotenzialen mitbringen. Verbreitet bleibt es aber trocken und so geht es dann auch durch die Nacht. Und die wird wieder tropisch, was die Temperaturen angeht. 25 Grad die Tiefstwerte in Kelmis und in Würselen, bis zu 19 Grad in Nettersheim und in Amel. Der Samstag könnte dann der heißeste Tag aller Zeiten seit Beginn der Wetteraufzeichnungen in einem Juni werden. Bei Höchstwerten von 36 bis 40 Grad mit Sonne, zunehmend schwül und am Abend mit kräftigen Hitze. Gewittern. Und schwül und mit ordentlich Regen und Gewittern soll es dann auch durch den Sonntag gehen, wobei die Gewitter nicht überall hinkommen müssen und es wird nochmal sehr warm bei 29 bis 34 Grad.
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2: Ich bin Ina Pleier. Die Stadt Aachen will den Unfallschwerpunkt im Umfeld der von Klaasenstraße und Republikplatz entschärfen. Seit 2023 war es dort bereits zu 14 Unfällen gekommen. 5 der Unfälle waren beim Überqueren der Fahrbahn entstanden. Die Unfallkommission will deshalb eine Mittelinsel im Bereich Inzestraße und Republikplatz installieren. In den nächsten Wochen wird eine Mittelinsel mit Farbe provisorisch aufgetragen und getestet. Danach will die Stadt die Entwicklung der Verkehrssituation vor Ort beobachten. Sollte sich der Versuch als positiv erweisen, soll die Mittelinsel in dem Bereich dauerhaft installiert werden. Viel zu tun gab es am Mittwoch für die Feuerwehr in Euskirchen und Hellental. In Euskirchen waren an der Heide ein Stoppelacker und ein Weizenfeld in Flammen aufgegangen. Insgesamt standen 10.000 Quadratmeter landwirtschaftlicher Fläche in Brand. Rund 45 Feuerwehrleute waren bei Außentemperaturen von 35 Grad rund 2,5 Stunden mit den Löscharbeiten beschäftigt. Die Brandursache ist noch unklar. Etwa zur gleichen Zeit war bei Bauarbeiten für den Windpark in Hellental-Hollerath eine Granate aus dem Zweiten Weltkrieg gefunden worden. Sie war von einem Fräskopf erfasst worden. Der Kampfmittelräumdienst rückte an. Am Abend wurde die Granate erfolgreich gesprengt. In Würselen wird die Notfallversorgung im Stadtzentrum weiter verbessert. Der automatisierte externe Defibrillator, der bislang im Inneren des Rathauses untergebracht war, wird an die Außenfassade des Gebäudes verlegt. Seit wenigen Tagen ist der neue und barrierefreie Standort in Betrieb. Er steht damit rund um die Uhr allen Bürgern bei Notfällen zur Verfügung. Zuvor konnte er nur während der Öffnungszeiten des Rathauses genutzt werden. Die Idee für die Verlegung war durch die Initiative Region Aachen rettet ins Rollen gebracht worden. Sie setzt sich für eine flächendeckende Verfügbarkeit von öffentlichen Defibrillatoren ein. Damit könne eine wichtige lückenlose Rettungskette erreicht werden, heißt es in einer Mitteilung. In Stolberg sind die Arbeiten in der Burgstraße abgeschlossen worden. Die Telekom hatte im Bereich zwischen der Wallonjebrücke und Alter Markt umfangreiche Anschluss- und Leitungsarbeiten durchgeführt. Ab Montag sollen dort auch die Busse der ASIAG wieder rollen. Rund 660 Quadratmeter Verkehrsfläche wurden mit Natursteinpflaster ausgestattet und verfugt. Im Herbst wird der Bereich noch begrünt und die neue Bushaltestelle eingerichtet. Für das Krimi-Festival Nordeifel Mordeifel ist der Kartenvorverkauf gestartet worden. Zur 8. Ausgabe sind 15 Veranstaltungen an 9 Tagen geplant. Die Organisatoren versprechen Gänsehaut an ungewöhnlichen Orten. 22 Autoren werden lesen, darunter Eifel-Krimi-Urgestein Ralf Kramp und Weihnachtskrimi-Spezialistin Elke Pistor. Einige der angebotenen Lesungen werden musikalisch begleitet. Außerdem werden 2 Krimi-Dinner und Familien- und Schülerlesungen angeboten. Die 8. Ausgabe des Festivals, das von der Nordeifel Tourismus und dem Förderverein des Eifelmuseums Blankenheim organisiert wird, findet vom 5. bis zum 13. September statt. 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

Die Traveling Wilburys bei Radio 700 im Feierabend. Und jetzt blättern wir wieder im Veranstaltungskalender. Was ist heute los am Freitag, dem 26. Juni? Mein Kollege Lukas Blasius, der weiß das alles.

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1: Und hier kommen weitere Veranstaltungstipps für den heutigen Freitag. Heute startet im Ortszentrum von Rochorath die Kirmes. Am Abend wird zunächst der Kirmesbaum aufgerichtet. Anschließend ist Kirmes-Disco im Festzelt mit DJ No Limit. Zweiter Tag beim Aachener Weinsommer. Winzer aus verschiedenen Regionen schenken ab 16 Uhr auf dem Aachener Katschhof aus. Unter dem Titel Nachtstrom spielen Dirk Schulte und Lothar Galle einen abwechslungsreichen Konzertabend um 18 Uhr im Aachener Kulturwerk. Im Aachener Mörgens wird Premiere gefeiert. Um 20 Uhr wird dort das Theaterstück beziehungsweise gespielt. Auszüge von Werken des Schriftstellers Friedrich Schiller werden heute bei Zeitgenossen aller Zeiten gelesen. Lyrisch wird es um 19 Uhr im Schloss Schönau in Aachen. Im Aachener Büchelmuseum erwartet Freunde der klassischen Musik um 19.30 Uhr ein Kammermusikabend. Noch mehr klassische Musik erklingt um 19.30 Uhr bei Ricordi del Sud in der RWTH Aachen. Auch im Aachener Grenzlandtheater wird wieder gespielt, da Theater aufgrund des großen Erfolges steht dort um 20 Uhr noch einmal Achtsam Morden durch bewusste Ernährung auf dem Spielplan. William Shakespeares Liebesdrama Romeo und Julia wird an diesem Wochenende letztmals als Musical-Fassung Open Air aufgeführt, um 20 Uhr auf Burg Wilhelmstein in Würselen. Die 7. Ausgabe der Miniaturen wird auch an diesem Wochenende im Theater K im Aachener Tuchwerk gespielt. Heute und morgen heißt es dort um 20 Uhr Glücksritter und Galgenvögel. Im Spirit of 66 in Verviers wird gerockt. Um 20 Uhr spielt dort die Band From the Road. Heute startet das Kirmeswochenende in Mechernich-Lorbach. Dazu findet am Abend ein Warm-up im Dorfgemeinschaftshaus statt. Bis Sonntag wird wieder Hopfen- und Herz-Festival gefeiert. Ausgeschenkt werden nationale und internationale Bierspezialitäten. Dazu gibt es herzhafte, lukullische Leckereien, Live-Musik und Aktionen. Ab 14 Uhr auf dem Ferdinand-Schmetz-Platz in Herzogenrath. Heute startet die Kirmes in Würselen-Badenberg, ausgerichtet von den jungen Spielern und dem Schützenverein. Los geht's am Nachmittag mit dem Eröffnungsschießen und der Kinderdisco. Abends ist Thekenöffnung im Festzelt am Kaiser. Doppeltes Jubiläum in Hellenthal-Reiferscheid. Die Freiwillige Feuerwehr Ober-Reiferscheid feiert 100-jähriges Bestehen. Die Dorfjugend ihre 10. Kirmes. Zum Auftakt des Kirmeswochenendes wartet um 20 Uhr die Gerd-Blume-Show im Festzelt am Feuerwehrgerätehaus Ober-Reiferscheid auf Sie. Einfach eine Mail schreiben an veranstaltungen@radio700.eu und schon ist auch Ihr Event im Kalender auf dem Sender.
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Ja, da ist sie schon wieder vorbei. Die zweite Stunde unseres Feierabends heute am Freitag hier bei Radio 700. Stunde 3 lässt nicht lange auf sich warten. Kurz vor 18 Uhr geht's hier weiter. Mein Name ist Uwe Lorenz. Bis gleich.

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11: In den Bergen können Quellwolken ein paar kräftige Hitzegewitter mit Unwetterpotenzialen mitbringen. Verbreitet bleibt es aber trocken und so geht es dann auch durch die Nacht. Und die wird wieder tropisch, was die Temperaturen angeht. 25 Grad die Tiefstwerte in Kelmis und in Würselen, bis zu 19 Grad in Nettersheim und in Amel. Der Samstag könnte dann der heißeste Tag aller Zeiten seit Beginn der Wetteraufzeichnungen in einem Juni werden. Bei Höchstwerten von 36 bis 40 Grad mit Sonne, zunehmend schwül und am Abend mit kräftigen Hitze. Gewittern. Und schwül und mit ordentlich Regen und Gewittern soll es dann auch durch den Sonntag gehen, wobei die Gewitter nicht überall hinkommen müssen und es wird nochmal sehr warm, bei 29 bis 34 Grad.
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12: Ich bin Thomas Brockt. Im Prozess um den Tod einer Hamburger Familie nach einer Insektizidvergiftung in einem Hotel in Istanbul sind 4 Angeklagte verurteilt worden. Das Gericht verhängte mehrjährige Haftstrafen. 2 Hotelmitarbeiter wurden freigesprochen.
13: Der Betreiber des Hotels erhielt 13 Jahre und 4 Monate Haft. Der Inhaber der Schädlingsbekämpfungsfirma und sein Sohn wurden zu jeweils 18 Jahren verurteilt. Ein Mitarbeiter zu gut 12 Jahren. Das Gericht wertete den Fall als bewusste, fahrlässige Tötung. Die vierköpfige Familie aus Hamburg war im November 2025 während eines Istanbul-Urlaubs gestorben. Ein Gutachten führte die Todesfälle später auf ein im Hotel eingesetztes Insektizid zurück. Das Urteil ist noch nicht rechtskräftig. Svenja Huck, Nachrichtenredaktion.
12: Die Zahl der Toten nach den schweren Erdbeben in Venezuela ist nach Angaben der Regierung auf 589 gestiegen. Außerdem seien 2980 Menschen verletzt worden, sagte die geschäftsführende Präsidentin Rodriguez. Inzwischen haben sich die ersten Rettungskräfte aus Deutschland auf den Weg ins Katastrophengebiet gemacht. Vom Flieger Horst Wunsdorf in Niedersachsen hob eine erste Militärmaschine ab. Weitere sollen folgen. An Bord sind neben Soldaten Einsatzkräfte des Technischen Hilfswerks sowie tonnenweise Material und Technik. In Deutschland wird immer seltener geheiratet. Die Zahl der Eheschließungen ist im vergangenen Jahr auf den niedrigsten Stand seit 1950 gefallen. Gleichzeitig gab es etwas mehr Scheidungen als im Jahr zuvor.
14: Knapp 349.000 Paare haben sich 2025 das Ja-Wort gegeben, so wenige wie nie seit Beginn der Statistik. Rund 130.000 Ehen wurden geschieden, das ist ein leichtes Plus gegenüber dem Vorjahr. Insgesamt gehen aber auch die Scheidungszahlen langfristig zurück. Auffällig ist, Ehen werden heute im Schnitt später beendet, nach gut 14 Jahren. Thomas Bleskin, Nachrichtenredaktion.
12: VW will sich vorerst nicht im Detail zu Berichten über verschärfte Sparpläne äußern. Ein Sprecher bestätigte aber auf Anfrage, dass der Konzernvorstand in den vergangenen Monaten intensiv an einem Zukunftsplan für die Neuaufstellung des Unternehmens gearbeitet habe. Das Manager-Magazin hatte berichtet, VW wolle seinen Sparkurs deutlich verschärfen. Bis zu 100.000 Stellen könnten weltweit wegfallen, doppelt so viele wie bislang geplant.
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17: Kurz vor 18 Uhr, wir starten in die dritte Stunde unseres Feierabends heute am Freitag bei Radio 700. Am Mikrofon Uwe Lorenz.

0: Jede Menge gute Musik, das verspreche ich Ihnen auch für die dritte Stunde unseres Feierabends heute am Freitag, aber auch ganz viel Serviceinformationen. Wir geben Ihnen wieder Energiespartipps und natürlich auch Tipps für das richtige Verhalten bei dieser Hitze momentan. Und dann haben wir wieder einen Besuch vor bei unseren Freunden aus der Tierwelt, Adler, Luchs und Co.
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1: Heute verspreche ich bei meinem Besuch im Wildfreigehege Hellenthal nicht zu viel, wenn ich von einem wilden Durcheinander spreche. Denn es geht um wilde Wildkatzen und um zahme Wildkatzen sowie um verwilderte Hauskatzen. Erst einmal zu den wilden Wildkatzen. Die leben wild, also im Freien, und kommen hier in der Natur auch direkt rund um das Wildfreigehege vor, sagt Experte Karl Fischer.
2: Der Nationalpark Eifel, sind wir ja direkt dran, hat jede Menge Wildkatzen. Die Wildkatze kann man daran erkennen, weil sie einen kurzen, dicken Stummelschwanz hat mit drei dicken schwarzen Ringen, in der Regel 2 cm breit.
1: Auch im Wildfreigehege leben Wildkatzen. Diese kommen aber mit den Wildkatzen aus dem Nationalpark erst einmal nicht zusammen. Stattdessen werden sie in einer eigenen Anlage wie in freier Wildbahn gehalten. Ziel ist es, die echten Wildkatzen zu vermehren, um sie anschließend in andere Wildparks oder in die Natur zu entlassen, aber nur dorthin, wo sich Wildkatzen auch wohlfühlen. In Hellenthal ist das Zuchtprogramm geglückt.
2: Wir haben zufälligerweise ein Pärchen aus der Nachzucht von verschiedenen Parks, und wenn du es glauben willst oder nicht, gestern haben wir 3 junge Wildkatzen geboren bekommen. So, das wäre jetzt die erste Nachzucht von denen, und diese Wildkatzen werden großgezogen, dann wird abgestimmt, wie die genetische Abstammung ist, und dann wird das zur Verfügung gestellt, dass diese Tiere die freie Wildbahn wieder ausgebürgert werden können. Das wird aber alles über ein Komitee gemacht, da haben wir nichts mehr zu kriegen. Wir geben nur die Daten ab und da kommt ein Doktor, untersucht die Blutlinie. Wenn wir das dann haben, kommen wir ein Stück weiter.
1: Tatsächlich gibt es nicht im, sondern am Wildfreigehege noch eine Mieze. Die ist weder eine wilde Wildkatze noch eine Wildkatze aus dem Wildfreigehege, sondern eine verwilderte Hauskatze.
2: Ansonsten ist die Wildkatze sehr schnell zu verwechseln mit einer Hauskatze, aber der Vorteil der Sache, es gibt eher Hauskatzen, die verwildern, die da hinkommen, als wie umgekehrt, dass die Wildkatze in die Hausregion kommt. Deshalb, man kann die anderen Hauskatzen, wir haben auch so eine Katze, die aussieht wie eine Wildkatze, die Katze hat einen ganz dünnen, langen Schwanz, die ist natürlich extrem zahm, die springt auf jedes Auto drauf, das ist nicht so gut, aber die macht das oben am Eingang, läuft die rum, und die ist auch ganz friedlich und hält sich bei den Leuten oben an der Kasse auf. Und ansonsten haben wir mit den Wildkatzen hier noch kein Problem gehabt, dass man die schon mal sieht auf einer Kamera, dass die hier durchläuft, ist auch gut. Aber unsere haben eine große Voliere, wo die drin sind, und haben auch mehrere Möglichkeiten, ihre Schlafplätze zu haben. Und in einem so einem Schlafplatz, sind so Wurfkisten, haben die gestern ihre 3 Jungen bekommen.
1: Und wenn wir schon gerade beim Thema sind, im Nationalpark Eifel werden verwilderte Hauskatzen gar nicht gerne gesehen, weil sie eben keine wilden Wildkatzen sind und deshalb dort nur schwer existieren können. Trotzdem gibt es welche davon.
2: Die Katze kann ja im Prinzip durch Katzenklappen das Haus verlassen, kann draußen rumlaufen. In der Regel sind die abends wieder da. Viele Katzen, sag ich dann vorsichtig aus, ihrer verwildern auch und sind manchmal weiter unterwegs, wie du planst. Also ich sag mal Kilometer, 2 oder 3, das macht für ihn gar nichts. Die finden dann immer zurück, hat sich hier und da auch schon mal woanders auf, und die ziehen natürlich automatisch in den Wald rein. Da kommt der Problempunkt, dass diese Katzen natürlich auch kleine Vögelchen holen, sagen wir Bodenbrüter und so weiter, da gehen die gerne dran. Das ist noch nicht sehr erwünscht, aber es passiert halt, und die hat man nicht so unter Kontrolle, sage ich jetzt einfach mal, wie ein Hund. Der Hund ist leinpflichtig, der muss dann das machen, den kann man zwar mal laufen lassen, und der Reo, sage ich, hört der Hund auch. Und bei der Katze ist ja keine Kontrolle machbar. Weil es gibt natürlich extrem verwöhnte Katzen, die bleiben natürlich nur bei Mama, Papa im Haus drin, aber die draußen rumlaufen, haben ihren Freigang, die bestimmen ihren Rhythmus alleine.
1: So, und jetzt kommt noch mal was zum Nachdenken. Manchmal verpaaren sich sogar wilde Wildkatzen mit verwilderten Hauskatzen. Was dabei herauskommt, würde eine andere Sendung füllen. Nur eines ist sicher, weder die wilden Wildkatzen noch die verwilderten Hauskatzen haben große Lust, das Wildfreigehege zu besuchen. Und das, obwohl sie es könnten. Aber einmal bleiben die Wildkatzen im Wildfreigehege durch ein Gitter von den wilden Besuchermiezen getrennt. Zum anderen würde ihr Revier aber auch darüber hinausreichen.
2: Die Katze, die jetzt Junge gekriegt hat, lässt sich das nicht gefahren, dann fremder Domänenkönig da kommen, ob Mann oder Frau.
1: Und das finden wilde Wildkatzen und verwilderte Hauskatzen nicht so toll. Und noch eine kleine Anekdote zum Schluss. Eine Hauskatze gibt es im Wildfreigehege nicht. Weder verwildert noch zahm. Weil Ute Niesters an der Kasse einen kleinen Hund hat. Und das wäre ein Verhältnis wie Hund und Katz. Und das könnte wiederum recht wild werden.
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1: Je älter wir werden, umso höher streben wir in der Karriereleiter. Beim Wohnen ist es meist andersherum. Gerade ausgezogen, ab in die erste Dachgeschosswohnung. Diese sind der Witterung jedoch gnadenlos ausgeliefert. Viel Außenwandfläche und dann noch die Dachflächen sorgen bei etwas älteren, nicht sanierten Dachwohnungen im Winter für Kälte und im Sommer für Hitze. Dämmung im Dach ist sicher optimal, aber doch recht kostspielig. Dünne Styroporplatten unter die Decke geklebt können tatsächlich etwas helfen, die kalte oder warme Deckenoberfläche von der Wohnung zu trennen. Also meine Lieben, Aussehen ist Geschmackssache, wenn es aber doch hilft.
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1: In den Bergen können Quellwolken ein paar kräftige Hitzegewitter mit Unwetterpotenzialen mitbringen. Verbreitet bleibt es aber trocken und so geht es dann auch durch die Nacht. Und die wird wieder tropisch, was die Temperaturen angeht. 25 Grad die Tiefstwerte in Kelmis und in Würselen, bis zu 19 Grad in Nettersheim und in Amel. Der Samstag könnte dann der heißeste Tag aller Zeiten seit Beginn der Wetteraufzeichnungen in einem Juni werden. Bei Höchstwerten von 36 bis 40 Grad mit Sonne, zunehmend schwül und am Abend mit kräftigen Hitzegewittern. Und schwül und mit ordentlich Regen und Gewittern soll es dann auch durch den Sonntag gehen, wobei die Gewitter nicht überall hinkommen müssen und es wird nochmal sehr warm bei 29 bis 34 Grad.
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2: Ich bin Ina Pleier. Die Stadt Aachen will den Unfallschwerpunkt im Umfeld der von Klaasenstraße und Republikplatz entschärfen. Seit 2023 war es dort bereits zu 14 Unfällen gekommen. 5 der Unfälle waren beim Überqueren der Fahrbahn entstanden. Die Unfallkommission will deshalb eine Mittelinsel im Bereich Inzestraße und Republikplatz installieren. In den nächsten Wochen wird eine Mittelinsel mit Farbe provisorisch aufgetragen und getestet. Danach will die Stadt die Entwicklung der Verkehrssituation vor Ort beobachten. Sollte sich der Versuch als positiv erweisen, soll die Mittelinsel in dem Bereich dauerhaft installiert werden. Viel zu tun gab es am Mittwoch für die Feuerwehr in Euskirchen und Hellental. In Euskirchen waren an der Heide ein Stoppelacker und ein Weizenfeld in Flammen aufgegangen. Insgesamt standen 10.000 Quadratmeter landwirtschaftlicher Fläche in Brand. Rund 45 Feuerwehrleute waren bei Außentemperaturen von 35 Grad rund 2,5 Stunden mit den Löscharbeiten beschäftigt. Die Brandursache ist noch unklar. Etwa zur gleichen Zeit war bei Bauarbeiten für den Windpark in Hellental-Hollerath eine Granate aus dem Zweiten Weltkrieg gefunden worden. Sie war von einem Fräskopf erfasst worden. Der Kampfmittelräumdienst rückte an. Am Abend wurde die Granate erfolgreich gesprengt. In Würselen wird die Notfallversorgung im Stadtzentrum weiter verbessert. Der automatisierte externe Defibrillator, der bislang im Inneren des Rathauses untergebracht war, wird an die Außenfassade des Gebäudes verlegt. Seit wenigen Tagen ist der neue und barrierefreie Standort in Betrieb. Er steht damit rund um die Uhr allen Bürgern bei Notfällen zur Verfügung. Zuvor konnte er nur während der Öffnungszeiten des Rathauses genutzt werden. Die Idee für die Verlegung war durch die Initiative Region Aachen rettet ins Rollen gebracht worden. Sie setzt sich für eine flächendeckende Verfügbarkeit von öffentlichen Defibrillatoren ein. Damit könne eine wichtige lückenlose Rettungskette erreicht werden, heißt es in einer Mitteilung. In Stolberg sind die Arbeiten in der Burgstraße abgeschlossen worden. Die Telekom hatte im Bereich zwischen der Wallonjebrücke und Alter Markt umfangreiche Anschluss- und Leitungsarbeiten durchgeführt. Ab Montag sollen dort auch die Busse der ASIAG wieder rollen. Rund 660 Quadratmeter Verkehrsfläche wurden mit Natursteinpflaster ausgestattet und verfugt. Im Herbst wird der Bereich noch begrünt und die neue Bushaltestelle eingerichtet. Für das Krimi-Festival Nordeifel-Mordeifel ist der Kartenvorverkauf gestartet worden. Zur 8. Ausgabe sind 15 Veranstaltungen an 9 Tagen geplant. Die Organisatoren versprechen Gänsehaut an ungewöhnlichen Orten. 22 Autoren werden lesen, darunter Eifel-Krimi-Urgestein Ralf Kramp und Weihnachtskrimi-Spezialistin Elke Pistor. Einige der angebotenen Lesungen werden musikalisch begleitet. Außerdem werden 2 Krimi-Dinner und Familien- und Schülerlesungen angeboten. Die 8. Ausgabe des Festivals, das von der Nordeifel-Tourismus und dem Förderverein des Eifel-Museums Blankenheim organisiert wird, findet vom 5. bis zum 13. September statt. 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

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Ich sag's immer gerne wieder, weil das einfach auch stimmt. 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Vorher war er Sportmoderator gewesen, Wim Tölke. 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

Soweit Ihr Feierabend am Freitag. Ich bedanke mich fürs Zuhören. Mein Name ist Uwe Lorenz. Das waren zwei wunderschöne Wochen mit Ihnen. Das hat Spaß gemacht. Und in der nächsten Woche hören wir uns dann wieder wie gewohnt morgens ab 10 Uhr im Rendezvous. Ja, und wenn Sie jetzt mögen, dann können Sie eintauchen in die Welt der Disco. Die Disco-Kugeln, die sind wieder am Rotieren hier bei Radio 700 ab 19 Uhr. Und wir hören uns am Wochenende wieder, wenn Sie mögen. Zum Beispiel morgen im Schlagerkalender oder am Sonntag beim Rendezvous der Erinnerung. Bis dann.

Zeus und Osiris, Krishna und Quetzalcoatl sind als mächtige Götter aus vier verschiedenen Kontinenten bekannt. Trotz der gewaltigen räumlichen Entfernung voneinander haben sie doch alle eine entscheidende Eigenschaft gemeinsam. Die Menschen meinten, sie müssten sie mit regelmäßigen Opfergaben milde stimmen. Und dennoch konnten sie sich ihrer Gnade nie ganz sicher sein. Ganz anders dagegen der christliche Gott. Er sitzt nicht stumm und unnahbar in seinem Himmel und wartet darauf, bis seine Anhänger unterwürfig mit Geschenken nahen. Was könnten sie ihm denn auch geben, ihm, von dem alles Gute und Vollkommene kommt? Nein, nichts und niemand auf Erden genügt Gottes allerhöchsten Ansprüchen. Trotzdem straft er die Menschen nicht mit Verachtung und Verderben, sondern er wird selber ein schwacher, sterblicher Mensch. So begibt er sich auf die Suche nach denen, die ihm doch längst gehören, aber so gar nichts von ihm wissen wollen, nach seinen Geschöpfen in aller Welt, nach ihnen und nach mir, um uns die kostbarste Gabe zu schenken, die er zu vergeben hat, Leben ohne Ende, in Unschuld und Freude, damit wir nicht für immer verlorene Menschen bleiben müssen. Der Menschensohn ist gekommen, zu suchen und selig zu machen, was verloren ist. Nachzulesen im Lukas-Evangelium, Kapitel 19, Vers 10. Das waren Gedanken zu diesem Wochenspruch für den dritten Sonntag nach Trinitatis. Verfasst von Angelika Gräser, produziert von Petra Schmid.

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0: Danke für die CD mit dem Lied des Jugendchors Tarmstedt.
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13: In den Bergen können Quellwolken ein paar kräftige Hitzegewitter mit Unwetterpotenzialen mitbringen. Verbreitet bleibt es aber trocken und so geht es dann auch durch die Nacht und die wird wieder tropisch, was die Temperaturen angeht. 25 Grad die Tiefstwerte in Kelmis und in Würselen bis zu 19 Grad in Nettersheim und in Amel. Der Samstag könnte dann der heißeste Tag aller Zeiten seit Beginn der Wetteraufzeichnungen in einem Juni werden. Bei Höchstwerten von 36 bis 40 Grad mit Sonne, zunehmend schwül und am Abend mit kräftigen Hitze. Gewittern. Und schwül und mit ordentlich Regen und Gewittern soll es dann auch durch den Sonntag gehen, wobei die Gewitter nicht überall hinkommen müssen und es wird nochmal sehr warm bei 29 bis 34 Grad.
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14: Ich bin Thomas Brockt. Nach dem schweren Erdbeben in Venezuela ist die Zahl der Todesopfer auf 589 gestiegen. Fast 3000 Menschen wurden verletzt. Zehntausende werden weiter unter den Trümmern vermutet. Internationale Rettungsteams sind inzwischen auf dem Weg oder bereits im Katastrophengebiet.
15: Den Helfern läuft die Zeit davon. Die Chancen, verschüttete Leben zu finden, sinken nach rund 72 Stunden deutlich. Viele Angehörige suchen noch immer mit bloßen Händen nach Vermissten. Unterstützung kommt unter anderem aus Europa, den USA und mehreren lateinamerikanischen Ländern. Aus Deutschland sind Teams des Technischen Hilfswerks und der Luftwaffe auf dem Weg ins Katastrophengebiet. Hoffnung machen immer wieder einzelne Berichte über Überlebende, die aus den Trümmern gerettet werden. Thomas Bleskin, Nachrichtenredaktion.
14: Das Landgericht Magdeburg hat gegen den Todesfahrer vom Weihnachtsmarkt wegen des Anschlags von 2024 mit 6 Toten die Höchststrafe verhängt. Es verurteilte den Angeklagten aus Saudi-Arabien unter anderem wegen Mordes zu lebenslanger Haft und stellte die besondere Schwere der Schuld fest. Eine Anordnung der Sicherungsverwahrung bleibt vorbehalten. Das Urteil ist noch nicht rechtskräftig. Im Prozess um den Tod einer Hamburger Familie nach einer Insektizidvergiftung in einem Hotel in Istanbul sind 4 Angeklagte verurteilt worden. Das Gericht verhängte mehrjährige Haftstrafen. 2 Hotelmitarbeiter wurden freigesprochen.
16: Der Betreiber des Hotels erhielt 13 Jahre und 4 Monate Haft. Der Inhaber der Schädlingsbekämpfungsfirma und sein Sohn wurden zu jeweils 18 Jahren verurteilt, ein Mitarbeiter zu gut 12 Jahren. Das Gericht wertete den Fall als bewusste, fahrlässige Tötung. Die 4-köpfige Familie aus Hamburg war im November 2025 während eines Istanbul-Urlaubs gestorben. Ein Gutachten führte die Todesfälle später auf ein im Hotel eingesetztes Insektizid zurück. Svenja Huck, Nachrichtenredaktion.
14: Der Deutsche Wetterdienst hat nach vorläufigen Angaben mit 41,3 Grad die höchste Temperatur registriert, die jemals in Deutschland gemessen wurde. Gemessen wurde der Wert um 17 Uhr in Saarbrücken-Burbach im Saarland. Der Hitzerekord für Deutschland hatte bisher bei 41,2 Grad gelegen, gemessen im Juli 2019 in Tönisforst und Duisburg-Barl in Nordrhein-Westfalen.
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12: In den Bergen können Quellwolken ein paar kräftige Hitzegewitter mit Unwetterpotenzialen mitbringen. Verbreitet bleibt es aber trocken und so geht es dann auch durch die Nacht und die wird wieder tropisch, was die Temperaturen angeht. 25 Grad die Tiefstwerte in Kelmis und in Würselen, bis zu 19 Grad in Nettersheim und in Amel. Der Samstag könnte dann der heißeste Tag aller Zeiten seit Beginn der Wetteraufzeichnungen in einem Juni werden. Bei Höchstwerten von 36 bis 40 Grad mit Sonne, zunehmend schwül und am Abend mit kräftigen Hitze. Gewittern. Und schwül und mit ordentlich Regen und Gewittern soll es dann auch durch den Sonntag gehen, wobei die Gewitter nicht überall hinkommen müssen und es wird nochmal sehr warm, bei 29 bis 34 Grad.
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13: Ich bin Thomas Brock. Deutschland hat einen neuen Hitzerekord. Der Deutsche Wetterdienst registrierte nach vorläufigen Angaben am Nachmittag 41,3 Grad. Gemessen wurde der Wert in Saarbrücken-Burbach im Saarland.
14: Der bisherige Rekord hierzulande lag bei 41,2 Grad, gemessen 2019 an zwei Messstationen in Nordrhein-Westfalen. Allerdings Ende Juli, nicht wie jetzt schon im Juni. Experten sagen, extreme Wetterlagen wie die aktuelle Hitzewelle sind wegen der Klimakrise bei uns häufiger geworden. Die Statistik des Deutschen Wetterdienstes zeigt, dass die durchschnittliche Anzahl der Tage mit Temperaturen über 30 Grad in den vergangenen Jahren in Deutschland zugenommen hat. Thomas Bleskin, Nachrichtenredaktion.
13: Die Zahl der Toten nach den schweren Erdbeben in Venezuela ist nach Angaben der Regierung auf 589 gestiegen. Außerdem seien 2980 Menschen verletzt worden, sagte die geschäftsführende Präsidentin Rodriguez. Inzwischen haben sich die ersten Rettungskräfte aus Deutschland auf den Weg ins Katastrophengebiet gemacht. Vom Flieger Horst Wunsdorf in Niedersachsen hob eine erste Militärmaschine ab. Weitere sollen folgen. Das Landgericht Magdeburg hat gegen den Todesfahrer vom Weihnachtsmarkt wegen des Anschlags von 2024 die Höchststrafe verhängt. Es verurteilte den Angeklagten unter anderem wegen Mordes zu lebenslanger Haft und stellte die besondere Schwere der Schuld fest. Eine Anordnung der Sicherungsverwahrung bleibt vorbehalten.
15: Der Angeklagte verfolgt das Urteil gegen ihn regungslos. Hören kann er es in der Glaskabine, in der er sitzt, erst als der Richter das Urteil ein zweites Mal verliest. Es gab technische Probleme. Das Gericht bescheinigt dem 51-Jährigen eine große Gefährlichkeit. Und es ist sehr wahrscheinlich, dass er den Rest seines Lebens im Gefängnis bzw. Maßregelvollzug verbringen wird. Beim Anschlag kurz vor Weihnachten 2024 waren ein 9-Jähriger und 5 Frauen ums Leben gekommen. Hunderte Menschen wurden verletzt. Lea Matschulat, Nachrichtenredaktion.
13: US-Präsident Trump droht europäischen Ländern mit neuen Zöllen in Höhe von 100%, sollten sie Digitalsteuern beschließen. Die Zölle würden an die Stelle vereinbarter Zollabkommen treten, schrieb Trump auf der Plattform Truth Social. Die neuen Zölle würden auf sämtliche Waren erhoben, die in die USA exportiert werden. Trump begründete das damit, dass einige Länder kurz davor seien, Digitalabgaben zu beschließen, die amerikanische Konzerne treffen würden.
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10: In den Bergen können Quellwolken ein paar kräftige Hitzegewitter mit Unwetterpotenzialen mitbringen. Verbreitet bleibt es aber trocken und so geht es dann auch durch die Nacht. Und die wird wieder tropisch, was die Temperaturen angeht. 25 Grad die Tiefstwerte in Kelmis und in Würselen, bis zu 19 Grad in Nettersheim und in Amel. Der Samstag könnte dann der heißeste Tag aller Zeiten seit Beginn der Wetteraufzeichnungen in einem Juni werden. Bei Höchstwerten von 36 bis 40 Grad mit Sonne, zunehmend schwül und am Abend mit kräftigen Hitze. Gewittern. Und schwül und mit ordentlich Regen und Gewittern soll es dann auch durch den Sonntag gehen, wobei die Gewitter nicht überall hinkommen müssen und es wird nochmal sehr warm, bei 29 bis 34 Grad.
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11: Ich bin Thomas Prompt. Der Deutsche Wetterdienst hat nach vorläufigen Angaben mit 41,3 Grad die höchste Temperatur registriert, die jemals in Deutschland gemessen wurde. Der Wert wurde um 17 Uhr in Saarbrücken gemessen. Der Hitzerekord für Deutschland hatte bisher bei 41,2 Grad gelegen, gemessen im Juli 2019 in Nordrhein-Westfalen. Und auch der neue Rekord könnte schnell überholt sein, denn am Wochenende soll es noch etwas heißer werden. US-Präsident Trump droht europäischen Ländern mit neuen Strafzöllen. Betroffen wären Staaten, die eine Digitalsteuer für große Internetkonzerne einführen. Die angekündigten Zölle würden 100% betragen.
12: Trump ist wieder in seinem Element. Zolldrohungen sind ein beliebtes Mittel des Republikaners, um Druck aufzubauen, auch wenn er sie oftmals gar nicht in die Tat umsetzt. Genaue Länder nannte er nicht, aber Pläne, große amerikanische Konzerne mit Digitalabgaben zu belegen, gab es auch schon in Deutschland. Trump will die Tech-Konzerne in den USA schützen, eine wichtige Stütze der amerikanischen Wirtschaft. Aus Washington, Anna Ringle.
11: Der VW-Konzern will einem Medienbericht zufolge seinen Sparkurs deutlich verschärfen. Bis zu 100.000 Stellen könnten weltweit wegfallen, doppelt so viele wie bislang geplant, berichtet das Manager-Magazin unter Berufung auf Insider. 4 Werken in Deutschland drohe die Schließung.
13: Betroffen sind dem Bericht zufolge die VW-Werke in Hannover, Zwickau und Emden sowie der Audi-Standort in Neckarsulm. Wann das genau passieren soll, geht aus dem Bericht nicht hervor. Die Rede ist von mittelfristig. Dabei gilt bis mindestens 2030 an den deutschen Konzernstandorten eine Beschäftigungssicherung. Volkswagen hatte bereits angekündigt, 50.000 Stellen zu streichen. Nun könnten es doppelt so viele werden. Fiona Reinhardt, Nachrichtenredaktion.
11: Nach den Erdbeben in Venezuela steigt die Zahl der Opfer weiter an. Am zweiten Tag nach der Katastrophe liegt die offizielle Zahl der Toten bei 920. Außerdem seien 3300 Menschen verletzt worden, teilte der Präsident der Nationalversammlung Rodriguez mit. Viele Menschen werden noch unter den Trümmern vermutet. Inzwischen läuft die internationale Hilfe an, die in dem verarmten südamerikanischen Land dringend benötigt wird. Vom Fliegerhorst Wunsdorf in Niedersachsen machten sich auch erste deutsche Rettungskräfte auf den Weg.
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1: In den Bergen können Quellwolken ein paar kräftige Hitzegewitter mit Unwetterpotenzialen mitbringen. Verbreitet bleibt es aber trocken und so geht es dann auch durch die Nacht. Und die wird wieder tropisch, was die Temperaturen angeht. 25 Grad die Tiefstwerte in Kelmis und in Würselen, bis zu 19 Grad in Nettersheim und in Amel. Der Samstag könnte dann der heißeste Tag aller Zeiten seit Beginn der Wetteraufzeichnungen in einem Juni werden. Bei Höchstwerten von 36 bis 40 Grad mit Sonne, zunehmend schwül und am Abend mit kräftigen Hitze. Gewittern. Und schwül und mit ordentlich Regen und Gewittern soll es dann auch durch den Sonntag gehen, wobei die Gewitter nicht überall hinkommen müssen und es wird nochmal sehr warm, bei 29 bis 34 Grad.
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2: Ich bin Thomas Prompt. Der Deutsche Wetterdienst hat nach vorläufigen Angaben mit 41,3 Grad die höchste Temperatur registriert, die jemals in Deutschland gemessen wurde. Der Wert wurde um 17 Uhr in Saarbrücken gemessen. Der Hitzerekord für Deutschland hatte bisher bei 41,2 Grad gelegen, gemessen im Juli 2019 in Nordrhein-Westfalen. Und auch der neue Rekord könnte schnell überholt sein, denn am Wochenende soll es noch etwas heißer werden. US-Präsident Trump droht europäischen Ländern mit neuen Strafzöllen. Betroffen wären Staaten, die eine Digitalsteuer für große Internetkonzerne einführen. Die angekündigten Zölle würden 100% betragen.
3: Trump ist wieder in seinem Element. Zolldrohungen sind ein beliebtes Mittel des Republikaners, um Druck aufzubauen, auch wenn er sie oftmals gar nicht in die Tat umsetzt. Genaue Länder nannte er nicht, aber Pläne, große amerikanische Konzerne mit Digitalabgaben zu belegen, gab es auch schon in Deutschland. Trump will die Tech-Konzerne in den USA schützen, eine wichtige Stütze der amerikanischen Wirtschaft. Aus Washington, Anna Ringle.
2: Der VW-Konzern will einem Medienbericht zufolge seinen Sparkurs deutlich verschärfen. Bis zu 100.000 Stellen könnten weltweit wegfallen, doppelt so viele wie bislang geplant, berichtet das Manager-Magazin unter Berufung auf Insider. Vier Werken in Deutschland drohe die Schließung.
4: Betroffen sind dem Bericht zufolge die VW-Werke in Hannover, Zwickau und Emden sowie der Audi-Standort in Neckarsulm. Wann das genau passieren soll, geht aus dem Bericht nicht hervor. Die Rede ist von mittelfristig. Dabei gilt bis mindestens 2030 an den deutschen Konzernstandorten eine Beschäftigungssicherung. Volkswagen hatte bereits angekündigt, 50.000 Stellen zu streichen. Nun könnten es doppelt so viele werden. Fiona Reinhardt, Nachrichtenredaktion.
2: Nach den Erdbeben in Venezuela steigt die Zahl der Opfer weiter an. Am zweiten Tag nach der Katastrophe liegt die offizielle Zahl der Toten bei 920. Außerdem seien 3.300 Menschen verletzt worden, teilte der Präsident der Nationalversammlung Rodriguez mit. Viele Menschen werden noch unter den Trümmern vermutet. Inzwischen läuft die internationale Hilfe an, die in dem verarmten südamerikanischen Land dringend benötigt wird. Vom Fliegerhorst Wunsdorf in Niedersachsen machten sich auch erste deutsche Rettungskräfte auf den Weg.
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1: Kaum Wind, kaum Wolken und sehr warm, so geht es durch diese Nacht, die für Meteorologen erneut eine tropische ist, denn verbreitet liegen die Temperaturen in der Nacht bei 25 Grad, zum Beispiel auch in Lonzen und in Alsdorf, und bei gerade einmal 19 Grad in Kall und in Burgheuland. Sonnenaufgang am Samstag um 5.06 Uhr und es steht ein sehr heißer Tag bevor. Ab dem Nachmittag neben Sonnenschein auch Quellwolken und gelegentlich ab dem Abend Hitzegewitter bei Höchstwerten von 36 bis 40 Grad. Es gelten Hitzewarnungen für das gesamte Sendegebiet. Im Radio 700 Wettertrend wird's dann ungemütlich. Am Sonntag kräftige Schauer und Gewitter, dazu schwül, nur langsame Abkühlung bei 29 bis 34 Grad. Die Gewitter haben dann noch Unwetterpotenzial. Auch am Montag zunächst noch verbreitet kräftige Gewitter, später wieder freundlicher, dann ist die Schwüle aus der Luft und die Temperaturen pendeln sich bei 25 bis 29 Grad ein.
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2: Ich bin Dirk Zeitler. Deutschland hatte einen neuen Hitzerekord. Der Deutsche Wetterdienst registrierte nach vorläufigen Angaben am Nachmittag 41,3 Grad. Gemessen wurde der Wert in Saarbrücken-Burbach im Saarland.
3: Der bisherige Rekord hierzulande lag bei 41,2 Grad, gemessen 2019 an zwei Messstationen in Nordrhein-Westfalen. Allerdings Ende Juli, nicht wie jetzt schon im Juni. Experten sagen, extreme Wetterlagen wie die aktuelle Hitzewelle sind wegen der Klimakrise bei uns häufiger geworden. Die Statistik des Deutschen Wetterdienstes zeigt, dass die durchschnittliche Anzahl der Tage mit Temperaturen über 30 Grad in den vergangenen Jahren in Deutschland zugenommen hat. Thomas Bleskin, Nachrichtenredaktion.
2: Nach dem Erdbeben in Venezuela steigt die Zahl der Opfer, während die Angehörigen von Vermissten fieberhaft nach ihnen unter den Trümmern und übers Internet suchen. Am zweiten Tag nach der Katastrophe liegt die offizielle Zahl der Toten bei 920. Inzwischen läuft internationale Hilfe an, die in dem verarmten südamerikanischen Land dringend benötigt wird. Auch erste deutsche Rettungskräfte machten sich auf den Weg. Im Prozess um den Tod einer Hamburger Familie nach einer Insektizidvergiftung in einem Hotel in Istanbul sind vier Angeklagte verurteilt worden. Das Gericht verhängte mehrjährige Haftstrafen.
4: Der Betreiber des Hotels erhielt 13 Jahre und 4 Monate Haft. Der Inhaber der Schädlingsbekämpfungsfirma und sein Sohn wurden zu jeweils 18 Jahren verurteilt, ein Mitarbeiter zu gut 12 Jahren. Das Gericht wertete den Fall als bewusste fahrlässige Tötung. Die vierköpfige Familie aus Hamburg war im November 2025 während eines Istanbul-Urlaubs gestorben. Ein Gutachten führte die Todesfälle später auf ein im Hotel eingesetztes Insektizid zurück. Das Urteil ist noch nicht rechtskräftig. Svenja Huck, Nachrichtenredaktion. Svenja Huck, Antenne Thüringen, Nachrichtenredaktion.
2: US-Präsident Trump droht europäischen Ländern mit neuen Zöllen in Höhe von 100%, sollten sie Digitalsteuern beschließen. Die Zölle würden an die Stelle vereinbarter Zollabkommen treten, schrieb Trump. Sie würden auf sämtliche Waren erhoben, die in die USA exportiert werden.
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1: Kaum Wind, kaum Wolken und sehr warm, so geht es durch diese Nacht, die für Meteorologen erneut eine tropische ist, denn verbreitet liegen die Temperaturen in der Nacht bei 25 Grad, zum Beispiel auch in Lonzen und in Alsdorf, und bei gerade einmal 19 Grad in Kall und in Burgheuland. Sonnenaufgang am Samstag um 5.06 Uhr und es steht ein sehr heißer Tag bevor. Ab dem Nachmittag neben Sonnenschein auch Quellwolken und gelegentlich ab dem Abend Hitzegewitter bei Höchstwerten von 36 bis 40 Grad. Es gelten Hitzewarnungen für das gesamte Sendegebiet. Im Radio 700 Wettertrend wird's dann ungemütlich. Am Sonntag kräftige Schauer und Gewitter, dazu schwül, nur langsame Abkühlung bei 29 bis 34 Grad. Die Gewitter haben dann noch Unwetterpotenzial. Auch am Montag zunächst noch verbreitet kräftige Gewitter, später wieder freundlicher, dann ist die Schwüle aus der Luft und die Temperaturen pendeln sich bei 25 bis 29 Grad ein.
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2: Ich bin Dirk Zeitler. Deutschland hatte einen neuen Hitzerekord. Der Deutsche Wetterdienst registrierte nach vorläufigen Angaben am Nachmittag 41,3 Grad. Gemessen wurde der Wert in Saarbrücken-Burbach im Saarland.
3: Der bisherige Rekord hierzulande lag bei 41,2 Grad, gemessen 2019 an zwei Messstationen in Nordrhein-Westfalen. Allerdings Ende Juli, nicht wie jetzt schon im Juni. Experten sagen, extreme Wetterlagen wie die aktuelle Hitzewelle sind wegen der Klimakrise bei uns häufiger geworden. Die Statistik des Deutschen Wetterdienstes zeigt, dass die durchschnittliche Anzahl der Tage mit Temperaturen über 30 Grad in den vergangenen Jahren in Deutschland zugenommen hat. Thomas Bleskin, Nachrichtenredaktion.
2: Nach dem Erdbeben in Venezuela steigt die Zahl der Opfer, während die Angehörigen von Vermissten fieberhaft nach ihnen unter den Trümmern und übers Internet suchen. Am zweiten Tag nach der Katastrophe liegt die offizielle Zahl der Toten bei 920. Inzwischen läuft internationale Hilfe an, die in dem verarmten südamerikanischen Land dringend benötigt wird. Auch erste deutsche Rettungskräfte machten sich auf den Weg. US-Präsident Trump droht europäischen Ländern mit neuen Strafzöllen. Betroffen wären Staaten, die eine Digitalsteuer für große Internetkonzerne einführen. Die angekündigten Zölle würden 100% betragen.
4: Trump ist wieder in seinem Element. Zolldrohungen sind ein beliebtes Mittel des Republikaners, um Druck aufzubauen, auch wenn er sie oftmals gar nicht in die Tat umsetzt. Genaue Länder nannte er nicht, aber Pläne, große amerikanische Konzerne mit Digitalabgaben zu belegen, gab es auch schon in Deutschland. Trump will die Tech-Konzerne in den USA schützen, eine wichtige Stütze der amerikanischen Wirtschaft. Anna Ringle, Washington. Aus Washington, Anna Ringle.
2: Zum Sport. Weltfußballer Ousmane Dembélé hat Frankreich mit einer 3-Tore-Gala zum Gruppensieg geschossen und den Weg für ein mögliches Achtelfinalduell mit Deutschland freigemacht. Dembélé war der überragende Akteur beim 4:1 gegen Norwegen. Senegal darf nach einem 5:0-Sieg gegen den Irak auf das Weiterkommen hoffen.
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1: Kaum Wind, kaum Wolken und sehr warm, so geht es durch diese Nacht, die für Meteorologen erneut eine tropische ist, denn verbreitet liegen die Temperaturen in der Nacht bei 25 Grad, zum Beispiel auch in Lonzen und in Alsdorf, und bei gerade einmal 19 Grad in Kall und in Burgheuland. Sonnenaufgang am Samstag um 5.06 Uhr und es steht ein sehr heißer Tag bevor. Ab dem Nachmittag neben Sonnenschein auch Quellwolken und gelegentlich ab dem Abend Hitzegewitter bei Höchstwerten von 36 bis 40 Grad. Es gelten Hitzewarnungen für das gesamte Sendegebiet. Im Radio 700 Wettertrend wird's dann ungemütlich. Am Sonntag kräftige Schauer und Gewitter, dazu schwül, nur langsame Abkühlung bei 29 bis 34 Grad. Die Gewitter haben dann noch Unwetterpotenzial. Auch am Montag zunächst noch verbreitet kräftige Gewitter, später wieder freundlicher, dann ist die Schwüle aus der Luft und die Temperaturen pendeln sich bei 25 bis 29 Grad ein.
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2: Ich bin Dirk Zeitler. Das US-Militär hat nach eigenen Angaben trotz vereinbarter Waffenruhe Angriffe gegen den Iran durchgeführt. Dies sei eine Reaktion auf die Attacke auf ein Frachtschiff am Donnerstag, die die USA dem Iran zuschrieben, teilte das zuständige Regionalkommando CENTCOM mit. Die USA haben demnach aus der Luft iranische Raketen- und Drohnenlagerstätten sowie küstennahe Radaranlagen angegriffen. Es handelt sich um die ersten Angriffe der USA auf iranische Ziele seit Unterzeichnung des Rahmenabkommens mit Teheran in der vergangenen Woche. Deutschland hatte einen neuen Hitzerekord. Der Deutsche Wetterdienst registrierte nach vorläufigen Angaben am Nachmittag 41,3 Grad. Gemessen wurde der Wert in Saarbrücken-Burbach im Saarland.
3: Der bisherige Rekord hierzulande lag bei 41,2 Grad, gemessen 2019 an zwei Messstationen in Nordrhein-Westfalen. Allerdings Ende Juli, nicht wie jetzt schon im Juni. Experten sagen, extreme Wetterlagen wie die aktuelle Hitzewelle sind wegen der Klimakrise bei uns häufiger geworden. Die Statistik des Deutschen Wetterdienstes zeigt, dass die durchschnittliche Anzahl der Tage mit Temperaturen über 30 Grad in den vergangenen Jahren in Deutschland zugenommen hat. Thomas Bleskin, Nachrichtenredaktion.
2: US-Präsident Trump droht europäischen Ländern mit neuen Strafzöllen. Betroffen wären Staaten, die eine Digitalsteuer für große Internetkonzerne einführen. Die angekündigten Zölle würden 100% betragen.
4: Trump ist wieder in seinem Element. Zolldrohungen sind ein beliebtes Mittel des Republikaners, um Druck aufzubauen, auch wenn er sie oftmals gar nicht in die Tat umsetzt. Genaue Länder nannte er nicht, aber Pläne, große amerikanische Konzerne mit Digitalabgaben zu belegen, gab es auch schon in Deutschland. Trump will die Tech-Konzerne in den USA schützen, eine wichtige Stütze der amerikanischen Wirtschaft. Aus Washington, Anna Ringle.
2: Zum Sport. Weltfußballer Ousmane Dembélé hat Frankreich mit einer 3-Tore-Gala zum Gruppensieg geschossen und den Weg für ein mögliches Achtelfinalduell mit Deutschland freigemacht. Dembélé war der überragende Akteur beim 4:1 gegen Norwegen. Senegal darf nach einem 5:0-Sieg gegen den Irak auf das Weiterkommen hoffen.
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1: Kaum Wind, kaum Wolken und sehr warm, so geht es durch diese Nacht, die für Meteorologen erneut eine tropische ist, denn verbreitet liegen die Temperaturen in der Nacht bei 25 Grad, zum Beispiel auch in Lonzen und in Alsdorf, und bei gerade einmal 19 Grad in Kall und in Burgheuland. Sonnenaufgang am Samstag um 5.06 Uhr und es steht ein sehr heißer Tag bevor. Ab dem Nachmittag neben Sonnenschein auch Quellwolken und gelegentlich ab dem Abend Hitzegewitter bei Höchstwerten von 36 bis 40 Grad. Es gelten Hitzewarnungen für das gesamte Sendegebiet. Im Radio 700 Wettertrend wird's dann ungemütlich. Am Sonntag kräftige Schauer und Gewitter, dazu schwül, nur langsame Abkühlung bei 29 bis 34 Grad. Die Gewitter haben dann noch Unwetterpotenzial. Auch am Montag zunächst noch verbreitet kräftige Gewitter, später wieder freundlicher, dann ist die Schwüle aus der Luft und die Temperaturen pendeln sich bei 25 bis 29 Grad ein.
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2: Ich bin Dirk Zeitler. Das US-Militär hat nach eigenen Angaben trotz vereinbarter Waffenruhe Angriffe gegen den Iran durchgeführt. Dies sei eine Reaktion auf die Attacke auf ein Frachtschiff am Donnerstag, die die USA dem Iran zuschrieben, teilte das zuständige Regionalkommando CENTCOM mit. Die USA haben demnach aus der Luft iranische Raketen- und Drohnenlagerstätten sowie küstennahe Radaranlagen angegriffen. Es handelt sich um die ersten Angriffe der USA auf iranische Ziele seit Unterzeichnung des Rahmenabkommens mit Teheran in der vergangenen Woche. Deutschland hat einen neuen Hitzerekord. Der Deutsche Wetterdienst registrierte nach vorläufigen Angaben am Nachmittag 41,3 Grad. Gemessen wurde der Wert in Saarbrücken-Burbach im Saarland.
3: Der bisherige Rekord hierzulande lag bei 41,2 Grad, gemessen 2019 an zwei Messstationen in Nordrhein-Westfalen. Allerdings Ende Juli, nicht wie jetzt schon im Juni. Experten sagen, extreme Wetterlagen wie die aktuelle Hitzewelle sind wegen der Klimakrise bei uns häufiger geworden. Die Statistik des Deutschen Wetterdienstes zeigt, dass die durchschnittliche Anzahl der Tage mit Temperaturen über 30 Grad in den vergangenen Jahren in Deutschland zugenommen hat. Thomas Bleskin, Nachrichtenredaktion.
2: US-Präsident Trump droht europäischen Ländern mit neuen Strafzöllen. Betroffen wären Staaten, die eine Digitalsteuer für große Internetkonzerne einführen. Die angekündigten Zölle würden 100% betragen.
4: Trump ist wieder in seinem Element. Zolldrohungen sind ein beliebtes Mittel des Republikaners, um Druck aufzubauen, auch wenn er sie oftmals gar nicht in die Tat umsetzt. Genaue Länder nannte er nicht, aber Pläne, große amerikanische Konzerne mit Digitalabgaben zu belegen, gab es auch schon in Deutschland. Trump will die Tech-Konzerne in den USA schützen, eine wichtige Stütze der amerikanischen Wirtschaft. Aus Washington, Anna Ringle.
2: Zum Sport. Weltfußballer Ousmane Dembélé hat Frankreich mit einer 3-Tore-Gala zum Gruppensieg geschossen und den Weg für ein mögliches Achtelfinalduell mit Deutschland freigemacht. Dembélé war der überragende Akteur beim 4:1 gegen Norwegen. Senegal darf nach einem 5:0-Sieg gegen den Irak auf das Weiterkommen hoffen.
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